SRF Verkehrsinformation von 2.10 Uhr Vorsicht in der Westschweiz auf der A9 Lausanne-Martigny. Zwischen Cherbourg und Vevey besteht in beiden Richtungen Gefahr durch Tiere auf der Fahrbahn.

Die Nachrichten von SRF um 3 Uhr mit Mario Sturni. US-Präsident Donald Trump verhängt erneut Zölle. Dieses Mal trifft es das Nachbarland Kanada. Die neuen Zölle in Höhe von 50% sollen in rund einem Monat in Kraft treten und gelten dann für zahlreiche Produkte aus Kanada, unter anderem für Wein, Zement und Hockeyschläger. Präsident Trump hat die entsprechende Anordnung in der Nacht unterzeichnet. Er begründete den Schritt damit, dass Kanada US-amerikanische Autos, Alkohol und Milchprodukte benachteilige. Ziel sei es, den Zugang für US-Produkte zum kanadischen Markt zu verbessern. Letzte Woche erst hatten die USA bereits neue Zölle für gewisse Waren aus Brasilien angekündigt. Nach dem Tod der früheren britischen Ministerin Anne Widdecombe hat die Staatsanwaltschaft einen Tatverdächtigen wegen Mordes angeklagt. Die Polizei ermittle weiter zu den Motiven des Angeklagten und eines möglichen politischen oder terroristischen Hintergrunds, heißt es in einer Mitteilung der Staatsanwaltschaft. Der 28-jährige Brite war letzte Woche festgenommen worden. Vor knapp 2 Wochen war die ehemalige britische Ministerin Widdecombe tot in ihrem Haus aufgefunden worden. Ihre Leiche wies schwere Verletzungen auf. Die 78-jährige konservative Politikerin saß jahrelang im britischen Parlament und war auch Teil der Regierung. Ein US-Gericht stoppt den geplanten Verkauf des US-Medienunternehmens Warner Brothers Discovery an Paramount vorerst. Das über 100 Milliarden Dollar schwere Geschäft darf für 2 Wochen nicht vollzogen werden. Geklagt hatten 12 Bundesstaaten. Sie befürchten, dass der Zusammenschluss der beiden Hollywood-Konzerne den Wettbewerb bei Filmen einschränken und Kinos unter Druck setzen könnte. Die zuständige Richterin sieht genügend Hinweise, dass die beiden Unternehmen gemeinsam einen sehr großen Marktanteil hätten. Die US-Regierung hatte die Übernahme zuvor genehmigt. Auch die Europäische Kartellbehörde muss der Übernahme zustimmen. Die frühere Schach-Weltklasse-Spielerin Judit Polgár will nicht Präsidentin von Ungarn werden. Die 49-Jährige hat eine Kandidatur für das höchste Staatsamt abgelehnt. Sie fühle sich geehrt, habe aber nicht die Kraft, ein politisch gespaltenes Land zu einen, erklärte sie. Regierungschef Peter Modjor hatte Polgár am Wochenende als unabhängige Kandidatin vorgeschlagen. Offenbar hatte er dies jedoch nicht mit ihr abgesprochen. Dafür wird er nun auch aus den eigenen Reihen kritisiert. Der bisherige ungarische Präsident hat sein Amt aufgrund einer Verfassungsänderung verloren. Er galt als Vertrauter von Ex-Regierungschef Viktor Orbán. Die Wetteraussichten, es ist trotz einigen Wolken ziemlich sonnig.

Die Nachrichten von SRF um 4 Uhr mit Mario Stuani. Das US-Militär hat erneut Angriffe gegen Ziele im Iran geflogen, die 10. Nacht in Folge. Es seien unter anderem Kommandozentralen, Raketen- und Drohnenstellungen sowie Luftabwehrsysteme angegriffen worden, so das zuständige US-Regionalkommando. Iranische Medien berichteten von Explosionen in mehreren Gebieten im Land. Die USA betonten, die freie Schifffahrt in der Straße von Hormus müsse gewährleistet bleiben. Deshalb stünden die US-Streitkräfte bereit, auf weitere iranische Angriffe auf zivile Schiffe zu reagieren. Der Iran seinerseits gab bekannt, die Armee habe als Reaktion auf die US-Angriffe US-Militäreinrichtungen in Kuwait und Bahrain angegriffen. US-Präsident Donald Trump verhängt erneut Zölle. Dieses Mal trifft es das Nachbarland Kanada. Die neuen Zölle in Höhe von 50% sollen in rund einem Monat in Kraft treten und gelten dann für zahlreiche Produkte aus Kanada, unter anderem für Wein, Zement und Hockeyschläger. Präsident Trump hat die entsprechende Anordnung in der Nacht unterzeichnet. Er begründete den Schritt damit, dass Kanada US-amerikanische Autos, Alkohol und Milchprodukte benachteilige. Ziel sei es, den Zugang für US-Produkte zum kanadischen Markt zu verbessern. Letzte Woche hatten die USA bereits neue Zölle für gewisse Waren aus Brasilien angekündigt. Wenige Stunden nach seinem Amtsantritt hat der neue britische Premierminister Andy Burnham erste Personalentscheide getroffen und sein Regierungsteam bestimmt. So ernannte er etwa Wes Streeting zum neuen Verteidigungsminister und der frühere Verteidigungsminister John Healey wird Finanzminister. Beide waren schon unter Burnhams Vorgänger Keir Starmer Teil der Regierung, sie hatten dieser aber aus Protest verlassen. Zudem wird der frühere Labour-Parteichef und Energieminister Ed Miliband neuer Außenminister. In Italien hat ein tödlicher Polizeieinsatz Proteste ausgelöst. In Bologna gingen mehrere tausend Menschen auf die Straßen und forderten Aufklärung. Am Rand der Kundgebung kam es zu Ausschreitungen und Zusammenstößen mit der Polizei. Dabei wurden mehrere Personen verletzt, wie die Nachrichtenagentur ANSA meldet. Hintergrund für die Proteste ist ein Polizeieinsatz vom Sonntag in Bologna. Ein 42-jähriger Marokkaner kam ums Leben, nachdem ihn Polizisten minutenlang am Boden festgehalten hatten. Ein Video des Einsatzes löste landesweit Empörung aus. Die italienischen Behörden haben Ermittlungen gegen 6 Personen eingeleitet. Die Wetteraussichten, es ist trotz einigen Wolken ziemlich sonnig, in den Alpen ist es allerdings teils länger grau. Im Norden gibt es um die 24 und im Süden bis 28 Grad. Das waren die Nachrichten von Radio SRF, verantwortlich Mario Storni.

Die Nachrichten von SRF um 5 Uhr mit Mario Sturni. US-Präsident Trump greift wieder zu den Zöllen. Für gewisse Produkte aus Kanada sollen bald 50% Abgaben fällig werden. Und Riesenempfang für die Weltmeister. In Madrid jubeln hunderttausende Fans der Fußballnationalmannschaft zu. Die Wetteraussichten: mit einigen Wolken ist es heute ziemlich sonnig, in den Alpen ist es teils länger grau. US-Präsident Donald Trump verhängt erneut Zölle. Dieses Mal trifft es das Nachbarland Kanada. Die neuen Zölle in Höhe von 50% sollen in rund einem Monat in Kraft treten und gelten dann für zahlreiche Produkte aus Kanada, unter anderem für Wein, Zement und Hockeyschläger. Präsident Trump hat die entsprechende Anordnung in der Nacht unterzeichnet. Er begründete den Schritt damit, dass Kanada US-amerikanische Autos, Alkohol- und Milchprodukte benachteilige, und er stützte sich auf ein rund 100 Jahre altes Gesetz. Ziel sei es, den Zugang für US-Produkte zum kanadischen Markt zu verbessern, so Trump. Letzte Woche hatten die USA bereits neue Zölle für gewisse Waren aus Brasilien angekündigt. Das US-Militär hat erneut Angriffe gegen Ziele im Iran geflogen, die 10. Nacht in Folge. Es seien unter anderem Kommandozentralen, Raketen- und Drohnenstellungen sowie Luftabwehrsysteme angegriffen worden, so das zuständige US-Regionalkommando. Iranische Medien berichteten von Explosionen in mehreren Gebieten im Land. Die USA betonten, die freie Schifffahrt in der Straße von Hormus müsse gewährleistet bleiben. Der Iran seinerseits gab bekannt, die Armee habe als Reaktion auf die US-Angriffe US-Militäreinrichtungen in Kuwait und Bahrain angegriffen. Der Zusammenschluss der beiden großen Hollywood-Medienunternehmen Warner Brothers Discovery und Paramount ist vorerst gestoppt. Ein US-Gericht hat das rund 100 Milliarden Dollar schwere Geschäft für 2 Wochen ausgesetzt, nach einer Klage von 12 US-Bundesstaaten. In dieser Zeit werde die Klage der Bundesstaaten genauer geprüft. Die Bundesstaaten befürchten, dass der Zusammenschluss den Wettbewerb bei Filmen einschränken und Kinos unter Druck setzen könnte. Die US-Regierung hatte die Übernahme zuvor genehmigt. Auch die Europäische Kartellbehörde muss der Übernahme zustimmen. Wenige Stunden nach seinem Amtsantritt hat der neue britische Premierminister Andy Burnham erste Personalentscheide getroffen und sein Regierungsteam bestimmt. So ernannte er etwa Wes Streeting zum neuen Verteidigungsminister und der frühere Verteidigungsminister John Healey wird Finanzminister. Beide waren schon unter Burnhams Vorgänger Keir Starmer Teil der Regierung, sie hatten diese aber aus Protest verlassen. Zudem wird der frühere Labour-Parteichef und Energieminister Ed Miliband neuer Außenminister. In Italien hat ein tödlicher Polizeieinsatz Proteste ausgelöst. In Bologna gingen mehrere tausend Menschen auf die Straße und forderten Aufklärung. Am Rand der Kundgebung kam es zu Ausschreitungen und Zusammenstößen mit der Polizei. Dabei wurden mehrere Personen verletzt, wie die Nachrichtenagentur ANSA meldet. Hintergrund für die Proteste ist ein Polizeieinsatz am Sonntag in Bologna. Ein 42-jähriger Marokkaner kam ums Leben, nachdem ihn Polizisten minutenlang am Boden festgehalten hatten. Ein Video des Einsatzes löste landesweit Empörung aus. Die italienischen Behörden haben Ermittlungen gegen 6 Personen eingeleitet. Die frühere Schach-Weltklasse-Spielerin Judith Polgar will nicht Präsidentin von Ungarn werden. Die 49-Jährige hat eine Kandidatur für das höchste Staatsamt abgelehnt. Sie fühle sich geehrt, habe aber nicht die Kraft, ein politisch gespaltenes Land zu einen, erklärte sie. Regierungschef Peter Mojar hatte Polgar am Wochenende als unabhängige Kandidatin vorgeschlagen. Offenbar hatte er dies jedoch nicht mit ihr abgesprochen. Dafür wird er nun auch aus den eigenen Reihen kritisiert.

0: offene Doppeldeckerbus mit den spanischen Spielern und der Aufschrift Könige der Welt kämpfte sich mehrere Stunden lang durch die Innenstadt vor. Links und rechts ein rotes Fahnenmeer, Jubel auch von den Balkonen. Zwei junge Frauen freuten sich auf ganz viel Party. Das passiert wirklich nicht alle Tage. Wir sind schließlich Weltmeister. Das Bad in der Menge dürfte den spanischen Spielern und Fans noch lange im Gedächtnis bleiben. Oder zumindest bis zum nächsten WM-Triumph.
1: Das Wetter heute Dienstag, den 21. Juli. Trotz einigen Wolken ist es oft sonnig. In den Alpen und im Süden sind die Wolken zahlreicher. Und es sind besonders am Vormittag auch lokale Schauer oder Gewitter möglich. Die Höchstwerte liegen im Norden um 25, im Süden bei 28 Grad. Das waren Nachrichten von Radio SRF, verantwortlich Mario Storni.
2: Sachs ab 5 SRF Verkehrsinfo. Es liegen zurzeit keine Meldungen über größere Störungen vor. Gute Fahrt.
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2: Schönen guten Dienstagmorgen. Es ist wieder ein bisschen frischer. Mhm. Es lohnt sich richtig, zum Durchzug machen, oder
5: ja,
2: so?
5: Sehr, das Lüftchen durch die Wohnung gegangen heute Morgen.
2: Dann.
5: Ja, da bin ich wach gsi. Hätte man eine Türe zugeschlitzt.
2: Ah, oh, das ist mühsam, Türschlitzen. Ja. Ja, furchtbar. Hätte man mal Türschlitzen im Sachen, da läuft schon der nächste Song, der Ed Sheeran jetzt auch schon reingezogen. Könnte man mal Türen zumachen mit dem F-Wort?
5: Mit dem, wo...
2: Von wo uns jetzt die letzten 5,5 Wochen
5: mit der Weltmeisterschaft.
2: Ja.
5: Also komm, wir machen ab, heute sagen wir das Wort, also die Sportart, wo ja Spanien Weltmeister geworden ist, nicht.
2: Offiziell nicht mehr.
5: Also für uns ist es nicht so schwierig. Wir schauen mal, wie es der Sportredakteur im Jahr

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0: Essen.
1: Grünes Licht. An dem 21. Juli, der Dienstag, guten Morgen mit der Badent Ox. Noch Viertel ab 5 Uhr mag ich eine leichte Beicht machen oder so. Wir begleiten ein schlechtes Gewissen heute Morgen.
2: Du hast nicht noch grünes Licht heute Morgen.
1: Nein. Du kennst mich ja, ich bin ja so vom Naturell her, rede ich gerne mit den Leuten und hilf dort, wo ich so das Gefühl habe, ich könnte irgendetwas bewirken.
2: Könnte ich bestätigen, ja, das ist so.
1: Aber am Morgen unterwegs, da bin ich mich ein bisschen kurz angebunden. Weil mein oberstes Ziel ist ja immer pünktlich da zu sein. Was schwierig ist, weil ich kann noch so pünktlich da sein, du bist immer 5 Minuten vor mir hier im Studio.
2: Das hat ja nicht mehr Pünktlichkeit zu tun, aber früher da wieder nicht. Pünktlich ist so, wie wir abmachen, am halben.
1: Ja. Genau, auf jeden Fall. Muss ich halt noch einen Halt machen unterwegs in Hüren los, das gehört irgendwie dazu. Und gestern ist viel los nach dem WM-Final, da war eine Schlange bis raus zu der Tanksäule.
2: Viel in Hüren los quasi.
1: Ist immer viel los in Hüren los. Und heute Morgen habe ich gedacht, ah gut, es sind nicht so viele Leute, aber die gute Frau vom Tankstellen-Shop, die ist beschäftigt mit einem Mann, mit einem sommerfarbigen Pullover, einem rosa Pullover und hat Englisch geredet mit dem. Und er hat ein bisschen verzweifelt den Eindruck gemacht. Und dann endlich bin ich dann mal dran, weil dann hat sie gemerkt, dass er noch Leute im Shop hat, um mich dann bedienen. Und dann redet sie so auf Englisch mit ihm und sagt dann mir, ob ich draus komme in Sachen Auto. Ich habe gesagt, ja gut, also...
2: Wenn's um einen weiter Begriff, oder? Ja, weite Frage.
1: Wenn es um einen Dieselpartikelfilter geht, von einem 470 Kilometer... 470'000 schweren Auto. Dann habe ich gesagt, ja, aber nein. Dann bin ich extra und gesagt, nein, ich komme nicht raus.
2: Weil du natürlich auch die Zeitguillotine im Nacken
1: genau, hast. Genau, ich muss pünktlich sein, sonst ist der Schimpf der Magen. Nein, du schimpfst ja nie, aber du verdrehst bis dahin. Ja. Auf jeden Fall sagt sie dann, was soll der gute Mann machen? Er hat 9 Liter bleifrei in sein Dieselmotorauto reingefüllt.
2: Ah.
1: Ich habe gesagt, keine Ahnung. Weiß es nicht.
2: Das hast du auch nicht gewusst zu dem Zeitpunkt.
1: Nein, ich weiss nur, es ist nicht so schlimm, wenn der Diesel in Bleifrei-Motor-Tank füllst, als eben umgekehrt. Aber war dann nicht gewusst, was. Am liebsten hätte ich dem guten Mann gesagt, weißt du, das google es doch einfach. ChatGPT. Ich habe einfach gesagt, keine Ahnung, tut mir leid, und bin gegangen. Und er hat mir das schlechte Gewissen jetzt so begleitet.
2: Ich weiß nicht.
1: Was hätte ich ihm jetzt können antworten? Vielleicht wissen wir ja,
2: also, du bist
1: Garagisten, wo...
2: Aber du bist kein Garagier.
1: Punkt genau. 1. Hätte ich auch sagen guter Mann, bitte das Auto jetzt gerade stehen lassen, abschleppen in die nächste Garage, dann den Tank leeren und so, dass alles gut kommt mit dem Auto.
2: Und jetzt mal ganz ehrlich, an einer Tankstelle können wir ja vielleicht, sage ich mal, erwarten vom Personal, das dort schafft, dass ihr das vielleicht auch schon mal vorkommt und dass sie vielleicht ein bisschen Vorwissen haben. Also würde ich jetzt mir kein schlechtes Gewissen machen, weil die Leute von einer Tankstelle müssen ja das wissen, was man macht, wenn man falsch tankt hat.
1: Mensch?
2: Ja. Das behaupte ich jetzt einfach.
1: Okay.
2: Kein schlechtes Gewissen. Ich wollte dir nur schlechte Gewissen nehmen. Also das ist absolut okay.
1: Aber der Mann ist mit dem Pullover in der Hose, mit dem Gürtel, der ist da gestanden, der bestellt und nicht abgeholt. Wie ein Schulbub, der in der falschen Schule gelandet ist, nach der Schulferien.
2: Ja.
1: Aber ja, gut.
2: Notsituation ist ja eigentlich auch nichts in dem Sinn. Das ist nichts passiert.
1: Okay, gut. Du nimmst ein schlechtes Gewissen dabei. Ja. Wunderbar.

0: So aimé, jamais été am 6 vor halb 6. Was sagst du, jemand, der aus Versehen bleifrei 9 Liter in einen Dieselmotor reingetankt hat? Ich habe es nicht genau gewusst und gesagt, keine Ahnung, ich will da noch nicht Falsches sagen. Marco, haben wir ein paar Tipps bekommen im Fünfi-Club?
1: Ja, also überrascht ja nicht. Oder? Wir haben ja die grösste Community, vor allem auch gerade im Fünfi-Club, die ja über alles Bescheid weiss. Da im Fall von dem Tank hat sich der Jülu gemeldet. Mal hören.
2: Guten Morgen, ihr zwei. Da ist der Jülu.
0: Jülu.
2: Also, nächstes Mal kannst du ihm sagen, ja, nicht anlassen. Nichts machen. TCS kommen oder so. Tank absaugen und Tank absaugen, das ganze System spülen und so, weil Benzin im Diesel, das ist tödlich, weil Benzin tut Schmierfilm vom Diesel abwaschen und dann geht die Hochdruckpumpe kaputt und so, das ist absolut tödlich.
0: Also das nächste Mal, wenn das einem Tourist passiert, der ein Bürolos ein bisschen verzweifelt dort steht, werde ich ihm das alles erzählen, Marco. Du musst einfach wissen, dann komme ich noch ein bisschen später, als ich heute schon komme.
1: Ja, das ist gut.
0: Ist gut.
1: Ja, ich danke dir vielmals.
0: Gut. Ben Howard und Keep Your Head Up, falls euch irgendwie auch so ein Patzer passiert oder schon mal passiert ist.

0: Howard, keep your head up am kurz vor halb sechs. Daniel Röck hat sich mal gesagt, Aufklärung bitte. Wie ist das möglich, dass der Diesel in Benzin reingeleert hat? Das geht ja gar nicht wegen dem Stotzen vom Loch.
1: Tankstotzen ist gar grösser.
0: Genau. Es ist eben umgekehrt gewesen, ein bleifrei in Diesel reingetankt.
1: Dann geht es.
0: Dann geht es, genau. Ja, das ist das Problem gewesen. Besser muss man nicht machen.
1: Ja.
0: Und wenn, Stolo.
1: Das ist unbedingt.
0: Und jetzt geht es vorwärts. In der Dienstag, halb sechs, das sind SRF 3 Kurznachrichten. Mit dem David Burkhardt.
2: US-Präsident Donald Trump verhängt erneut Zölle gegen Kanada in der Höhe von 50%. Sie gelten etwa für Wein, Zement und Hockeystöcke. Trump begründete den Schritt damit, dass Kanada US-amerikanische Autos, Alkohol und Milchprodukte benachteilige. Er stützt sich dabei auf ein fast 100 Jahre altes Gesetz. In der italienischen Stadt Bologna haben mehrere tausend Menschen gegen Polizeigewalt demonstriert. Am Rand der Kundgebung kam es zu Ausschreitungen. Hintergrund ist ein tödlicher Polizeieinsatz, bei dem am Sonntag ein 42-jähriger Marokkaner ums Leben kam, nachdem ihn Polizisten minutenlang am Boden festgehalten hatten. Ein Video des Einsatzes löste landesweit Empörung aus. Und Spanien hat seine Fußball-Weltmeister empfangen. In der Hauptstadt Madrid versammelten sich am Abend nach offiziellen Angaben rund 2 Millionen Menschen, um die Mannschaft zu feiern. Diese wurde in einem offenen Bus durch die Stadt gefahren und präsentierte den WM-Pokal auf einer großen Bühne. Außerdem trafen die Weltmeister König Felipe und Regierungschef Pedro Sanchez.
0: Jan Eitel, eine recht frische Nacht ist das gewesen, oder? Im Vergleich zu dem, was wir so in den letzten Wochen
3: hatten. Ja, definitiv. Perfekt zum Schlafen. Temperaturen aktuell für Russen zwischen 11 und 14 Grad. Im Oberengadin haben sie so um die 5 Grad. Und tagsdurch wird es aber wieder angenehm warm. Es gibt so rund 24 Grad. Richtig Bodensee ein weniger, richtig Genfersee mehr. Dazu ist es häufig sonnig. Es hat aber auch immer wieder mal ein paar Wolken. Vor allem dann im Verlauf des Nachmittags. Nicht nur über den Bergen werden die Wolken häufiger, sondern dann auch langsam über dem östlichen Mittelland. Es bleibt aber trocken.
0: 1 Minute nach halb sechs, SRF Verkehrsinfo. Es liegen zurzeit keine Meldungen über größere Störungen vor. Gute Fahrt.
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0: Kennt ihr so Leute, die irgendwie noch Sandalen anhaben oder kurze Hosen im tiefsten Winter? So komme ich mir jetzt heute Morgen vor. Ich erkläre den Sommer 2026 als offiziell beendet. Marco, du hast keine kurzen Hosen mehr.
1: Ich hätte einfach heute Lust gehabt, mal noch auf lange Hosen. Das ist tatsächlich so.
0: Und jetzt schaue ich da unter dem Pult, Jan, auch lange Hosen. Was ist denn los mit euch?
3: Sogar Turnschuhe habe ich ja.
1: Ich auch.
3: Nicht einmal Flipflops.
1: Ja, ja. Du hast noch schon. Ich glaube, das wird das erste Mal, dass du
0: Shorts hast. Ja. Nein, das ist komisch. Also wieso? Hast du einfach gefunden, es ist kühl?
1: Es war dunkel beim Anlegen. Ich kann nicht sehen, was ich anlege. Okay. Jetzt habe ich die Pyjama-Hosen an.
0: Gut, also heute lange Hosen erlaubt.
1: Ja, sicher.
0: Man kann es gut anziehen. Ja. Definitiv.
1: Ist noch elegant.

0: Dalton und Let You Go am 18 vor 6. Guten Morgen am Dienstag. Kein gewöhnlicher Dienstag. Wir wissen es langsam im Sommer.
1: Es ist ein Ticket-Dienstag.
0: Und heute gibt es nicht nur ein Ticket, heute gibt es ein Passepartout. Also gerade zwei so Passepartout bei uns am Morgen.
1: Ja, das heisst, du hast 10 Tage lang Zugang zum Festivalgelände. Vom Lake Life Festival zu Biel vom 30. Juli bis zum 8. August.
0: Oh, wie schön ist das. Perfekte Lage, schöner See und tolle Musik.
1: Also kannst du einfach hergehen, innerhalb von diesen 10 Tagen, wenn du Lust hast. Und musst ja nicht immer gehen, aber kannst einfach. Was noch cool ist natürlich.
0: Und ein geniales Line-Up mit ganz vielen bekannten Künstlern und Künstlern. Lenny Kravitz zum Beispiel ist einer, der mit dabei ist. Das spielen wir ein bisschen später. Aber jetzt spielen wir euch 3 vor, die sicher vorkommen beim Lake Life. Und machen daraus auch gerade ein Songvoting, der sagt, welche zur Vorfreude jetzt haben oder möchten hören. Und natürlich mit ein bisschen Glück dann auch die Biele gewinnen. Wenn
1: nach der 8. verlosen wir dann die jetzt einmal zwei Passepartouts.
0: Mit dabei eine absolute Legende. Auf dem 1. der Shaggy und Boom Bass. Boom, boom, boom, boom. Gibt Gott sofort gute Laune zum Wachwerden, wenn ihr den gerne hättet, auf 1079 308 33 33 oder dann sie. This is the life von Amy MacDonald. Einmal wieder gerne gesehen und gehört in der Schweiz. Oder dann Vorschlag 3, auch mit dabei im Lake Life.
1: Katja Candela.
0: Sommer im Kiez. Welche soll es sein? Ganz durch auf 079 308 33 33.
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0: Guten Morgen am Dienstag, 12 von 6 Vorfreude aufs Lake Life Festival, wo wir heute am Ticketsystag Billet haben für euch. Also Billet ist untertrieben, Passport auf ganze 10 Tage.
1: Ja, können wir einfach schauen, wenn man Lust hat und muss aber nicht. Verlosen wir dann nach der 8.
0: Lake Life Festival in Biel, 3-3 sind garantiert mit dabei. Und zum Songvoting, Shaggy und Boombastic.
1: Am Festival dabei, bei uns aber nicht in Kenz kommen.
0: Gut, dann haben wir Culture Candela mit Sommer im Kiez. Unterstrich der heiße Sommer natürlich, aber er hat aber genug heiß gehabt schon bereits.
1: Nicht gereicht.
0: Tatsächlich die sympathische Frau aus Schottland gemacht.
1: Amy McDonald.
0: Dankeschön für eure Stimme.
1: Zwar aus euch.
0: This is the life.

0: Papa Schwimms auf SRF 3 mit Road to Rome. Guten Dienstagmorgen.
1: Die Nachrichtenfresser vom 6 mit David Burkhardt. Neue Zölle auf Wein, Zement und Hockeystöcke aus Kanada. US-Präsident Trump kündigt neue Abgaben für das Nachbarland an, gestützt auf ein fast 100-jähriges Gesetz. Kein Bier, Wein oder Schnaps mehr auf Perrons und in Bahnhofshallen. Die Deutsche Bahn plant ein landesweites Alkoholverbot. Das Wetter trotz einigen Wolken ziemlich sonnig, in den Alpen teils länger grau, im Norden um 24 und im Süden 28 Grad. US-Präsident Donald Trump verhängt erneut Zölle. Dieses Mal trifft es das Nachbarland Kanada. Die neuen Zölle in Höhe von 50% sollen in rund einem Monat in Kraft treten und gelten dann für zahlreiche Produkte aus Kanada, unter anderem für Wein, Zement und Hockeyschläger. Präsident Trump hat die entsprechende Anordnung in der Nacht unterzeichnet. Er begründete den Schritt damit, dass Kanada US-amerikanische Autos, Alkohol und Milchprodukte benachteilige. Trump stützt sich auf ein rund 100 Jahre altes Gesetz. Ziel sei es, den Zugang für US-Produkte zum kanadischen Markt zu verbessern, so Trump. Letzte Woche hatte die USA bereits neue Zölle für gewisse Waren aus Brasilien angekündigt. Die Deutsche Bahn will an allen 5400 Bahnhöfen Alkohol verbieten. Auf Perrons oder in Bahnhofshallen soll man keinen Alkohol mehr trinken dürfen. Erlaubt ist dies nur noch in Gastrobetrieben an Bahnhöfen. Das Verbot soll ab Mitte Oktober gelten. Zuerst hatte die Bild-Zeitung über die Pläne berichtet. Die Bahn verspricht sich mit dem Verbot mehr Sicherheit und weniger Streitigkeiten unter Alkoholeinfluss. Bis jetzt ist der Alkoholkonsum an großen deutschen Bahnhöfen wie Frankfurt, Köln oder Hamburg verboten. Dort habe man gute Erfahrungen damit gemacht. Wer trotzdem auf dem Perron ein Bier trinkt, müsse mit einem sofortigen Platzverweis rechnen. Bei mehrfachen Verstößen drohe ein dauerhaftes Hausverbot. Wir kommen in die Schweiz. Die Corona-Pandemie scheint schon weit weg. Über 4 Jahre sind verstrichen seit dem offiziellen Ende der Pandemie. Die Aufarbeitung dieser Zeit läuft jedoch weiter. Verschiedene Analysen zeigten, dass insbesondere Menschen in Alters- und Pflegeheimen unter den Schutzmaßnahmen litten. Sie waren von sozialen Kontakten abgeschnitten, mit negativen Folgen für Körper und Geist. Künftig sollen diese Menschen sich direkt einbringen können. Bundeshausredaktorin Christine Wanner berichtet.
2: Der Bund empfiehlt Alterszentren und Pflegeheimen, einen Rat für Bewohnerinnen und Bewohner einzusetzen, um so deren Bedürfnisse und Wünsche zu erfahren. Was sich im Alltag einspielen soll, könnte auch in einer künftigen Pandemie helfen. Es gibt Institutionen mit solchen Räten. Zudem analysieren diverse Forschungsprojekte, wie sich Menschen in Alters- und Pflegeheimen besser einbringen könnten. Das Team von Sandra Staudacher untersucht zum Beispiel, wie Entscheidungen fallen und wer mitbestimmt. Ein Projekt der Universität Basel und der Fachhochschule Nordwestschweiz. Zu den Bewohnerräten sagt Forschungsleiterin Staudacher.
3: Einerseits ist es natürlich eine Chance, gerade für Leute, die eben noch fit sind und die sich ausdrücken können und die sich vielleicht auch gewohnt sind, vor anderen zu sprechen. Aber vielleicht sollten wir auch andere Möglichkeiten uns anschauen als Bewohnerräte, damit man auch die einzelnen Bedürfnisse und die einzelnen Möglichkeiten, die die Leute haben, eingehen können.
2: Denn diese seien sehr unterschiedlich. Die Angestellten der Alters- und Pflegeheime spielten deshalb eine zentrale Rolle, so Sandra Staudacher. Zudem brauche es den nötigen Spielraum im Tagesablauf.
1: Bundeshausredaktorin Christine Wanner. Am Tag nach dem großen Sieg hat Spanien seine Weltmeister gefeiert. Rund 2 Millionen Menschen versammelten sich laut offiziellen Angaben in Madrid, um der Fußballnationalmannschaft zuzujubeln. Das Team fuhr während mehrerer Stunden in einem offenen Bus durch die Hauptstadt und am Abend präsentierte die Mannschaft den WM-Pokal auf einer großen Bühne. Nach dem Sieg gegen Argentinien war das spanische Team am Nachmittag aus den USA zurückgekehrt und von König Felipe und Regierungschef Pedro Sanchez empfangen worden. Für Spanien ist es der 2. Fußball-WM-Titel nach 2010. Wir kommen zu den Börsendaten, geliefert von SIX. Der Dow Jones Index in New York hat 0,6% verloren. Der Nikkei Index in Tokio steigt um 2,7%. Der Euro wird zu 92,50 gehandelt und der Dollar zu 81,06. Das waren Nachrichten von Radio SRF, verantwortlich Frank Estermann.
4: Jan Eitel, im Wallis muss man noch ein bisschen mit Regen rechnen.
5: Gerade jetzt am Vormittag hat es doch einmal ein paar dichtere Wolken, die vor allem über das Wallis ziehen, Tessin, Südbünde, dort sind auch zum Teil Regengüsse unterwegs und im Südtessin, da ist sogar ein einzelnes Gewitter unterwegs. Sonst ist aber ein ziemlich sonniger Tag, bei Temperaturen am Nachmittag bei 24

0: Alles war reset und Hand in my pocket am Dienstagmorgen 12 ab 6. Was nehmen ihr so mit, wenn ihr eingeladen sind?
1: Ja, müsst euch nichts bringen. Dann bringt mir meistens ein Dessert, eine Flasche Weinblumenstrauß oder eine Schachtel Praline.
0: Ja, hatte ich auch etwa so gesagt. Gibt aber auch solche, die nehmen eine Audioaufnahme von sich mit, wo sie 15 Jahre alt waren. Er hat das letzte Mal so gemacht. Der Eon Ava. SRF 3 Best Talent vom Monat Juli. Er hat sozusagen mit seiner 15-jährigen Stimme ein Duett gesungen.
1: Klingt noch gut. Die Aufnahme mit 15, wo er Man in the Mirror von Michael Jackson covered hat, hat er einfach so daheim, ist nicht die einzige, die er von sich hat als Kind.
2: Ich habe auch richtig viele Aufnahmen, wo ich meine Stimme auch noch solo habe. Also ohne Instrumente nicht. Bei mir im Keller, im Räumchen, wo man mein Papi gebaut hat, einfach so jeden Tag, jede Woche aufgenommen. Das heisst, ich habe wirklich so meine Stimme dokumentiert von 12 bis jetzt.
0: So gut, zum Glück hat er die.
1: Ja, hat er sehr gut gemacht, hat gut tönt zusammen mit seiner jetzigen 26-jährigen Stimme, wo er «A Man in the Mirror» live gesungen hat, letzte Woche bei uns in der schweizermusiksendung.ch. Gibt es jetzt für euch als Video online auf srf3.ch.
0: Ganz viele von euch haben es bereits schon gefeiert, wie er das gemacht hat. Und dann hören wir doch jetzt das Duett noch einmal der Eon Ava zusammen mit dem Eon Ava sozusagen «Man in the Mirror».

So, jetzt habe ich eine kleine Überraschung für euch. Dann, wie schon erwähnt, nehme ich schon mega, mega lange Musik daheim im Homestudio auf. Und ich habe diesen Song mit 15 Mal in mein iPad eingesungen. Und darum, welcome to the stage, E.ON mit 15.

0: ist Ciambellas und Spirits am 21. ab 6. Marco, kannst du das auch mit dem Mund, du kannst das so gut, so Windgesäusel
1: machen? Ja, mach ich, mach.
0: Genau, so.
1: Okay. So?
0: Wie schaffst du das Windgesäusel machen, beim Schwätzen zusammen?
1: Mach jetzt nicht so viel Wind. Das haben wir mal aufgenommen, ich kann es tatsächlich
0: sagen. Aha, okay, gut. Auf jeden Fall, ist das ein bisschen der Zug, wenn man dann einen Tanz drauf hat in dieser Nacht oder jetzt dann einfach durchläuft. Ja. Es ist so schön frisch.
1: Ja, ich habe nachher so um die 10, 12 Grad im Flachland. Das ist herrlich. Nach dieser heissen Zeit, es wird ja wieder heiss, aber jetzt wir geniessen den Moment.
0: Ja, heute nur gerade so 25, 26
1: das
0: Grad.
1: Das haben wir, ja.

0: Paul Russell, Lil Boo Dang. Am halb siebten guten Morgen mit SRF 3, das sind kurz noch echte David Burkhardt.
1: US-Präsident Donald Trump verhängt erneut Zölle gegen Kanada in der Höhe von 50%. Sie gelten etwa für Weinzement und Hockeystöcke. Trump begründete den Schritt damit, dass Kanada US-amerikanische Autos, Alkohol und Milchprodukte benachteilige. Er stützt sich dabei auf ein fast 100 Jahre altes Gesetz. Der Konsum von Alkohol soll an allen 5400 Bahnhöfen in Deutschland ab Oktober verboten werden. Erlaubt sein soll nur noch der Alkoholausschank in Bahnhofsgastrobetrieben. Das plant die Deutsche Bahn. Sie verspricht sich davon mehr Sicherheit und weniger Streitigkeiten unter Alkoholeinfluss. Und Spanien hat seine Fußball-Weltmeister empfangen. In der Hauptstadt Madrid versammelten sich am Abend nach offiziellen Angaben rund 2 Millionen Menschen, um die Mannschaft zu feiern. Diese wurde in einem offenen Bus durch die Stadt gefahren und präsentierte den WM-Pokal auf einer großen Bühne. Außerdem trafen die Weltmeister König Felipe und Regierungschef Pedro Sanchez.
2: Auch von wegen dieser Meldung, wir haben noch so eine Abmachung im Studio. Hast du das mit dem Beobachter vom Sport schon diskutiert?
3: Ja, wir sagen heute das F-Wort nicht.
2: Wo wir jetzt 5,5 Wochen immer gesagt haben, das F-Wort. Wir vorher schon gehört haben, aber sonst sagen wir es nicht mehr. Also Spanien ist ein großer Partylaune, wir haben es gehört, weil eben gestern die Weltmeistermannschaft heimgekommen ist.
4: Ja, und ganz anders sieht es aus bei den Argentiniern, die auch gestern heimgekommen ist. Dort sind eben nicht 100'000 Menschen gekommen, um die feiern, sondern dort sind nur ein paar wenige an der Straße gestanden, wo die Mannschaft vom Flughafen Richtung Trainingsgelände gefahren worden ist. Und vorher hat es auch keinen Staatsempfang gegeben. Der KWM leider, argentinische Präsident, ist nicht gekommen. Nur so ein Pflichtprogramm hat Argentinien den Finalverlierer geboten. Übrigens, Argentinien könnte die dicke Post bekommen von der FIFA. Gestern ist nämlich die Untersuchung gestartet worden, dass Argentinien die Vorfälle untersucht werden, weil einzelne Spieler nach dem Schlusspfiff auf die Spanier beim Jubeln losgegangen sind.
2: Jan Eitel, heute doch schon ein Sommertag, aber es ist deutlich frischer.
5: Ja, wir starten mit etwa 11 bis 14 Grad im Tag und am Nachmittag gibt es etwa so 24 Grad. Es ist ein ziemlich sonniger Tag, aber es hat doch auch einmal ein paar dichtere Wolken, gerade jetzt am Vormittag im Wallis oder im Tessin, Südbünde. Da sind sogar einzelne Regengüsse und Gewitter willkommen. Sonst ist es aber weiterhin trocken. Aber es gibt auch im Norden nicht einfach nur Sonnenschein, auch dort ziehen dann am Nachmittag mehr und mehr von diesen Quellwolken durch.
0: Zwei paar Visiten, SRF Verkehrsinfo, Good News, es liegen zurzeit keine Meldungen über größere Störungen vor. Gute Fahrt.
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2: Lustig, wie die hat Beat und du auch an der Lippe geklebt, wie jemand es das Wort sagt oder nicht, da passt man irgendwie viel mehr auf.
4: Also was darf man nicht sagen? Viele im Teig oder was darf man nicht? Ah,
3: einfach. Die Sportart so. Okay. Wir machen einen Test bei dir.
4: Oh.
3: 5 von 7.
2: Der Härtetest.
4: Geh einlaufen.
2: Dass wir das durchhaben.
3: Ja, geh du einlaufen, ja.

0: meets Broadway. Pet Shop Boys, New York City Boy, am 19. vor Sydney. Guten Morgen am Dienstag, hallo wach. Und wie sieht das so einen durchschnittlichen Balkon in der Schweiz eigentlich aus, Marco?
1: Ich würde sagen, Stuhl, Tischli, Pflanzen, vielleicht sogar Tomaten und da und dort hat es noch einen Grill.
0: Beim SRF Dreher Christian Ernst von Jona Kanton St. Gallen kommt da noch auf dem Balkon ein Bett dazu.
2: Unser Schlafzimmer ist im zweiten Stock und mit dem zunehmend heissen Sommer ist es ab und zu ein bisschen schwieriger geworden, um gut zu schlafen. Darum haben wir einfach ab und zu die Matratze genommen und sie raus auf den Balkon am Boden gelegt und draussen geschlafen.
0: Also er und seine Frau schlafen jetzt, das heisst konkret vom März bis September auf dem Balkon, egal wenn es wie auch diese Woche wieder ein bisschen frischer ist.
2: Hier schlafen wir problemlos noch draus. Klar, ja, wir haben je nachdem vielleicht ein bisschen dickere Decke dann oder kann auch sein, im Worst Case, dass man vielleicht noch in einem Jäckli oder so schläft, wenn es allenfalls Richtung 10 Grad oder auch drunter geht.
1: Ja, Sommerferien auf Balkonien, wortwörtlich jetzt einmal.
0: Wir kennen aber auch noch jemanden, der fast gar nicht mehr im Schlafzimmer schläft, sondern aus.
1: Ja, die Karin Stefan und ihre Maus Wädischwil, Kanton Zürich. Sie sind einmal gezählt und haben dann gefunden, mal, dass draussen schlafen tut uns noch gut.
3: Wir haben gemerkt, dass, obwohl es gar nicht so angenehm war, so vom Licken und so, dass unsere Vitalwerte extrem gut gewesen sind.
1: Ja, dann haben sie die Matratzen rausgetan und nicht mehr reingenommen.
3: Wir haben gedacht, okay, machen wir es zuerst mal bis zum Sommer. Im Sommer ist es eh schön und dann, ach ja, im Herbst ist es auch schön. Und mit einmal ist es Winter geworden und dann ist plötzlich Januar und Minusgrad und es ist immer noch super gegangen.
0: Und das machen sie jetzt schon ein Zeitchen in dem Fall.
1: Ja, seit 5 Jahren schlafen Karin, Stefan und ihre Mann praktisch jede Nacht auf dem Balkon, dann, wenn es vom Wetter her geht. Auch schon mal bei minus 12 Grad braucht einfach dann eine gute Decke oder einen Kappen, sagt Karin.
0: Ja, es gibt natürlich übrigens auch mehrere Medizinerinnen und Mediziner, die sagen, hey, dass draußen schlafen ist wirklich auch gesund. Grundsätzlich ist die frische Luft, logischerweise.
1: Absolut.
0: Kann ich bestätigen, wir haben gerade letzte Woche, da habe ich sogar meine Kappen anziehen.
1: Ja.
0: Das ist so frisch gewesen, aber hat die Fuß wie ein Bär.
1: Das glaube ich, wir hätten halt, wenn man draußen schläft, sofort auch einen Weg mit den Mucken.

0: lucky am I? Alex Samson und How lucky am I am 14 vor 7.
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0: Im Tessin haben wir jetzt gerade Gewitterwolken, also da ist man ohne Wecker auch gerade wach geworden aktuell. Ja, Neidl.
2: Ja, genau, also im Allgemeinen, also Südtessin ziehen doch ein paar Gewitter durch, jetzt gerade aktuell auch Magadino zum Beispiel. Auch im Wallis übrigens sind ein paar Regenwolken unterwegs, also gerade dort wirklich, wo es sehr, sehr trocken ist und wo auch Feuerverbot ist überall. Die können das auf jeden Fall brauchen, aber es ist natürlich viel zu wenig. Und dann ist es das auch schon wieder gewesen. Vielleicht gibt es noch im Tessin oder in Südbünden tagsüber mal lokal ein Regenguss, sonst geht es trocken weiter. Ziemlich sonnig, nicht auf Wolken los. Es hat auch im Norden, gerade im zentralen östlichen Mittelland, auch mal ein paar Quellwolken mehr gegen oben. Es gibt ein bisschen Schatten. Das Ganze bei rund 24 Grad und die Beise, die bloß zu schwach.
0: Und vor allem die, die sich vielleicht vorher schon ein bisschen inspiriert gefühlt haben, wenn man gesagt hat, es gibt doch einige Leute, die draußen schlafen. In dieser Nacht braucht es dann schon eine dickere Decke. Gell? Es ist morgen Morgen recht frisch.
2: Ja, also wir starten morgen tatsächlich mit Temperaturen von 8 bis 12 Grad. Es ist also wirklich ein frischer Start. Aber weil es den ganzen Tag dann sonnig ist in der trockenen Luft und nur kleine harmlose Quellwolken über den Bergen gibt, gibt es dann am Nachmittag doch ziemlich verbreitet wieder sommerliche oder hochsommerliche 27 Grad.

0: Baltimore und Tarzan Boy, was für ein Sommerklassiker am 5 vor 7 auf SRF 3. Und wir haben uns fest vorgenommen, heute am Dienstag, 21. Juli. Jetzt ist er mal gut. Jetzt machen wir die Kiste wieder mal zu für einen Moment. Heute sagen wir das F-Wort nicht. Also von dem F hat es jetzt gerade so eine Weltmeisterschaft in den USA, in Mexiko und Kanada gegeben.
1: Aber eben das F-Wort sagen wir nicht. Wir nennen es zum Beispiel Rasenschach.
0: Schön, oder Lederpalette.
1: Ja.
0: Oder Ballzauber.
1: Oh, heikel, dort ist der Begriff Ball bereits inkludiert. Vielleicht einfach der Kick.
0: Der Kick, genau. Wir machen den Test aber jetzt gerade mit unserem Sportmann, Beat Sprecher bei uns im Studio. Beat, kurz drei Fragen.
2: Ui.
0: In welcher Sportart ist der Harry Kane tätig?
2: Grasradio.
0: Sehr gut, schön. Wunderbar.
1: Welches ist die beliebteste Sportart von der Schweiz?
2: Knöcheltango.
0: Perfekt. In welchem Sport hat es letztes Jahr eine Frauen-EM im eigenen Land gegeben?
2: Kugelbolzen, glaube
1: ich. Ach gut.
0: Beat, wunderbar. Also, perfekt.
1: Geht ja, danke. Du kannst weiterarbeiten. Ja. Oh, du läufst aber auch nicht schön.
0: Was ist denn los?
1: Was hast denn du?
0: Was hast du
2: umgeschaut? Da tut mir den Fußball so weh.
1: Beat.
0: Beat. Ja, bravo. Oh.

0: Shawn Mendes und YYY. Guten Morgen am Dienstag, das ist SRF 3.
1: Die Nachrichten von SRF um 7 mit David Burkhardt. Mit einem fast 100 Jahre alten Gesetz. US-Präsident Trump belegt mehrere Produkte aus Kanada mit neuen Zöllen, so etwa Weinzement und Hockeystöcke. Ohne Bierwein oder Schnaps an allen 5400 Bahnhöfen. Die Deutsche Bahn plant ein landesweites Alkoholverbot. Das Wetter trotz einigen Wolken ziemlich sonnig, in den Alpen teils länger grau, im Norden um 24 und im Süden 28 Grad. US-Präsident Donald Trump verhängt erneut Zölle. Und erneut trifft es das Nachbarland Kanada. Die neuen Zölle in Höhe von 50% sollen in rund einem Monat in Kraft treten und gelten dann für zahlreiche Produkte aus Kanada, unter anderem für Wein, Zement und Hockeyschläger. Präsident Trump hat die entsprechende Anordnung in der Nacht unterzeichnet. Er begründete den Schritt damit, dass Kanada US-amerikanische Autos, Alkohol und Milchprodukte benachteilige. Ziel sei es, den Zugang für US-Produkte zum kanadischen Markt zu verbessern. Der kanadische Regierungschef Mark Carney hat auf Trumps Ankündigung reagiert. Die neuen Zölle seien ein weiterer Verstoß gegen das nordamerikanische Handelsabkommen, heißt es in einer Stellungnahme. Carney kündigte zudem Gegenmaßnahmen an, ohne Details zu nennen. Gleichzeitig zeigte er sich aber auch gesprächsbereit, um den Handelsstreit beizulegen. Die Deutsche Bahn will an allen 5400 Bahnhöfen in Deutschland Alkohol verbieten. Auf Perrons oder in Bahnhofshallen soll man keinen Alkohol mehr trinken dürfen. Erlaubt ist dies nur noch in Gastrobetrieben an Bahnhöfen. Das Verbot soll ab Mitte Oktober gelten. Zuerst hatte die Bild-Zeitung über die Pläne berichtet. Die Bahn verspricht sich mit dem Verbot mehr Sicherheit und weniger Streitigkeiten unter Alkoholeinfluss. Bis jetzt ist der Alkoholkonsum an großen deutschen Bahnhöfen wie Frankfurt, Köln oder Hamburg verboten. Dort habe man gute Erfahrungen damit gemacht. Wer trotzdem künftig auf dem Perron ein Bier trinkt, müsse mit einem sofortigen Platzverweis rechnen. Bei mehrfachen Verstößen drohe ein dauerhaftes Hausverbot. In die Schweiz. Die Corona-Pandemie scheint schon weit weg. Über 4 Jahre sind verstrichen seit dem offiziellen Ende der Pandemie. Die Aufarbeitung dieser Zeit läuft jedoch weiter. Verschiedene Analysen zeigten, dass insbesondere Menschen in Alters- und Pflegeheimen unter den Schutzmaßnahmen litten. Sie waren von sozialen Kontakten abgeschnitten, mit negativen Folgen für Körper und Geist. Künftig sollen diese Menschen sich direkt einbringen können. Bundeshausredaktorin Christine Wanner berichtet.
2: Der Bund empfiehlt Alterszentren und Pflegeheimen, einen Rat für Bewohnerinnen und Bewohner einzusetzen, um so deren Bedürfnisse und Wünsche zu erfahren. Was sich im Alltag einspielen soll, könnte auch in einer künftigen Pandemie helfen. Es gibt Institutionen mit solchen Räten. Zudem analysieren diverse Forschungsprojekte, wie sich Menschen in Alters- und Pflegeheimen besser einbringen könnten. Das Team von Sandra Staudacher untersucht zum Beispiel, wie Entscheidungen fallen und wer mitbestimmt. Ein Projekt der Universität Basel und der Fachhochschule Nordwestschweiz. Zu den Bewohnerräten sagt Forschungsleiterin Staudacher.
3: Einerseits ist es natürlich eine Chance, gerade für Leute, die eben noch fit sind und die sich ausdrücken können und die sich vielleicht auch gewohnt sind, vor anderen zu sprechen. Aber vielleicht sollten wir auch andere Möglichkeiten uns anschauen als Bewohnerräte, damit man auch die einzelnen Bedürfnisse und die einzelnen Möglichkeiten, die die Leute haben, eingehen können.
2: Denn diese seien sehr unterschiedlich. Die Angestellten der Alters- und Pflegeheime spielten deshalb eine zentrale Rolle, so Sandra Staudacher. Zudem brauche es den nötigen Spielraum im Tagesablauf.
1: Bundeshausredaktorin Christine Wanner. Am Tag nach dem großen Sieg hat Spanien seine Weltmeister gefeiert. Rund 2 Millionen Menschen versammelten sich laut offiziellen Angaben in der Hauptstadt Madrid, um der Fußballnationalmannschaft zuzujubeln. Das Team fuhr während mehrerer Stunden in einem offenen Bus durch die Hauptstadt und am Abend präsentierte die Mannschaft den WM-Pokal auf einer großen Bühne. Nach dem Sieg gegen Argentinien war das spanische Team am Nachmittag aus den USA zurückgekehrt und zunächst von König Felipe und Regierungschef Pedro Sanchez empfangen worden. Wir kommen zu den Börsendaten von SIX. Der Dow Jones Index in New York hat 0,6% verloren. Der Nikkei Index in Tokio steigt um 2,9%. Der Euro wird zu 92,51 gehandelt und der Dollar zu 81,02. Das waren Nachrichten von Radio SRF, verantwortlich Frank Estermann.
0: Ja, nein, da bleibt es eigentlich trocken heute.
4: Also aktuell sind ein paar dickere Wolken mit ein paar Regengüsse unterwegs im Wallis oder auch im Tessin. Da sind zum Teil sogar ein paar Gewitter unterwegs. Das ist einfach so eine schwache Störung, die durchzieht. Nachher ist es damit trocken. Vereinzelt könnte es in Südbünden oder auch im Tessin noch am Nachmittag mal einen Spritzregen geben. Sonst aber trocken, ziemlich sonniges Wetter, nicht ganz wolkenlos. Ab und zu hat es auch mal ein paar Wolken, die Schatten spenden. Temperaturen 24 Grad und Beise, die kennen wir ja schon von gestern, die bloß der heute schwach.
0: 5 ab 7, SRF Verkehrsinfo in der Region Basel auf der Art.

0: Medusa mit Lose Control am 12 ab 7. Oh, ich merke gerade die Geschichte, wie das ist noch schwierig zu erzählen, weil wir haben ja gesagt, dass wir heute am Dienstag über das Thema eigentlich nicht reden, also das mit dem F, also, mit dem F zu tun hat.
1: Das
0: über
1: F-Wort das Thema schon, aber das Wort wollen wir nicht sagen.
0: Stimmt, das F-Wort nehmen wir nicht ins Maul.
1: Also nur jetzt, weil wir ja wirklich 5,5 Wochen genug und sehr intensiv darüber geredet haben. Ein bisschen als Wellness-Tag dazwischen.
0: Stimmt. Wir probieren es, es lohnt sich, denn es geht um einen guten Song, um den Welthit von Oasis, Wonderwall. Und der Song ist eben jetzt wieder in den Charts. Am letzten Sonntag auf Platz 24 gelandet bei uns in der Schweiz.
1: Das ist so ein bisschen die inoffizielle Hymne für Entschuldigung, für das Runde muss ins eckige Spiel in England. Wird natürlich auch in der Schweiz momentan fleissig gestreamt.
0: Und hat jetzt zum ersten Mal die Chance gehabt, auf Platz 1 in England zu kommen, weil auch in den 90er Jahren hat es nicht auf Platz 1 geschafft.
1: Nein.
0: Und der Liam Gallagher, der eine, also der Sänger von der Oasis, der hat ja gesagt, wenn es England ins Finale von dieser WM geschafft hätte, dann hätte der Song auf dem Rasen im Stadion gespielt. Aber eben, wir wissen ja, wie es gelaufen ist in der WM. Und Wonderwall hat es auch diese Woche in den UK-Charts nicht auf Platz 1 geschafft, sondern auf Platz 2.
1: Aber ich denke, so in 2 Jahren, in 4 Jahren und in 6 Jahren wird es immer und immer wieder aufspielen.
0: Da ist schon. Der Song bleibt ein 1.

0: another girl. Lucas Graham, To Know a Girl am 19. ab 7. Schönen Morgen. Und wenn man so in der Sommerferien daheim bleibt, jetzt gerade aktuell während der Schulferien, dann ist man irgendwie ganz klar auch im Vorteil, oder?
1: Weniger Autos auf der Straße, weniger Leute in der Body.
0: Freitisch im Restaurant.
1: Oder 10 Tage können go Konzert hören.
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1: 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Juli bis 8. August und wir haben für euch einmal zwei Passepartout-Tickets, heisst 10 Tage lang Zugang zum Festivalgelände, 10 Tage lang Konzert hören.
0: Bis einem Tore gewackelt.
1: Ja.
0: Zum Beispiel von ihr hier. Amy MacDonald. Oder Macklemore, oder den auch noch, der Shaggy. Mit dabei am Lake Life. Wenn ihr die Chance auf die zwei 10-Tages-Pässe wollt, dann müsst ihr unser Rätsel natürlich richtig lösen.
1: Das geht wie folgt. Wir spielen euch einen Songausschnitt vom Line-Up, aber ohne Gesang. Schickt uns Songtitel und Interpretin oder Interpret per WhatsApp auf 079 308 33 33. Wenn ihr richtig liegt, kommen wir in den Pott. Nach dem 8. wählen wir jemanden aus. Also quasi eine Pottwahl dann.
0: Genau. Also, was ist denn das für ein Song und von wem? Das spielen wir das jetzt schon oder nach der Nacht? Wir können es eigentlich jetzt schon anfordern, um dann den Pott rein, den Pottwahl
1: genau, zu machen. Genau, du hast keine andere Wahl.
0: Was ist das für ein Song und von wem? 079 308 33 33. Eure Chancen auf einmal zwei Passepartout-Tickets für 10 Tage Live-Musik am Lake Life in Biel, wo auch der Mann hier spielt. Lenny Kravitz.

0: Coldplay und Magic. Hat es jemand herausgefunden, was das für ein Stück ist für unsere Zehnerkarte Lake Life Festival in Biel?
1: Muss wissen, wer interpretiert. Nicht jemand, alle. Ganz viel haben sie herausgefunden und gehen jetzt in den Pott.
0: Gut.
1: Wählen jemanden aus. Pottwahl dann nach der 8.
0: 079 308 330 330. Jetzt ist 19:30 Uhr. David Burkhardt.
2: US-Präsident Donald Trump verhängt erneut Zölle gegen Kanada in der Höhe von 50%. Sie gelten etwa für Wein, Zement und Hockeystöcke. Trump begründet den Schritt damit, dass Kanada US-amerikanische Autos, Alkohol und Milchprodukte benachteilige. Er stützt sich dabei auf ein fast 100 Jahre altes Gesetz. Der Konsum von Alkohol soll an allen 5400 Bahnhöfen in Deutschland ab Oktober verboten werden. Erlaubt sein soll nur noch der Alkoholausschank in Bahnhofsgastrobetrieben. Das plant die Deutsche Bahn. Sie verspricht sich davon mehr Sicherheit und weniger Streitigkeiten unter Alkoholeinfluss. Der Basler Pharmakonzern Novartis hat im ersten Halbjahr weniger verdient im Vergleich mit dem ersten halben Jahr 2025. Unter dem Strich belief sich der Reingewinn auf 6,4 Milliarden US-Dollar, 16% weniger als im Vorjahr. Beim Umsatz konnte Novartis hingegen leicht zulegen um 1% auf gut 27,5 Milliarden Dollar.
0: Nach der WM ist vor der Champions League mehr zu sprechen vom Sport. Das geht ja schon unglaublich schnell. Am Sonntag ist die WM zu Ende gegangen und heute zu oben muss Thun schon in der Champions League Quali dran.
3: Für den Überraschung Schweizer Meister vom Vorjahr ist die Reise Champions League lang, weit und kompliziert. Berner Oberländer startet schon ihre zweite Quali-Runde heute Abend zuhause gegen den kroatischen Meister Dynamo Zagreb. Das ist vermutlich gerade das härteste Los in der zweiten Quali-Runde. Darum eben komplizierter Weg. Das Rückspiel ist in einer Woche, sollte es klappen mit der nächsten Runde, dann wird es eben weit. Dann würde entweder Klaksvik, das ist der Meister von der Färöerinseln, warten, oder Kaunas Aligaris, das ist das Litauen. Auch nicht gerade um die Ecke. Der Weg in die Champions League eben auch noch weit. Nicht so weit fahren heute die Rennfahrer bei der Tour de France. Sie sind in Evian, der französischen Seite vom Genfersee, beim Zeitfahren unterwegs. Die Strecke ist nicht so einfach. Es hat für Zeitfahren doch 400 Höhenmeter drin. Das ist ein rechter Stutz. Dürfte etwas werden für den Dominator von der Zunft, für den Slowen Tadej Pogacar. Der führt mit 5 Minuten Vorsprung vor dem Belgier Remco Evenepoel, bester Schweizer Janis Wasach. Der kann gut Zeit fahren. Wäre also vielleicht etwas für ihn.
0: Angenehme Temperaturen, wenn man so schnell muss, Zeit fahren, Jan Eitel.
4: Ja, aktuell etwa so zwischen 11 und 15 Grad. Aber für die, die in die Bade gehen und dann aus dem Wasser kommen, ist es dann vielleicht doch ein bisschen zu wenig warm am Nachmittag mit rund 24 Grad und einer schwachen Bise. Dazu ist aber häufig sonnig. Es hat mal ein paar Wolkenfälle, ein paar Dichtere ziehen jetzt gerade über das Wallis und das Tessin und Südbünden. Dort sind einzelne Regengüsse und zum Teil sogar Gewitter möglich.
0: 2:30 die SRF Verkehrsinfo. Es liegen zurzeit keine Meldungen über größere Störungen vor. Gute Fahrt.
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0: A, B, C, SRF 3 steht da am 10:00 Das Lieblingsspiel. Und wir brauchen noch jemanden, der will gewinnen.
1: Ja, wir wollen jemanden kennenlernen, jemanden von euch, der sich jetzt kann melden kann und mit ein bisschen Glück spinnt mit uns.
0: 0848 300 333, schon mal anmelden.

0: Harry Styles und American Girls. Schöne Sommernummer in dem Jahr 2026. 20 vor 8.
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0: Günstig, günstiger, am günstigsten. Dann ist man irgendwann mal sehr schnell bei AliExpress, einem chinesischen Online-Händler, der in der Schweiz doch auch auf sehr treue Kundschaft zählen darf. Aber was so günstig ist, ist nicht immer ganz sauber. Sven Zaug von der SRF Wirtschaftsredaktion, guten Morgen.
2: Guten Morgen.
0: AliExpress muss einen Buß zahlen, und zwar 550 Millionen Euro, das sagt die EU. Warum?
2: Ja, AliExpress hätte viel zu wenig gemacht, um gefälschte und gefährliche Ware aus dem Vertrieb zu nehmen. Es geht zum Beispiel um diverse Spielzeuge, die nicht sicher sind, um Kosmetik mit problematischen Inhaltsstoffen oder um Fälschungen von Markenprodukten. Viele von diesen Angeboten hat man laut EU noch kaufen, obwohl die Produkte quasi verboten gewesen sind. Der Onlinehändler hat ganz einfach zu wenig kontrolliert und die Vorgaben von der EU zu lasch umgesetzt.
0: Warum nimmt denn die EU gerade jetzt so AliExpress ins Visier?
2: Ja, die chinesischen Billigplattformen sind in den letzten paar Jahren enorm gewachsen. Sie vertreiben Millionen Produkte, qualitativ minderwertige Waren zum Teil und zu unheimlich tiefen Preisen. Der Markt in der EU und in der Schweiz wird regelrecht überschwemmt. Und wir wissen schon lange, dass viele Produkte nicht den europäischen oder den Schweizer Standards entsprechen, wenn es um die Sicherheit geht. Darum jetzt die Buße. Aber es geht nicht nur um AliExpress, sondern auch um Temu und Shein. Ende Mai hat Temu verwünscht. Es ist um böse Chemikalien in Babyspielzeuge gegangen oder Ladegeräte, die angefangen zu brennen. Temu musste 200 Millionen Euro bei der EU abdrucken.
0: Es geht also nicht einfach nur darum, den europäischen Markt zu schützen und den Chinesen eins auszuwischen.
2: Nein, im Vordergrund steht schon der Konsumentenschutz und der faire Wettbewerb, wenn du so willst. Europäische Hersteller müssen strenge Vorschriften einhalten und ihre Produkte testen lassen. Wenn andere Plattformen billiger sind, weil die Regeln nicht einhalten können, dann ist das aus Sicht der EU nicht fair. Und genau das wird Brüssel ändern.
0: Mit dieser haftigen Busse, wie reagiert denn AliExpress?
2: Ja, man will natürlich nichts davon wissen vor diesen Vorwürfen. Das Unternehmen sagt, man habe in den letzten Jahren viel in Kontrolle und Sicherheit investiert. Die Busse sei völlig übertrieben und man will sich juristisch dagegen wehren. Gleichzeitig muss AliExpress jetzt zeigen, dass man besser kontrolliert. Sonst gibt es dann schnell wieder einen Busse. Aber man muss sagen, das können Chinesen also gut verdauen. AliExpress gehört ja zu der Alibaba-Gruppe, die letztes Jahr einen Umsatz von 120 Milliarden Dollar gemacht hat.
0: Was bedeutet das jetzt so für uns als Kundinnen und Kunden?
2: Ja, dass man ganz einfach muss sehr genau hinschauen muss, was man auf solchen Plattformen kauft. Irgendwann machen die Preise einfach keinen Sinn mehr, weil du gar nicht so günstig kannst produzieren. Außer du drückst Löhne massiv, pfeifst auf die Umwelt und deine Kunden bei der Sicherheit. Also eben genau hinschauen. Und die EU plant zusätzliche Verbote und Abgaben auf die Billigimporte und auch in der Schweiz. Im Parlament sind chinesische Billighändler Thema bei diversen Vorstössen. Mit der Konsequenz, dass in Zukunft nicht mehr alle Produkte bekommst.

0: Katrina and the Waves und Walking on Sunshine auf SRF 3 am 11 vor 8.
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0: Eine bewegte Frau ist heute unsere Kandidatin.
3: Ja, die Miriam Ledermann aus Schöpfen, Kanton Bern. Guten Morgen, Miri.
4: Guten Morgen zusammen.
0: Du bist eine richtige Sportskanone, hast du gesagt. Also Crossfit und sonst viel Kraftausdauer, Sachen, die du machst.
4: Ja, genau.
0: Gut, heute Morgen schon joggen oder auf dem Rudergerät oder so?
4: Nein,
0: mit dem
4: das mache ich am Abend. Nein, noch nicht, nein. Gut.
3: Aber auch so ein bisschen Hirntraining machst du auch. Du spielst immer ABC SRF 3. Wie ist das auf dem Arbeitsweg oder wo spielst du es?
4: Ja, auf dem Arbeitsweg oder wenn ich meinen Sohn in die Schule bringe. Und ich mache es mega gerne, aber ich bin deutlich entspannter, wenn ich nicht selber am Telefon bin.
0: Das sehr gut.
3: Das ist völlig normal.
0: Und du hast es richtig gemacht, ja, okay. Du bist jetzt auf dem Parkplatz, noch bevor du arbeitest. Also hast du keine Arbeitskolleginnen und Kollegen, die dich gerne möchten unterstützen oder die vielleicht ein bisschen rausbringen. Du bist ganz für dich allein jetzt konzentriert.
4: Genau.
0: Perfekt. Und der Buchstabe, Marco?
3: Wir spielen mit dem letzten vom Alphabet, Z wie Dienstag.
4: Okay, cool.
0: Gut, 45 Sekunden hast du Zeit, du weißt, wie es läuft. Wenn du etwas nicht wissen, schnell wieder sagen, um Zeit zu sparen. Und jetzt mit 12 Richtigen bist du unsere Gewinnerin heute Morgen.
4: Gut.
0: Miri, deine Zeit startet jetzt. Wohnung wechseln.
4: Zügeln.
0: Ein Werkzeug.
4: Zange.
0: Ein edler Stumpen.
4: Eine Zigarre.
0: Nicht gerade laufen, sondern im. Nicht gerade laufen, sondern im.
4: Zickzack.
0: Sehr sauer. Sehr süß. Weiss.
4: Zuckrig.
0: Stadt und Kanton.
4: Zug.
0: Nochmal eine Stadt und Kanton.
4: Zürich.
0: Ein Steppetier.
4: Witzig.
0: Ein Weihnachtsgewürz.
4: Zimt.
0: Ein Blutsauger. Kleines Insekt.
4: Eine Zickermücke.
0: Wäschekorb.
4: Zuber.
0: Eine Rechnung musch.
4: Zahlen.
0: Nicht stoßen, sondern.
4: Früh.
3: Früher?
4: Oder nicht verstanden?
0: Ich sag's nochmal.
4: Nicht spät.
0: Nicht stoßen, sondern.
4: Anziehen.
0: Dürfte ich jetzt lieber machen? Ich habe einen Satz eigentlich falsch betont. Dürfte man den vielleicht noch zählen oder nicht?
3: Ja.
0: Weißt du, wie ich meine? Ich habe gesagt,
3: ich nicht, ja, ja,
0: nicht gerade laufen. Nicht gerade laufen, sondern absolut. Nicht gerade laufen.
3: Absolut, den geben wir.
0: Das
4: okay.
0: Ist, das ist
3: sehr gut.
0: Uff, gut.
3: Das gibt es selten.
0: Ich kann gerade aufhören, WhatsApp schreiben jetzt.
3: Ja, selten Versprecher. Und wenn es einen gibt, dann ist es ja zu Lasten von der Kandidaten.
0: Natürlich, genau.
3: Kandidaten.
0: Ich kann den Satz nochmal lesen.
3: Genau, alles gut. Also, wir lösen es aber gleich schnell auf. Sehr sauer, Zitrone hat uns gefällt dort. Mhm.
4: Ah, ja.
3: Der Zucker hast du dann gewusst. Zug Zürich war perfekt. Steppentier wäre ein Zebra gewesen. Beim Blutsauger, was hast du dort gesagt?
0: Etwas mit Mücken.
4: Zickermücken.
3: Eine Zika-Mucke. Die müssen wir kennen, vermutlich.
4: Ja, wahrscheinlich schon. Ich glaube, die macht das Zika-Virus. Das ist auch ein bisschen falsch.
3: Mhm.
4: Von mir.
0: Du dir mal noch weiter zusammenrechnen. Ich mache da mal schnell eine kleine Google-Recherche.
3: Es ist Tiger-Mucke. Also
4: ja, genau, das ist recht. Stimmt.
3: Okay, weiter. Was haben wir noch? Sonst haben wir nicht mehr. Dann kommen wir auf die undankbaren 11 Punkte.
0: Nein, trotzdem noch.
3: Ja.
0: Also Zuckmücken würde es noch geben. Aber das ist nicht Zika.
3: Nein,
4: ja.
0: Ah, was, 11? Jetzt doch nicht ganz gelangt. Oh je.
3: Aber wir haben uns mega gefreut, dich können zu lernen.
4: Ja, danke, gleichfalls.
0: Und so bewegt wie du bist, nimmst du ja sportlich. Sowieso.
4: Ja, auf jeden Fall.
0: Das bringt dir wieder weiter. Dankeschön vielmals und einen schönen Tag wünschen wir dir, Miri. Mach's gut.
4: Tschüss. Ciao.
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3: Was? Kommt WhatsApp mit Zickermücken. Wir schauen das noch genau.
0: Wir schauen das an. Das ist so eine KI-Dings. Mal schauen, ob das irgendwie. Ob wir vielleicht Miri noch retten. Das machen wir immer gerne, wenn es dann irgendwie stimmt.
3: Selbstverständlich.
0: Es muss dann
3: auch 11 Punkte.

0: Imagine Dragons und Follow You. Guten Morgen am Dienstag mit SRF 3. Die Nachrichten von SRF um 8 mit David Burkhardt. Donald Trump belegt mehrere Produkte aus Kanada mit neuen Zöllen. Unsere Wirtschaftsredaktorin erklärt, wie der US-Präsident den Schritt begründet. Die Deutsche Bahn will ihre Bahnhöfe sicherer machen. Sie plant dafür ein landesweites Alkoholverbot. Das Wetter trotz einigen Wolken ziemlich sonnig, in den Alpen teils länger grau, im Norden um 24 und im Süden 28 Grad. US-Präsident Donald Trump verhängt erneut Zölle gegen Kanada in der Höhe von 50%. Sie sollen in einem Monat in Kraft treten und etwa Wein, Zement und Hockeystöcke betreffen. In der Vergangenheit stoppte der US Supreme Court verschiedene Zölle von Trump, bei denen er sich auf ein Notstandsgesetz berief. Dieses Mal stütze sich Trump auf ein fast 100 Jahre altes Handelsgesetz, sagt Wirtschaftsredaktorin Nora Meuli.
1: Darin geht es um Handelsdiskriminierung. Die Financial Times hat dazu einen Experten befragt, der sagt, die USA könne darauf basierend Zölle erheben, wenn die USA von einem Land im Vergleich zu einem anderen diskriminiert werde. Wenn das so stimmt, müsste also nachgewiesen werden, dass Kanada die USA im Vergleich zu anderen Ländern diskriminiere. Über die genaue Auslegung dürften auch hier dereinst US-Gerichte entscheiden. Laut der britischen BBC stört sich Donald Trump vor allem an den kanadischen Zöllen auf amerikanischen Autos und Autoteilen. Dazu kommt, das kanadische Kontingentsystem, mit dem Kanada die eigene Milchproduktion schützt, und dass verschiedene kanadische Provinzen US-Alkoholprodukte boykottieren.
0: Der kanadische Regierungschef Mark Carney hat auf Trumps Ankündigungen reagiert. Die neuen Zölle seien ein weiterer Verstoß gegen das nordamerikanische Handelsabkommen, heißt es in einer Stellungnahme. Carney kündigte zudem Gegenmaßnahmen an, ohne Details zu nennen. Gleichzeitig zeigte er aber auch Gesprächsbereitschaft, um den Handelsstreit mit den USA beizulegen. Nach Deutschland. Die Deutsche Bahn will an allen 5400 Bahnhöfen Alkohol verbieten. Auf Perrons oder in Bahnhofshallen soll man keinen Alkohol mehr trinken dürfen. Erlaubt ist dies nur noch in Gastrobetrieben an Bahnhöfen. Das Verbot soll ab Mitte Oktober gelten. Zuerst hatte die Bild-Zeitung über die Pläne berichtet. Die Deutsche Bahn verspricht sich mit dem Verbot mehr Sicherheit und weniger Streitigkeiten unter Alkoholeinfluss. Bis jetzt ist der Alkoholkonsum an großen deutschen Bahnhöfen wie Frankfurt, Köln oder auch Hamburg verboten. Dort habe man damit gute Erfahrungen gemacht. Wer trotzdem künftig auf dem Perron ein Bier trinkt, müsse mit einem sofortigen Platzverweis rechnen. Bei mehrfachen Verstößen drohe ein dauerhaftes Hausverbot. Zu zwei Meldungen aus der Schweizer Wirtschaft. Der Basler Pharmakonzern Novartis hat im ersten Halbjahr weniger verdient im Vergleich mit dem ersten halben Jahr 2025. Unter dem Strich belief sich der Reingewinn von Novartis auf 6,4 Milliarden US-Dollar, 16% weniger als im Vorjahr. Beim Umsatz konnte Novartis hingegen leicht zulegen um 1% auf gut 27,5 Milliarden Dollar. Und auch der Schweizer Uhrenhersteller Swatch konnte im ersten Halbjahr seinen Umsatz im Vorjahresvergleich steigern, um 2% auf gut 3,1 Milliarden Franken. Der Konzerngewinn von Swatch ging hingegen leicht zurück, von 17 auf 16 Millionen Franken. Am Tag nach dem großen Sieg hat Spanien seine Fußballweltmeister gefeiert. Rund 2 Millionen Menschen versammelten sich laut offiziellen Angaben gestern Abend in der Hauptstadt Madrid, um der Fußballnationalmannschaft zuzujubeln. Das spanische Weltmeisterteam fuhr während mehrerer Stunden in einem offenen Bus durch die Hauptstadt und am Abend präsentierte die Mannschaft den WM-Pokal auf einer großen Bühne. Nach dem Finalsieg gegen Argentinien war das spanische Team am Montagnachmittag aus den USA zurückgekehrt und zunächst von König Felipe und Regierungschef Pedro Sanchez empfangen worden. Für Spanien ist es der zweite Fußball-WM-Titel bei den Männern nach 2010. Wir kommen zu den Börsendaten, geliefert von SIX. Der Dow Jones Index in New York hat 0,6% verloren. Der Nikkei Index in Tokio steigt um 3,0%. Der Euro wird zu 92,49 Rappen gehandelt und der Dollar zu 80,98 Rappen. Das waren Nachrichten von Radio SRF, verantwortlich Frank Estermann.
2: Wenn ihr uns gerade aktuell vom Tessin aus hört, dann ist vielleicht das Radio ein bisschen lauter geschaltet, weil es ist, könnte recht laut sein von aussen, Jan Eitel.
3: Ja, es hat dort in den letzten zwei Stunden immer wieder mal einen Regenguss oder eben ein Gewitter gegeben. Also das Gewittergrollen hat man dort sicher schon ein paar Mal gehört und jetzt zieht auch eins Richtung Gento Valley. Und das ist durchaus auch kräftig, kann durchaus auch mal Hagel dabei haben. Auch im Wallis hat es schon einzelne Regengüsse gegeben. Es wird sich aber im Verlauf des Vormittags alles auch auf der Alpen-Südseite beruhigen. Es gibt nur noch einzelne Regengüsse. Ja, und im Norden, da ist das Wetter schon fast ein bisschen langweilig. Es ist ziemlich sonnig mit ein paar Wolkenfeldern. Dazu ist es trocken, schwache Beise bei 24 Grad.
2: 5 ab 8 die SRF Verkehrsinfo. Es liegen zurzeit keine Meldungen über größere Störungen vor. Gute Fahrt.
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2: Fühlt euch einmal so schnell in euren Körper rein. Kurzen Bodycheck machen. Also so parat oder
6: noch nicht? Wir sollten parat sein langsam.
2: Wenn man nämlich gerade so frisch aufwacht und aufsteht.
6: Ein bisschen verkrügelt.
2: Vielleicht der Körper noch nicht ganz parat. Neue Musik gibt es dazu. My Body Isn't Ready. Vom Sambo gerade noch her. Ja, was machst du denn da, wenn der Körper noch nicht ganz parat ist, Mann?
6: Ja, ein bisschen, zum Beispiel denen.
7: Jawohl.
6: Einmal parat gemacht. Und das Hirn ein bisschen aktiviert.

0: Sambo, My Body Isn't Ready. Neue Musik auf SRF 3. Wir sind bereit. Bereit, um den Sommer zu geniessen. Und dort gehört natürlich ein Ausflug an den See dazu.
1: Ja.
0: Und wenn es bei dem See gerade noch 10 Tage Konzert gibt, umso besser.
1: Wieso nicht? Das könnt ihr von 30. Juli bis 8. August ist jetzt nicht auch bei Biel das Lake Life Festival und wir haben einmal zwei Passepartout-Billet für euch, also Zugang für jeden Tag und jedes Konzert.
0: Mit dabei zum Beispiel hier da. Culture Candela oder der Lenny Kravitz. Und auch viel Schweizer Musik, zum Beispiel von der Eileen, siehst du?
1: Ja, könnt ihr euch wirklich alles von diesem Line-Up rauspicken über die 10 Tage, was euch passt, könnt ihr schauen.
0: Wenn ihr unser Rätsel richtig löst.
1: Und herausfindet, von wem der Song ist und wie er heisst. Wir haben den Gesang schon mal weggenommen.
0: Was für ein Song und von wem ist er? Interpretieren wir an.
1: Das sollte jetzt nicht so schwer sein.
0: Letzte Chance, um in den Pott reinzukommen. Wie heisst der Song und Interpret? 079 308 33 33.
1: Etwa 5 Minuten wählen wir aus.
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0: Boah, das ist mir schier durchgedreht, von diesem Song im 84 rausgekommen ist. Bon Jovi und Runaway, 21 ab 8, guten Morgen. Vielleicht habt ihr Lust, den Modo live zu sehen. Oder sie. Lenny Kravitz oder Amy MacDonald.
1: Oder ihn.
0: Der Phänomen.
1: Oder einfach alle von denen und noch viel mehr 10 Tage lang.
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0: Ja, einmal zwei Tickets für 10 Tage lang Lake Live Festival am Bielersee. Vielleicht für den Reto Kohler aus Bottikofen. Guten Morgen, Reto.
4: Guten Morgen, Marco.
1: Morgen, Marco und Philipp da. Reto, Thurgau, alles klar? Oder bist du jetzt gerade am Arbeiten oder daheim?
4: Tipptopp, am Arbeiten. Also jetzt gerade vorausgegangen, dass ich Ruhe habe.
0: Sehr gut. Also du bist auch an einem B-See daheim, einfach am Bodensee, ein bisschen näher am Bodensee.
4: Ja, genau.
0: Wenn du so 10 Tage könntest, Konzert schauen am Bielersee, würde natürlich heissen, du hättest ein bisschen Zeit haben, um wirklich das Reisli machen oder vielleicht gerade ein paar Tage dort sein in Biel. Nicht auch.
4: Ja, dann müssen wir noch schauen, wie wir das machen
0: können.
4: Okay. spontan.
1: Hast du schon ein bisschen Erfahrung, was Biel betrifft, oder?
4: Genau, ja. Es sind da ja auch ein Musikfest gewesen dort, wo wir mitgespielt haben. Und noch
0: ein bisschen
4: kennenlernen.
0: Oh, wow, cool. Also, tolle Musikstadt. Und eben, du spielst auch ein Instrument. Was machst du?
4: Genau, ich spiele Bassklarinette in der Musikgesellschaft Scherzingen.
1: Sehr gut. Sind ihr zufrieden mit dem Resultat?
4: Tipptopp. Vor allem Marschmusik mit Evolutionen haben wir sehr gut gewesen.
0: Cool, also
1: kommt noch darauf an, ob du auch sehr gut bist bei dem Quiz.
0: Ob du gerade Biel noch mal ein bisschen besser kennenlernst mit den vielen Künstlerinnen und Künstlern, die dort werden auftreten. Also wenn du jetzt so Musiker bist, könntest du uns vielleicht das Lied, das wir gesucht haben, interpret, könntest du jetzt gerade mitsingen, wenn ich dir auf das Instrumental spiele? Wollen wir es mal probieren? 2, 3. Und?
4: Also, erst wenn der
0: Refrain
4: kommt, oder?
0: Das wäre schon der Refrain. Aber egal, du musst, das ist nicht das Ziel, dass du das singen. Von wem ist denn der Song und was ist es?
4: Das ist Chöre von Mark Forster. Und die Chöre.

0: Paradies bist du mit dabei.
1: Und? Juhu!
2: Jubel!
1: Jubel, genau.
0: Du nimmst eine Freundin mit, nehme ich an, oder?
1: Ja, genau.
0: Gut,
1: Freundin.
2: Super, gut. Super, viel Spass.
0: Viel Spass.
1: Danke ja,
0: genieß es. Tschüss, Reto.
1: Merci. Tschüss.
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0: Sehr, sehr schön. Weitere Chance dann heute Nacht den Elfen zum Beispiel für bei der Anna Zöllig dann, um an die Bieletale zu kommen.
2: Und jetzt eine Chance für alle mitsingen beim Mark Forster und Chöre.

0: Alessia Cara und Scars to your beautiful. Guten Morgen am Dienstag. Jetzt ist 8:30 Uhr. Das sind Kurznachrichten mit David Burkhardt.
1: Nach den neuesten Zollankündigungen von US-Präsident Donald Trump zeigt sich Kanadas Regierungschef Mark Carney verhandlungsbereit, um den Handelsstreit mit den USA zu beenden. Gleichzeitig kündigte Carney Gegenmaßnahmen an. Trump will zahlreiche Produkte aus Kanada mit neuen Zöllen von 50% belegen, weil Kanada gewisse US-Produkte benachteilige. Der Konsum von Alkohol soll an allen 5.400 Bahnhöfen in Deutschland ab Oktober verboten werden. Erlaubt sein soll nur noch der Alkoholausschank in Bahnhofsgastrobetrieben. Das plant die Deutsche Bahn. Sie verspricht sich davon mehr Sicherheit und weniger Streitigkeiten unter Alkoholeinfluss. Und der Basler Pharmakonzern Novartis hat im ersten Halbjahr weniger verdient im Vergleich mit dem ersten halben Jahr 2025. Unter dem Strich belief sich der Reingewinn auf 6,4 Milliarden US-Dollar, 16% weniger als im Vorjahr. Beim Umsatz konnte Novartis hingegen leicht zulegen, um 1% auf gut 27,5 Milliarden Dollar.
0: Die Argentinier seit dem WM-Final sind sie so ein bisschen die Baumänner im Sport, Beat Sprecher, und ihr Auftreten im Finale gegen Spanien könnte ja auch im Nachhinein noch wehtun.
2: Und zwar hat FIFA der Weltverband angekündigt, sie werden Ermittlungen gegen Argentinien aufnehmen, und zwar sollen Zwischenfälle beim WM-Finalspiel untersucht werden. Also besser gesagt, nach dem Finalspiel, wo frustrierte Argentinier auf jubelnde Spanier losgegangen sind und Magerböcks verteilt haben. Es ist sogar zu einem richtigen Raufhandel gekommen. Weltweit hat der Auftritt von Argentinien schon für Schlagzeilen gesorgt, weil sie sehr harten Umfeld gespielt haben. Etwas, das dann nach dem Schlusspfiff sogar noch eskaliert ist. Dann schauen wir noch schnell in Genfersee. Da wird heute getrampelt, und zwar auf der französischen Seite vom See. Da ist das Evians Einzelzeitfahren von der Tour de France bei einem recht anspruchsvollen Kurs von 400 Höhenmeter. Hat vielleicht auch der beste Schweizer. Aktuell Yannis Wazar eine Chance. Er ist nämlich für einen Zeitfahrer. Er ist als Bergfahrer erstaunlich gut im Zeitfahren.
0: Jan Eitel, wie warm wird es heute eigentlich so?
3: Das ist ein bisschen unterschiedlich. Heute am Bodensee etwa so 22 Grad, richtig Westen, wo die Sonne eben dominanter ist, gibt es dann doch nochmal 25 Grad und im Wallis sogar 28 Grad. Es ist ziemlich sonnig, aber zeitweise hat man auch ein paar dichtere Wolkenfelder, vor allem jetzt auch in den Alpen und am Alpen-Südseite. Dort sind sogar Regengüsse und Gewitter unterwegs, sonst geht es aber trocken durch den Tag und ein paar Quellwolken mehr gibt es dann wahrscheinlich im Verlauf des Nachmittags, das speziell im Osten.
0: Zwei ab 8:30 SRF Verkehrsinfo, und wir gerade eine Meldung in der Region Basel auf der A3 Richtung der Verzweigung Wiese, Stau ab Kannenfeld.
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0: Wir lieben den Spruch, wir lieben, wenn wir Worte wieder mal auftauchen, die wir schon lange nicht gehört haben, wie zum Beispiel Raufhandel.
6: Raufhandel.
0: Mhm. Schön, Beat.
2: Juristischen Ausdruck.
6: Was ist das, Beat?
2: Juristisch. Mindestens 3 müssen beteiligt sein.
6: An der Schlägerei.
2: Genau.
0: Wird mit Freiheitsstrafe bis zu 3 Jahren belegt.
6: Wow.
2: Uff. Blöd für Argentinien.
0: Aber dann ist es, glaube ich, schon ein bisschen heftiger noch. Mhm. Aber ja. Raufhandel, ne?

0: Meet You und Brief. Gut schnaufen und gut schlafen, wenn man draußen schläft. Ein Thema heute Morgen, wo wir uns fragen, hey, wie gut und toll ist es eigentlich? Machen Sie das auch draußen schlafen? Ist das so das grosse Ding in diesem Sommer, so ein, zwei Nächte, wenn es heiß ist? Aber sonst so?
1: Ja, es gibt Leute, die schlafen mehr draußen als drinnen, auch jetzt, wo es wieder ein bisschen kühler ist.
2: Man schläft zwar vielleicht nicht unbedingt perfekt durch, weil man mal von einem Vogel oder so gestört wird, aber dann wacht man auf und schaut Richtung Mond oder Sterne. Und das hat irgendwie auch so einen beruhigenden Effekt. Im Normalfall kann man eigentlich relativ gut weiterschlafen. Am Schluss einfach darum eine sehr schöne Sache.
1: Ja, das ist der Christian Ernst von Jona Kanton St. Gallen. Er und seine Frau schlafen von März bis September in der Regel auf dem Balkon.
0: Na, im Winter gehen sie dann aber rein. Ins Warme. Da sind Karin Stefan aus Wädenswil, Kanton Zürich, und ihre Mann noch ein bisschen härter drauf.
1: Ja, die beiden gehen gar nicht rein. Sie sagt, sie haben einen stressigen Alltag als Unternehmerin und Unternehmer. Seit sie auf dem Balkon schlafen, fühlen sie sich gesünder und weniger gestresst.
3: Man kann sich ja viel vornehmen, am Morgen dann das machen und dann entspannen und dann noch Sport machen und sich gesund ernähren. Das ist alles super, aber wir haben gewusst, einfach mit dem Tag schafft man das nicht. Die Erfahrung mit früheren Startups und Unternehmensgründungen hat dann dazu geführt, dass wir auf das Sternbaden gekommen sind.
0: Sternbaden? Das klingt noch ein bisschen besser als draußen schlafen.
1: Ja, die beiden haben sogar ein Buch über ihre Erlebnisse mit dem Sternbaden geschrieben und sie empfehlen es allen, zum mal ausprobieren.
3: Einmal ist es ein ganz tolles, kleines Abenteuer und es ist sicher nie langweilig draußen. Man schläft jeden Tag in einem anderen Zimmer ein und wacht in einem neuen Zimmer auf.
0: Gut, okay. Kann man gerne mal ausprobieren. Jetzt in diesem Sommer gut, jetzt ist es ein bisschen frischer, oder?
1: Ja, also das ist minus 10 Grad, das stimmt. Dann ist es vielleicht nicht mehr so lustig. Aber oder ich denke, Sternenhimmel, ich sehe keinen Sternenhimmel, ich sehe oben eine Betondecke. Wenn ich am Balkon liege.
0: Ah, ja, stimmt, ja.
1: Man muss vielleicht ein bisschen
0: noch weiter rauslegen.
1: Auf das Geländer anziehen, jetzt ein bisschen mehr.
0: Du findest einen Weg zu den Sternen.
1: Ja, ja, ja.

0: Don't Kill the Beast, Musik aus Basel, Johnny Cash am 6 von 9. Wir lieben Post von euch über 079 308 33 33. Jetzt gerade bekommen von der Niki.
1: Aus Luzern, sie schreibt heute zusammen. Marc und Philipp schauen euch gerade ein bisschen beim Arbeiten zu. Das darfst du machen. Grüezi, Niki. Sie muss nämlich eine Knie-OP auskurieren und langweilt sich gerade ein bisschen auf dem Sofa. Und da fragt sie, habt ihr irgendwelche Tipps, was man so machen kann auf dem Sofa, nebst Fernsehen und Radio schauen, hören? Sie hat eine Sprachlern-App abgeladen, aber das Hirn mag noch nicht so nach der Narkose. Und die Kaffeemaschine ist auch zu weit weg. Also sie fragt ein bisschen nach Tipps, was könnte sie so in diesem Zustand jetzt ein bisschen machen?
0: Also Sinnvolles. Also nicht jetzt nur Social Media durchscrollen.
1: Genau. Geht es so viel besser als Social Media
0: durchscrollen. Oh, definitiv. Oh, ja. Ja, super, fragst ich habe dir gefragt gemacht und du hast etwas gesagt, aber ich kann es sofort auch im Kopf haben.
1: Ja, ich glaube, würde mit solcher Zeit würde ich glaube mal Fotos sortieren auf dem Handy.
0: Oh,
1: und würde vielleicht ein Ferienalbum 2015 fertigstellen. Nein, also so Fotos sortieren, mal schauen.
0: Oh, jemand schreibt bereits jetzt schon Eskimo, nennt sie sich, Podcast hören.
1: Auch gut. Vielleicht, wenn ihr noch Tipps habt für Niki aus Luzern, dass sie da gleich wieder auf die Beine kommt, gerne auf 079-308-33. Wir geben das gerne weiter. Gute Besserung.
0: Ja, gute Besserung und viel Geduld.
1: Ja.

0: Station, I'm out of love. Guten Morgen mit SRF 3 am Dienstag.
1: Die Nachrichten von SRF um 9 mit David Burkhardt. Über ein Jahr waren die Schweizer Exporte rückläufig. In den letzten drei Monaten erreichten sie nun fast Rekordniveau. Der Handelsstreit zwischen den USA und Kanada geht in eine neue Runde. Unsere Wirtschaftsredaktorin erklärt, wie US-Präsident Trump neue Zölle durchsetzen will. Das Wetter trotz einigen Wolken ziemlich sonnig, in den Alpen teils länger grau, im Norden um 24 und im Süden 28 Grad. Die Schweizer Exporte haben von April bis Juni zugenommen, um fast 9% gegenüber dem Vorquartal. Es ist dies das erste positive Quartal nach über einem Jahr, das teilt das Bundesamt für Zoll- und Grenzsicherheit mit. Mit Exporten von mehr als 73 Milliarden Franken ist es das dritthöchste Ergebnis der Geschichte. Eine deutliche Zunahme gab es bei den Exporten in die USA. Diese legten um über 20% zu. Die Ausfuhren nach Europa stagnierten hingegen. Bei den Produkten stiegen die Ausfuhren bei chemisch-pharmazeutischen Produkten am stärksten um mehr als 15%. Auch die Stromausfuhren hätten deutlich zugelegt, schreibt der Bund. Einen leichten Rückgang gab es hingegen bei den Uhrenexporten. Zu zwei weiteren Meldungen aus der Schweizer Wirtschaft. Der Basler Pharmakonzern Novartis hat im ersten Halbjahr weniger verdient im Vergleich mit dem ersten halben Jahr 2025. Unter dem Strich belief sich der Reingewinn auf 6,4 Milliarden US-Dollar. Das sind 16% weniger als im Vorjahr. Beim Umsatz konnte Novartis hingegen leicht zulegen, um 1% auf gut 27,5 Milliarden Dollar. Und auch der Schweizer Uhrenhersteller Swatch konnte im ersten Halbjahr seinen Umsatz im Vorjahresvergleich steigern, um 2% auf gut 3,1 Milliarden Franken. Der Konzerngewinn von Swatch ging hingegen leicht zurück von 17 auf 16 Millionen Franken. Ins Ausland. US-Präsident Donald Trump verhängt erneut Zölle gegen Kanada in der Höhe von 50%. Sie sollen in einem Monat in Kraft treten und etwa Wein, Zement und Hockeystöcke betreffen. In der Vergangenheit stoppte der US-Supreme Court verschiedene Zölle von Trump, bei denen er sich auf ein Notstandsgesetz berief. Dieses Mal stützte sich Trump auf ein fast 100 Jahre altes Handelsgesetz, sagt Wirtschaftsredaktorin Nora Meuli.
2: Darin geht es um Handelsdiskriminierung. Die Financial Times hat dazu einen Experten befragt, der sagt, die USA könne darauf basierend Zölle erheben, wenn die USA von einem Land im Vergleich zu einem anderen diskriminiert werde. Wenn das so stimmt, müsste also nachgewiesen werden, dass Kanada die USA im Vergleich zu anderen Ländern diskriminiere. Über die genaue Auslegung dürften auch hier dereinst US-Gerichte entscheiden. Laut der britischen BBC stört sich Donald Trump vor allem an den kanadischen Zöllen auf amerikanischen Autos und Autoteilen. Dazu kommt, das kanadische Kontingentsystem, mit dem Kanada die eigene Milchproduktion schützt, und dass verschiedene kanadische Provinzen US-Alkoholprodukte boykottieren,
1: sagt Wirtschaftsredaktorin Nora Meuli. Der kanadische Regierungschef Mark Carney hat auf Trumps Ankündigung inzwischen reagiert. Die neuen Zölle seien ein weiterer Verstoß gegen das nordamerikanische Handelsabkommen, heißt es in einer Stellungnahme. Carney kündigte zudem Gegenmaßnahmen an, ohne dabei Details zu nennen. Gleichzeitig zeigte er aber auch Gesprächsbereitschaft, um den Handelsstreit mit den USA beizulegen. Wir kommen nach Deutschland. Die Deutsche Bahn will an allen 5400 Bahnhöfen Alkohol verbieten. Auf Perrons oder in Bahnhofshallen soll man keinen Alkohol mehr trinken dürfen. Erlaubt ist dies nur noch in Gastrobetrieben an Bahnhöfen. Das Verbot soll ab Mitte Oktober gelten. Zuerst hatte die Bild-Zeitung über die Pläne der Deutschen Bahn berichtet. Die Deutsche Bahn verspricht sich mit dem Verbot mehr Sicherheit und weniger Streitigkeiten unter Alkoholeinfluss. Bis jetzt ist der Alkoholkonsum an großen deutschen Bahnhöfen wie Frankfurt, Köln oder Hamburg bereits verboten. Dort habe man damit gute Erfahrungen gemacht. Wer trotzdem künftig auf dem Perron ein Bier trinkt, müsse mit einem sofortigen Platzverweis rechnen. Bei mehrfachen Verstößen drohe ein dauerhaftes Hausverbot. Die Börsendaten von SIX, der Euro wird zu 92,50 gehandelt und der Dollar zu 80,97. Und noch das Wetter. Trotz zeitweise vielen Wolken scheint mehrheitlich die Sonne. In den Alpen und im Süden sind die Wolken zahlreicher und es sind besonders am Vormittag lokale Schauer oder Gewitter möglich. Die Höchstwerte liegen heute im Norden um 24 und im Süden bei 28 Grad. Das waren Nachrichten von Radio SRF, verantwortlich Frank Estermann.
0: 5 ab 9 SRF Verkehrsinfo in der Region Basel auf der A3 Richtung der Verzweigung Wiese, Stau ab Kannenfeld.
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0: Und mit euch der grossen SRF 3 Radio Family. Wo wir gerne weiterhelfen und weiter Tipps geben. Der Niki zum Beispiel, der sich gerade gemeldet hat, auf 079 308 33 33. Sie sitzt oder liegt auf dem Sofa nach Knie-OP, kann natürlich nicht viel machen und sucht nach etwas, was sinnvoll ist, um die Zeit ein bisschen zu vertreiben.
5: Ja, wir haben ganz viele Vorschläge geschickt auf 079 308 33 33. Mega coole Sachen. Und,
0: fassen wir ein bisschen zusammen.
5: Tun wir ganz schnell ein bisschen zusammenfassen.
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0: Peter Gabriel und Sledge Hammer mit dem besten Mittel gegen Langeweile, wenn man Radio hört zum Beispiel.
1: Mir ist langweilig.
0: Oh, das kennt man. Kaum fast in Sommerferien nach 10 Minuten mit kleinen Kindern kann das passieren. Ja. Wenn man sie nicht will, irgendwie voll dröhnen mit dem iPad und so.
1: Ah, oh, Angst gehabt. Gut, Glück hast du iPad gesehen im Schloss.
0: Ja, ja also logisch.
1: Mit süßen
0: Aha, das auch, ja. Ja. Oder eine Kombination.
1: Genau. Ich
0: weiß noch auch nicht gerade.
1: Dann sind es dann noch mehr
0: übertrieben. Ja, genau. Ja.
1: Oder wenn man wie Niki daheim wegen einer Knie-OP jetzt auf dem Sofa liegt.
0: Ja, ein Problem hat sie, der Kaffee ist zu weit weg. Da können Sie eigentlich jemanden fragen, der Kaffeemaschine könnte ans Sofa annehmen.
1: Das
0: machen Sie das so auch schnell.
1: Ich glaube, auch eine gute Idee.
0: Das wäre gut. Ja. Und sonst eben hat sie gefragt, was können Sie denn noch machen, um so ein bisschen gut unterhalten zu sein.
1: Also es sind ganz viele Vorschläge gekommen, zum Beispiel von Thomas, ein Puzzle machen, also das Zusammensetzen. Ist ein schwierig auf einem Sofa, stellen
0: und
1: mir das noch
0: wieder vor. Und nach einer Knie-OP vielleicht.
1: Ja, vermutlich auch. Podcasts sind einige Tipps gekommen, die haben wir weitergeleitet, zum Beispiel von der Katrin. Ein Podcast, wo Niki könnte hören. Oder sie hat ja noch gesagt, eine Sprach-App hat sie runtergeladen. Silja sagt, man kann auch mit einem 1-zu-1-Lehrer das machen, wobei das Sofa her ist dann auch noch schwierig. Also ich glaube, das ist auch nicht so das. Mm-hmm. Aber Atmungsübungen sind auch noch vorgeschlagen worden. Hökeln, Lismen, Buchtipps sind noch eingekommen und
0: aber es ist ein spezieller Buchtipp, genau, verschieden mit sogar mit
1: ja, Titel, die Namen gell? Von Florence Knapp,
0: okay.
1: Von dem Aya Fischer, ein Tipp. Und eben Nadia Jungo sagt, sie hat das vor 9 Wochen auch gehabt, Fuss-OP, und hat 15 Bücher gelesen.
0: Okay, das ist sicher nicht schlecht. Ja. Eine Wunschliste noch für Ausflüge oder Ferien erstellen ist auch noch ein Tipp.
1: Finde ich auch gut.
0: Wieso was nicht? Will man alles noch machen eigentlich?
1: Ja.
0: Uiui, da bist du
1: noch. Oh, langweilig ist doch der heutige Luxus, nicht?
0: Eigentlich schon. Auf jeden Fall viel Geduld und das kommt alles wieder gut. Du hast Siena Spiro und Die on this Hill.

0: Schönen Dienstagmorgen mit SRF 3. Mögt ihr euch noch an Dado erinnern?
1: Natürlich, Danica aus Genf, Captain, der bekannteste Song für ihren SF3 Best Talent war im März 2018. Nachher haben wir aber nicht mehr so viel gehört von ihr.
0: Ja, bis zum Wochenende, wo sie am Gotha-Festival auftreten ist.
2: Der Danica, ihre Bühnenpräsenz, ihre Stimme und ihre präzise und dynamische Band, das sticht alles raus und macht das Konzert zu einem sehr guten, kurzen Moment.
0: Seit unserer Musikredakteur der Gregi Sigrist.
1: Gut, ist jetzt ein bisschen gemein natürlich, wenn wir über ein Konzert reden, das schon durch ist. Mhm. Aber ihr könnt das nochmal hören. Der Danica zu ihren Auftritt am Gurtenfestival heute Abend in voller Länge zwischen 7 und 8.
0: Und wir haben es schon ein bisschen rausgehört vom Gregi. Er legt uns das wirklich an so, das Konzert.
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0: Wir geben uns nochmal den Song «Captain» von der Danica.
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1: Ed Sheeran und Photograph vom 1 Minute ab halb 10. SRF Verkehrsinfo im Aargau auf der A3 Richtung Zürich. Stockender Verkehr zwischen Frick und dem Habsburg-Tunnel wegen Unterhaltsarbeiten. Und dann noch in der Region Basel auf der A3 Richtung Verzweigung Wiese, Stau ab Kannenfeld.
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0: R.E.M. Shiny Happy People. Machen wir mal bitte schnell noch so eine Pilotendurchsage im Flugzeug. Ich mache jetzt aber noch schnell eine Durchsage für das Auto. SRF Verkehrsinfo am 19 vor 10 Uhr Vorsicht in Graubünden auf der A13 Richtung Chur. Beim Anschluss Zitzers besteht Gefahr durch Pneuteile auf der Fahrbahn Gant 8. Wie viele Flugzeuge sind eigentlich jetzt so zur Ferienzeit oder generell so in der Luft?
1: Ja, ist ein bisschen schwierig, je nach Tages- und Nachtzeit. Also wir rechnen zwischen 10.000 und 15.000 Flugzeuge in der Luft.
0: Ui, und da können sie ab und zu ein bisschen rumpeln.
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0: Oder wer kennt es nicht, man fliegt gerade so oben über den Wolken und genießt gerade ein Tomatensäftchen oder so und plötzlich kommt eine Durchsage vom Captain.
1: Hier spricht nochmals Ihr Kapitän. Wir fliegen momentan durch Turbulenzen. Bitte kehren Sie zu Ihren Plätzen zurück und stellen Sie sicher, dass Ihre Sicherheitsgurte fest angezogen sind. Cabin Crew, please take your seats.
0: Ja, und Fliegen ist ja stark abhängig vom Wetter und das Wetter ist ja auch verantwortlich für die Turbulenzen. Was passiert denn da genau?
3: Also stell dir vor, du schwimmst in einem ruhigen Fluss, das Wasser fließt glatt und gleichmäßig an dir vorbei, das wäre dann so eine ruhige Luftströmung. Fließt der Fluss aber plötzlich über grosse Steine oder trifft auf einen Brückenpfeiler, dann kommt es zu Verwirbelungen oder zu einer unruhigen Strömung. Genau das Gleiche passiert auch in der Luft. Turbulenzen sind eigentlich nichts anderes wie Schlaglöcher in der Luft oder unsichtbare Wellen aus Luft und so rumpelt es halt mal beim Fliegen.
0: Das könnte man jetzt erklären, wenn die Person nebendran ein nervös wird wegen dem. Aber eben Turbulenz ist nicht gleich Turbulenz.
3: Man unterscheidet Turbulenz in mechanische und thermische Turbulenz. Von mechanischer Turbulenz redet man, wenn die Luftströmungen gegen ein Hindernis, wie zum Beispiel gegen ein Haus, einen Baum oder einen Berg strömt. Die Luft muss plötzlich nach oben ausweichen und auf der Rückseite vom Berg wirbelt die Luft ungeordnet durcheinander, ähnlich wie im Fluss hinter einem Brückenpfeiler. Mechanische Turbulenz macht den Flug vor allem unruhig, wenn man startet oder landet, als in der Nähe von Hindernis ist und dazu braucht es dann auch noch viel Wind. Und thermische Turbulenz hat man, wenn Warmluftblotere wie ein Heißluftballon in die Höhe steigt, weil ja warme Luft leichter ist. Gleichzeitig sinkt kältere Luft ab. Der Auf- und Abwind macht einen Flug ebenfalls unruhig. Deshalb versuchen auch Piloten ein Gewitter weiträumig zum Fliegen, weil in Gewitter hat man ja die heftigsten Auf- und Abwind, die bis in die Flughöhe von rund 10 Kilometer lange.
0: Gewitterwolken kennen die Pilotinnen und Piloten wenigstens gut auf dem Radar und können ausweichen. Aber es gibt ja noch einen weiteren Turbulenztyp. Von dem haben die Piloten am meisten Respekt.
3: Ja, die sogenannte Clear Air Turbulence, kurz CAT, oder in Deutsch Klarluftturbulenz. Sie findet bei blauem Himmel statt, bei absolut freier Sicht. Und weil man die auf dem Flugradar nicht sieht, sind die berühmt und berüchtigt in der Fliegerei. Sie entstehen auf der Höhe vom Starkwindbahn Jetstream. In dieser Höhe auf rund 10 km Höhe kann schnelle Änderungen in der Windgeschwindigkeit geben. Man sagt dem auch Windscherung. Und wenn das Flugzeug dort durchfliegt, kann es recht rumpeln und der Tomatensaft fliegt einem dann schnell mal um die Ohren. Im Volksmund sagt man dieser Klarluftturbulenz übrigens auch Luftlöcher. Das Flugzeug registriert mit seinen Sensoren solche Turbulenzen und die Live-Turbulenzdaten werden dann an alle anderen Flugzeuge versendet, damit sie vorgewarnt werden. In der Zukunft werden auch Lasersysteme in die Nase vom Flugzeug eingebaut, wo auch durch klare Luftturbulenz können erkennen. Aber die sogenannten LiDAR-Systeme haben erst die neuesten Flugzeuge.
0: Wie so gut. Könnte ich noch mal so einen Tomatensaft haben, bitte?
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0: Und vielleicht noch ein neues T-Shirt.
1: Aber am Boden

Alex Warren mit seinem Riesenhit Carry You Home am 6.10 Uhr, das ist SRF 3 am Dienstag, mit neuer Musik von Temper City, Self-Aware.

0: Dieter Asche und Alicia Keys, My Boo. SRF 3 am Dienstag geht's mit dem Update.
1: Die Nachrichten von SRF um 10 Uhr mit Livia Schmid. Guten Tag. Die Schweizer Exporte haben von April bis Juni zugenommen, um fast 9% gegenüber dem Quartal davor. Es ist das erste Mal seit über einem Jahr, dass die Exporte in einem Quartal zugenommen haben, das schreibt der Bund. Und mit Exporten von mehr als 73 Milliarden Franken ist es das dritthöchste Ergebnis der Geschichte. Deutlich mehr exportiert hat die Schweiz in die USA. Die Ausfuhren stiegen um mehr als 20%. Die Exporte nach Europa blieben hingegen praktisch gleich. Am meisten zugelegt haben die Ausfuhren bei Chemie- und Pharmaprodukten mit einem Anstieg von mehr als 15%. Und auch Strom ist deutlich mehr exportiert worden. Einen leichten Rückgang hat es hingegen bei den Ausfuhren von Uhren gegeben. Trotz erneuter gegenseitiger Angriffe zwischen den USA und dem Iran in der Nacht steigt die Hoffnung auf eine Beruhigung der Lage. Laut verschiedenen Medienberichten gibt es Bemühungen um eine neue Waffenruhe, an der Vermittlungen seien unter anderem Katar, Ägypten und Pakistan beteiligt. Das US-Nachrichtenportal Axios und das Wall Street Journal berichten, es gebe einen Vorschlag für eine 10-tägige Waffenruhe. Diese Berichte auf eine mögliche Annäherung der Kriegsparteien lassen den Ölpreis sinken. Ein Fass Nord der Nordseesorte Brent kostet aktuell rund 88 US-Dollar. Gestern stieg der Preis erstmals seit Anfang Juni wieder auf über 90 Dollar. Zu zwei weiteren Meldungen aus dem Ausland. Der neue britische Premierminister Andy Burnham will die Bevölkerung bei den hohen Strompreisen entlasten. Die Mehrwertsteuer auf Strom soll ab dem 1. Oktober wegfallen. Burnham ist seit gestern im Amt. Er hatte angekündigt, er wolle die Menschen von den hohen Lebenshaltungskosten entlasten. Beim Eingang zur Akropolis in Athen hat ein Mann am Morgen auf ein Touristenpaar eingestochen. Wie griechische Medien berichten, wurden beide verletzt und wurden in ein Spital gebracht. Der Angreifer wurde festgenommen. Er soll unter psychischen Problemen leiden und sei polizeibekannt. Die Börsendaten von SIX, der Swiss Market Index, liegt im Moment bei 14.261 Punkten und ist damit im Vergleich zum Vortag unverändert. Der Euro wird zu 92,52 gehandelt, der Dollar zu 80,97. Bleibt der Blick aufs Wetter. Trotz einigen Wolken ist es ziemlich sonnig. In den Alpen bleibt es teils länger grau. Im Norden um 24 Grad, im Süden 28 Grad. Das waren Nachrichten von Radio SRF, verantwortlich Frank Estermann.
2: SRF Verkehrsinfo von 10.03 Uhr. Weiterhin Vorsicht in Graubünden auf der A13 Richtung Chur beim Anschluss Zitzers. Dort besteht immer noch Gefahr durch Pneuteile auf der Fahrbahn. Im Aargau auf der A3 Richtung Zürich stockender Verkehr zwischen Frick und dem Habsburg-Tunnel wegen Unterhaltsarbeiten und in der Region Basel auf der A3 Richtung Verzweigung Wiese. Stau ab Kannenfeld.
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0: Elizabeth Taylor singt sie. Taylor Swift auf SRF 3. Und ich weiss noch, wie wenn es gestern gewesen wäre, als 8-, 9-, 10-jähriger Knopf im Sommerlager 2 Tage lang wandern. Ein riesen Anschiss. Und dann aber die Übernachtung dazwischen, absolutes Highlight. Unter freiem Sternenhimmel auf dem Militärblach am Seealpsee im Appenzell bei dir in der Region.
1: Schön,
0: Rosi.
1: Ja.
0: Neben der Art Kühe. Ja, ich sag dir, das war so, so schön gewesen. Da bin ich nachher auch wieder versöhnt mit dieser Uhr Wandererei.
1: Also haben hier verrossen geschlafen, da haben wir am Lauch gemacht als Sinis, an der Setter, am Bach, am Feuer geschlafen, nicht viel, aber es war sehr schön gewesen.
0: Es ist einfach nachher gestunken. Aber verrossen schlafen, definitiv ein besonderes Erlebnis, das sind wir uns einig.
1: Ja, das hat auch jetzt Karin Stefan, die mit ihrem Mann Herbert nicht gerade ab und zu, sondern jede Nacht verrossen schläft und darüber auch ein Buch geschrieben.

0: geschrieben hat.
1: Es gibt, glaube ich, keine Schweizer, die sich nicht erinnert, als Kinder mal draußen geschlafen zu haben unter den Sternen. Die meisten Leute erinnern sich mit leuchtenden Augen und haben irgendetwas Tolles erlebt. Und von den vielen, vielen, vielen, vielen Nächten, die wir alle schon gehabt haben in unserem Leben, können sich besonders gut an Nacht erinnern, die draußen stattgefunden haben.
2: Ja, eben so, wie meine Seelbse übernachtet.
0: Genau.
2: Ja, draußen schlafen ist nicht nur ein schönes Erlebnis, muss man an dieser Stelle aber auch sagen, sondern auch gesund.
0: Ja, die Karin und der Herbert haben beide einen recht stressigen Alltag. Das draußen schlafen oder wie sie sagen, die Sterne baden, die gehen gut und sind auch so ein bisschen Ausgleich.
1: Man hat mental unglaubliche Kraft, die man schöpfen kann. Die Kreativität hat nachweisbar zugenommen. Auch die Resilienz wird unglaublich unterstützt und auch messbar unterstützt. Die Immunkräfte kommen voran. Also man hat auch physisch ganz klare Vorteile.
0: Und dazu kommt eben, jede Nacht ist ein kleines Abenteuer.
2: Mhm. Aber unter uns jede Nacht draussen schlafen, Rosi, das finde ich schon ein bisschen übertrieben, du nicht. Also vor allem, wenn du in der Stadt wohnst, so wie ich, oder nebenan eine mega grosse Strasse hast, eine laute, nicht so erholsam.
0: Ja, das stimmt. Und ich könnte mir ehrlich gesagt auch nicht vorstellen, mein Bett auf den Balkon zu verlegen. Aber ich fände einfach mal wieder eine Nacht draussen schlafen, so zwischendurch, ja. An einem schönen Plätzchen, in den Bergen zum Beispiel, am Seealpsee oder so. tut schon richtig gut,
2: ja, das
0: oder?
2: Stimmt. Das kann man sich ja wirklich auch als Erwachsener mal wieder vornehmen, so als kleine Alltagsflucht.
0: Genau, und da auch wieder der Gesundheitsfaktor. Naturgeräusche wie Blätter rauschen, ein Bach, der plätschert, Vögel, die am Morgen zwitschern, das beruhigt unser Nervensystem.
2: Ja, weißt du, was habe ich gehört, als ich im Frühling so eine Nacht unter freiem Himmel gemacht habe, in Namibia.
0: Okay, gut, das ist natürlich ganz andere Viecher.
2: Schakal und Leue.
0: Stimmt, aber immerhin hast du hier ein Abenteuer erlebt, wo dafür immer bleibt.
2: Das definitiv vorbei. Fun Fact, ich habe in dieser Nacht meine Brille nicht bei mir gehabt und darum den schönen Sternenhimmel gar nicht gesehen.

0: irgendwie steckt so ein bisschen Gorillas drin. So ein bisschen. Bei Kasabian. Ja, tatsächlich sind sie es. Haben wir gehört mit Superpowers. Kasabian, das ist ein brandneuer Song von einem, der läuft da bei uns auf SRF 3. SRF Verkehrsinfo von 10.29 Uhr. Weiterhin Vorsicht in Graubünden auf der A13 Richtung Chur beim Anschluss Zitzers. Da besteht immer noch Gefahr durch Pneuteile auf der Fahrbahn. Und im Aargau auf der A3 Richtung Zürich stocken Verkehr zwischen Frick und dem Habsburg-Tunnel wegen Unterhaltsarbeiten. Und in der Region Basel auf der A3 Richtung Verzweigung Wiese Stau ab Kannenfeld. Falls ihr unterwegs mehr seht, gerne durchgeben unter 0800 888 123. Das ist unsere gratis SRF-Stammeldennummer.
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0: Guten Dienstagvormittag wünsche ich euch. Nicht streng, ab und zu raus an die frische Luft schnaufen. Und natürlich mein Name, eure Begleitung.

0: Ihr habt einen nicht allzu strengen Dienstagvormittag. Harte Schale, weicher Kern, haben euch das Menschen vielleicht auch schon gesagt. Mir ist das früher noch bei dir gesagt worden, so zu meinem Gemüt, wie ich bin, zu meinem Wesen. Und neuerdings weiss ich, dass etwas so das auch zutrifft auf ihn.
1: Which I'm not much of a tough guy, I guess, but exteriorly I'm pretty tough.
0: Der Teddy swims, er hat letzte Woche am Gurtenfestival gespielt und wenn man ihn so auf der Bühne sieht, ein bärtiger Mann mit Tattoos im ganzen Körper und dann dazu seine wuchtige Stimme. Eben gegen aussen so ein tough guy, ein harter Typ, sonst aber eben überhaupt nicht. Das hat er uns im Interview erzählt. Seine Verletzlichkeit, über seine Gefühle reden, das hat ihn nur weitergebracht und darum redet er auch viel und ganz offen über die Bühne, auf der Bühne drüber.
1: I try to say that as much as I can on stage to people too, that this feeling that you got to be tough and hold things in is truly makes it harder for people to be there for you too. And I found the best friends of my life and the best career of my life and just a wonderful safe place and environment that I've created for myself and for so many people out there just by talking about what I've been through and talking about how deeply it affects me.
0: Ja, wenn man immer das Gefühl hat, der Herd in sich müssen ziehen und alles in sich hineinfrisst, dann ist es auch schwierig, dass andere Leute noch einem ankommen, so emotional. Er hat doch das beste Leben so als Künstler und damit, dass er offen über seine Gefühle und Kämpfe redet auf der Bühne, hat er eben zusammen mit den Menschen da draussen, mit euch, einen sicheren Hafen können schaffen. Der tägt ihm gut, der tägt den Leuten gut, finde ich.

0: Der Teddy Swims, er hat letzte Woche am Gurtenfestival gespielt. Sehr schöne, wohlwollende Stimmung war, so ein bisschen Safe Space-mässig, habe ich gefunden. Bin auch dort und einfach eine fantastische Band, die er da auf dieser Bühne hatte. Teddy Swims, eins der Highlights, aber nicht nur. Auch anders vom Guschen ist geblieben.
1: Es war ein bisschen nass, aber trotzdem voll geil. Es ist einfach ein ganz anderes Festival. Ich bin gerade wieder geschockt. Man kann ein bisschen chillen, es auflaufen, alles. Es gehört alles zum Gurten. Dazu. Es ist wirklich voll geil.
2: Die Crowd hier ist immer sehr angenehm und ruhig und alles nett zueinander und alle passen aufeinander auf.
3: Man sieht alle 5 Minuten jemanden, den man kennt. Das ist das Beste.
0: Festivalsommer. Hech, schön ist er. Und wisst ihr was? Er geht weiter. Das mit dieser guten Stimmung und den guten Leuten. Das könnt ihr auch zu Biel am Lake Life Festival. Das fängt Ende Juli an und geht in August hier und noch viel besser. Nach den 11 habe ich euch da Billets dafür. Gerade 4 an der Zahl. Perfekt für eure Sommerferien.
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0: Ihnen noch reinkommen. Dringende Meldung für euch auf der Strasse. SRF Verkehrsinfo von 10.59 Uhr. Vorsicht in der Region Solothurn auf der A1 Richtung Zürich zwischen Herkingen und Rotrist. Hier besteht Gefahr durch einen Veloträger auf der Fahrbahn. Auf der A1 Richtung Zürich zwischen Herkingen und Rotrist. Gefahr durch einen Veloträger auf der Fahrbahn. Hebt Vorsicht, jetzt die wichtigste Meldung der Stunde. Das ist SRF 3.
1: Die Nachrichten von SRF um 11 Uhr mit Livia Schmidt. Zuerst geht's um das Bodenpersonal der Fluggesellschaft Swiss. Für die Angestellten ändern sich die Arbeitsbedingungen. Das Bodenpersonal erhält höhere Zulagen in der Nacht, an Sonntagen und Feiertagen. Außerdem gibt es eine neue Samstagszulage und die Lohnbänder werden um 200 Franken erhöht. Und die Angestellten müssen künftig weniger arbeiten, statt 42 Stunden noch 40 Stunden pro Woche. Das und mehr steht im neuen Gesamtarbeitsvertrag des Bodenpersonals der Swiss. Die Mitglieder der Bodenpersonalgewerkschaft haben dem neuen GAV zugestimmt, den die Gewerkschaft, die Verbände des Bodenpersonals und die Swiss ausgehandelt haben. In Kraft tritt der neue GAV ab nächstem Jahr und gilt mindestens während 5 Jahren. Zwei Meldungen aus der Wirtschaft. Schweizer Firmen haben mehr Produkte ins Ausland verkauft. Von April bis Juni dieses Jahres stiegen die Exporte um fast 9% verglichen mit dem Quartal davor. Es ist das erste Mal seit über einem Jahr, dass die Exporte in einem Quartal zugenommen haben, wie der Bund schreibt. Besonders die Exporte in die USA haben zugenommen. Ebenfalls zugenommen haben die Investitionen in Bauprojekte in der Schweiz. Letztes Jahr haben der Bund und private Firmen insgesamt 3,5% mehr Geld in Bauprojekte gesteckt als noch im Jahr davor. Das zeigen Zahlen des Bundesamts für Statistik. Besonders gestiegen sind unter anderem die Investitionen von Bund, Kantonen und Gemeinden in Neubauprojekte und Umbauten. Nun in den Libanon. Dort sind im Süden des Landes nach wie vor israelische Truppen stationiert. Diese sollen sich schrittweise zurückziehen. Gleichzeitig soll die Hisbollah-Miliz entwaffnet werden. Darauf haben sich Israel und der Libanon letzten Monat geeinigt, nach jahrzehntelangem Kriegszustand zwischen den beiden Ländern. Um den Abzug und die Entwaffnung der Hisbollah-Miliz zu testen, wurden sogenannte Pilotzonen eingerichtet im Libanon. Nun hat die libanesische Armee nach eigenen Angaben damit begonnen, Truppen in eine dieser Zonen zu verlegen, um dort die Kontrolle zu übernehmen. Falls alles wie geplant funktioniert, soll das Vorgehen auch auf weitere Gebiete im Libanon ausgeweitet werden. Die Hisbollah lehnt das Vorgehen ab. Sie war nicht an den Gesprächen beteiligt. Bleibt der Blick aufs Wetter. Trotz einiger Wolken ist es ziemlich sonnig. In den Alpen bleibt es teils länger grau. Das Ganze bei 24 Grad im Norden und 28 Grad im Süden. Das waren Nachrichten von Radio SRF. Verantwortlich Corinna Heinzmann.
0: SRF Verkehrsinfo von 11.03 Uhr. Vorsicht in der Region Solothurn auf der A1 Richtung Zürich zwischen Herkingen und Rotrist. Hier besteht Gefahr durch einen Veloträger auf der Fahrbahn. Weiterhin Vorsicht auch in Graubünden auf der A13 Richtung Chur beim Anschluss Zitzers. Hier besteht immer noch Gefahr durch Pneuteile auf der Fahrbahn. Und im Aargau auf der A3 Richtung Zürich stockender Verkehr zwischen Frick und dem Habsburg-Tunnel wegen Unterhaltsarbeiten. Und in der Region Basel auf der A2 Richtung Deutschland eine halbe Stunde länger ab dem Schweizer Halle-Tunnel wegen eines Unfalls bei Badischer Bahnhof und auf der A3 Richtung Verzweigung Wiese Stau ab dem Euro Airport. Jetzt hat es Ticketstündli geschlagen, es ist Dienstag. Da verschenken wir tolle Sachen, auch bei mir, Anna Zöllig, mein Name. 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Checkt's am besten gerade schon mal schnell in eurer Agenda über die Zeit haben, am 8. August. Und dann hören wir uns gerade wieder.

0: The Jesse. Hard Knock Life. Ghetto Anthems, da auf SRF 3. Ja, gute News geht's viel. Die Woche kommen wir immer wieder viel Sonne über und das ganz ohne so Gaga-Temperaturen. Die WM die ist auch vorbei, das heisst, wir können unsere Nächte wieder brauchen zum Schlafen. Und der Festivalsommer, der ist am Laufen. Heute zum Beispiel fängt das Paleo-Festival an, das Luzern Live ist schon am Laufen. Dazwischen gibt es auch immer einen Haufen kleine Openairs an allen Ecken in der Schweiz oder auch in den Startlöchern, zum Beispiel das Lake Life Festival in Biel.
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0: Den Tag durch ein bisschen betteln, picknicken und einfach seitabend gehen Konzert schauen am See in Nidau bei Biel. Fantastisch schön, genau das ist der Lake Life Vibe. Genau dorthin schicken wir euch, und zwar gerade zur vierten Höhe. Ich habe euch vier Billette für den Samstag, 8. August. Dann spielt zum Beispiel

Anna und ganz viel mehr. Mit unserem Pass könnt ihr ans Festival und ins Strandbad. Eine sportliche Aktivität nach eurer Wahl ist auch dabei. Alle Konzerte und eine Übernachtung in einem Holzfässchen auf einem Camping. Sehr, sehr geil. Wenn ihr Bock habt auf das tolle Wochenende, dann hört gut zu. Welcher Lake Life Act versteckt sich da?

Das ist jemand, der auch spielt am 8.8. Der Refrain, aber ohne Gesang, wenn ihr gecheckt habt, wer es ist und wisst, wie der Song heisst. Jetzt schreiben per WhatsApp unter 079 308 33 33. Ich brauche den Namen der Person, die singt. Und

0: Sie war auch schon Teil vom Schweizer Festivalsommer. Zum Beispiel im Open Air St. Gallen war sie. Tolly Humberstone, To Love Somebody, haben wir gehört. Ja, und der Zugang zum Strandbad, eine Sportaktivität für die ganze Familie oder vier Freunde, Freundinnen, Eintritt für alle Konzerte und am Schluss eine Übernachtung im Holzfässli auf dem Camping. Und das alles eben für vier Personen und am Lake Life Festival. Das ist unser Hammerpreis von jetzt.
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0: Für die unter euch, die gerade ein bisschen Sommerferien geniessen und am 8. August Zeit haben und Live-Musik feiern. Oder für die, die sich den 8.8. einfach eh schon in die Agenda eingetragen haben für genau das Festival. Das ist bei dir der Fall. Raffi, hoi.
2: Hoi.
0: Erzähl nochmal. Du hast eine schöne Geschichte dazu da mit dem 8.8.
2: Ja, eine Kollegin von mir, Tanja, die hat mich gefragt vor etwa 2-3 Monaten, ob man würde ans Lake Life Festival am Eingangbereich gehen, wo ein Street Food Festival ist, wo es so 2-3 kleine Stages hat, wo so Nachwuchskünstler so eine Chance haben zum Hören. Und dort ist ein Kollege von ihr, der dort auftritt, der Dean.
0: Ja.
2: Und dann habe ich gedacht, ja, mega cool, ja, gehen wir doch los, und dann schauen wir mal genau. Und dann haben wir auf gedacht, ich möchte dort den gemütlichen Tag zu viert verbringen am Bielersee. Und das ist und
0: ja, wenn wir jetzt nicht noch
2: dann wieder heimfahren, logisch, oder? Und wenn es nicht jetzt eine Möglichkeit gibt, noch Tickets abzuschrauben, mein Mark Foster und Amy McDonald, ist schon noch cool.
0: Wäre schon noch cool, ja. Und dann noch so ein bisschen übernachten mit der Kollegin in einem Holzfässli, wäre doch auch cool. Hey, ja.
2: Ja, mega.
0: Wir haben vorher reingelassen in einen Act, der am 8.8. am Lake Life spielt. Nur hat da irgendwie der Gesang gefehlt.

0: So hat das tönt. Und du, Raffi Zimmermann von Riechen, du hast jetzt eben eine Ahnung, wer das ist und bist der schnellste gewesen unter 079 308 33 33. Erzähl, wer ist es?
1: Annie MacDonald mit Mr. Rock'n'Roll.
0: Absolut richtig!
1: Hey, super, mega geil!
0: Hey, Amy MacDonald, sie ist eine der Headliner. Du hast selber schon gesagt, auf dem Programm vom Lake Live spielt an dem Abend, wo du gehst jetzt mit deinen drei Kolleginnen. Vermutlich dann auch den Song Mr. Rock'n'Roll live tätig. Ich gratuliere ganz herzlich, Raffi.
1: Super, vielen lieben Dank.
0: Das ist doch eine wunderbare Geschichte.
1: Mega.
0: Sag, haben seine Kolleginnen vielleicht Radio gelost? Wer weiß? Wie überraschst du die jetzt gleich noch?
1: Ja, ich würde das irgendwann mal so Ende Woche wahrscheinlich bekannt geben. Weil ich weiss nicht, ob sie es gehört haben. Also,
0: wer weiss,
1: ja, ich weiss vor allem Tanja, sie kann nicht Radio hören, wie sie auf der Gemeinschaft. Also sie wird wahrscheinlich noch nicht wissen.
0: Also, das gibt eine schöne Überraschung. Ich freue mich ganz fest für dich und wünsche dir einen schönen Sommer und viel Freude am Festival. Mach's gut.
1: Danke, schönen Tag noch.

Und die nächsten Billets für euch da draussen gibt es heute Nachmittag nach der halben vier bei uns. Dann haben wir euch zwei VIP-Pass. Demi McDonalds. Jetzt mit Mr. Rock'n'Roll. Schön, sind ihr bei uns.

0: Formidable.
1: Das Trauma ist formidable.
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1: Es erinnert den Fall George Floyd in den USA. In Bologna haben mehrere Polizisten am Sonntag einen Mann überwältigt und an den Boden gedrückt. Der Mann ruft um Hilfe. Kurz darauf ist er tot. Kathrin Hiss vom Newsmagazin Info 3. Der Fall, der ist ein 12. Thema bei euch in der Sendung.
3: Ja, der Tod von diesem Mann beschäftigt Italien gerade sehr. Gestern hat es in mehreren Städten Demonstrationen gegeben mit tausenden teilnehmenden Demonstrationen, die teilweise so eskaliert sind. Unser Korrespondent vor Ort zeigt auf, wie Politik von links bis rechts das Vorgehen vor der Polizei kommentiert und was das Ganze auch mit den Wahlen zu tun hat, die es im nächsten Jahr gibt. Die ganze Geschichte also in einer guten Halbstunde im Info 3.
1: SRF Verkehrsinfo von 11.32 Uhr. Weiterhin Vorsicht in der Region Solothurn auf der A1 Richtung Zürich zwischen Herkingen und Rotrist. Hier besteht immer noch Gefahr durch einen Veloträger auf der Fahrbahn. Dann in der Region Basel auf der A2 Richtung Deutschland. Eine halbe Stunde länger ab Pratteln wegen eines Unfalls bei Badischer Bahnhof. Und auf der A3 Richtung Verzweigung Wiese. Stau ab dem Euro Airport. Und im Aargau auf der A3 Richtung Zürich stockend Verkehr zwischen Frick und dem Habsburg. Tunnel wegen Unterhaltsarbeiten. Das ist alles, was wir sehen um diese Zeit. Unterwegs haben ein bisschen mehr Sicht da auf die Strasse und auf die Situation. Ihr könnt jederzeit durchgehen, wenn ihr etwas erblickt. 0800 888 123 ist unsere gratis SRF Staumeldenummer. Einen guten Morgen wünsche ich euch. Ja, was heisst am Morgen? So langsam geht es richtig zum Mittag. Natürlich am Mikrofon mit euch auf dem Weg dorthin.

0: bisschen zurück in meine Zeiten, wo ich gestippt habe, wie verrückt, nämlich auch zu dem The Roots. I don't care, das ist SRF 3. Kurz vor dem Mittag an dem Dienstag.
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0: Ja, das sagen die Menschen über das Gurtenfestival, das jetzt gerade über die Bühne ist, letzte Woche. Eines von vielen grossen Festivals in der Schweiz. Auch dort gibt es Moschpits, das sind aber nicht alle Fans davon.
2: Ich bin nicht so ein aktiver Festivalgänger, aber ich glaube, ich bin einfach nicht gemacht für Moschpits, auch wenn es ein grosser Teil ist von Festivals. Ich bin einfach... Ich gehe unter, Massenpanik, alles. Ich kann nicht.
0: Ja, so die Bündner Musikerin Gigi Malua. Sie steht lieber auf der Bühne, wenn es ein Moshpit gibt, wie das sie Teil von ihm ist. Falls Sie ihn kennen, Gigi Malua ist eine sehr vielfältige Musikerin. Mal tönt sie so, mal so. Und sie spielt gerade live.
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0: Den Samstag gibt Gigi Malua ein Konzert am Open Air Bütschwil. Am 6. August ist sie am Stars in Town Schaffhausen. Zwei Tage später an der Musikfestwoche Winterthur. Und da hat es noch mehr Daten auf ihrem Festivalplan. Ist gerade ein bisschen etwas los bei ihr. Am besten checkt ihr selber mit eurer Agenda ab.
5: Auch und

0: Ein Talent, das immer für ordentlich 80er-Disco sorgt, auch mit seiner neuen Musik. Er hat erst gerade ein neues Album rausgebracht. Das bringt er sicher auch auf die Bühne bei seinem Konzert. Das Album ist entstanden in einer Zeit, in der er ein bisschen down war und viele Lebensfragen herum waren. Ob er da echt seine Antwort darauf gefunden hat? Auf diese Fragen?
1: Nicht auf alle, nein. Ich glaube, gewisse werden nie beantwortet sein. Aber nein. Aber es ist sicher ja, Musik machen hilft mir sicher sehr. Das Ganze zu verarbeiten.
0: Ja, und Live-Musik hilft uns allen beim Abschalten. Der Valentino Vivace, den seht ihr am 29. Juli am Summer Days Festival in Arbonne. Am 8. Oktober spielt er eine Show im Kaufleuten und am 17. Oktober ist er dann im Ledoc zu Lausanne. Falls ihr gerade mehrere Konzerte aufs Mal wollt, dann gäbe es da noch einen dritten Tipp.
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0: Die aktuelle Single von der Thurgauerin, Noemi Besa, You'll Find Me There, SRF Verkehrsinfo von 11.59 Uhr. Entwarnung in der Region Solothurn auf der A1 Richtung Zürich zwischen Herkin und Rotrist. Dort besteht keine Gefahr mehr durch einen Veloträger auf der Fahrbahn. Dann Stau in der Region Basel auf der A2 Richtung Deutschland ab Pratteln. Die Unfallstelle bei Badischer Bahnhof wurde geräumt. Im Aargau auf der A3 Richtung Zürich zwischen Frick und dem Habsburg-Tunnel wegen Unterhaltsarbeiten. In der Zentralschweiz auf der A2 Richtung Gotthard zwischen Buchs und dem Seelisberg-Tunnel. Richtung Luzern zwischen Erstfeld und Altdorf wegen eines Unfalls. Sowie vor dem Gotthard-Tunnel Richtung Süden ab Amsteg. Dann Richtung Norden Stau ab Quinto, jeweils 3 Kilometer und eine halbe Stunde Wartezeit. Die Autobahneinfahrt in Airolo ist gesperrt. So viel von der Strasse. Jetzt gehen wir zu den News und Hintergründen. Punkt 12. 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
2: Massenprotest in Italien. Nachdem ein Mann bei einem Polizeieinsatz gestorben ist, demonstrierten mehrere tausend Menschen gegen Polizeigewalt. Und es wird dringend abgeraten von Reisen nach Jenin im Westjordanland. Unsere Korrespondentin war trotzdem dort und sprach unter anderem mit dem Tourismusdirektor, der vor einer unmöglichen Aufgabe steht. Das die Themen heute im Info 3. Im Studio ist Katrin Hiss. Polizeibeamte drücken einen Mann mit Gewalt zu Boden. Dieser ruft verzweifelt um Hilfe und stirbt kurz darauf. Der Fall erinnert an jenen von George Floyd in den USA. Geschehen ist das am Sonntag in Bologna. Gestern gingen deswegen in verschiedenen Städten Italiens tausende Menschen auf die Straße, um gegen Polizeigewalt zu protestieren. Doch vieles an diesem Fall ist noch unklar. Aus Rom, Franco Battel.
3: Ein 42-jähriger Marokkaner hatte am Sonntag in einem Außenquartier von Bologna randaliert, sagten Anwohner. Er schlug wild um sich. Darum rief man die Polizei. Und die versuchte, den Mann, der unbewaffnet war, zu überwältigen. Es kam Tränengas zum Einsatz und zwei Beamte drückten ihn zu Boden, während der Marokkaner verzweifelt Aiuto um Hilfe rief, viele Male. Und dann war er plötzlich tot. Noch steht die Autopsie aus, man kennt die Todesursache also noch nicht. Und auch ein Teil des aufgenommenen Videomaterials, der Bodycams der Polizisten, ist noch auszuwerten. Doch ein Anwohner filmte den minutenlangen Todeskampf des 42-Jährigen, dessen Hilferufe und die Polizisten, die vom Unbewaffneten nicht abließen. Deshalb machte der Vorwurf der Polizeigewalt schneller mal die Runde. Die Beamten hätten nicht realisiert, dass der Marokkaner um sein Leben rang, ein Problem hatte. Leute, die den Verstorbenen kannten, sprechen von psychischen Problemen. Sofort setzte das übliche politische Hickhack ein. Italiens rechte Regierungsparteien stellten sich umgehend hinter die Polizei. Ihre Solidarität gehöre immer den Beamten, die für Sicherheit sorgten. Während die Linke darauf verweist, dass es in Italien immer wieder zu massiver Polizeigewalt kommt. Der bekannteste ist der Fall Stefano Cucchi, der nach seiner Verhaftung im Jahr 2009 in Rom von Polizisten zu Tode geprügelt wurde. Oder die Polizeigewalt anlässlich des G8-Gipfels in Genua 2001. Damals wurde ein Demonstrant von der Polizei erschossen und viele weitere wurden misshandelt und gedemütigt. Im Fall von Bologna untersucht die Justiz nun, ob und welche Schuld die Beamten trifft. Wobei sich dieser Fall mit einem anderen vermischt, jenem eines Juweliers aus dem Piemont. Der hatte vor 5 Jahren auf Diebe geschossen, die aus seiner Bijouterie flohen und wurde eben zu einer langjährigen Haftstrafe verurteilt. Auch hier stellt sich die Frage, wie viel Gewalt ist zulässig und verhältnismäßig. Italien wählt im nächsten Jahr. Kriminalität und Sicherheit könnten zu dominierenden Wahlkampfthemen werden.
2: In die Schweiz und zur Fluggesellschaft Swiss. Für ihre Angestellten am Boden ändern sich die Arbeitsbedingungen, Dominik Brandt.
4: Ja, für sie gibt es einen neuen Gesamtarbeitsvertrag GAV. Das Bodenpersonal erhält unter anderem mehr Zulagen für Nachtarbeit an Sonntagen und an Feiertagen. Außerdem gibt es eine neue Samstagszulage. Zudem müssen die Angestellten künftig weniger arbeiten. Pro Woche sind es neu 40 statt 42 Stunden. Die Mitglieder der Bodenpersonalgewerkschaft haben dem neuen GAV zugestimmt. Ausgehandelt haben ihn die Gewerkschaft, die Verbände des Bodenpersonals und die Swiss. In Kraft tritt der Vertrag ab nächstem Jahr. Die Preiserhöhungen bei Lindt und Sprüngli haben dazu geführt, dass die Kundschaft weniger Schokolade gekauft hat. Besonders in Europa hätten die Menschen in den letzten Monaten wegen der höheren Preise weniger gekauft, darunter in der Schweiz, Deutschland und in Großbritannien. Das sagte der Chef des Schweizer Schokoladenkonzerns Adalbert Lechner zu Medienschaffenden. Davon sei man etwas überrascht worden. Lindt und Sprüngli reagiert nun teils mit Preissenkungen und kleineren Packungen. Der Thurgauer Zugbauer Stadler Rail ist Ziel eines Cyberangriffs geworden. Die Kriminellen hätten sich illegal Zugang verschafft auf eine Plattform, auf der Stadler und ein Zulieferunternehmen Daten austauschen, schreibt Stadler in einer Mitteilung. Auf dieser Plattform hätten sie dann Zugriff auf technische Daten erhalten. Sicherheitsrelevante Informationen seien aber keine abgeflossen. Auch die Produktion laufe normal weiter. Die cyberkriminelle Gruppe habe 10 Millionen Franken Lösegeld gefordert. Diese zahle man nicht, so Stadler Rail. Stattdessen habe das Unternehmen Strafanzeige eingereicht.
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2: Es gibt Ortschaften, deren Namen man mit Krieg und Gewalt verbindet. Zum Beispiel Jenin im nördlichen von Israel militärisch besetzten Westjordanland. Die Stadt gilt seit Jahrzehnten als Brennpunkt des Nahostkonflikts. Und in den letzten 3 Jahren ist dort die Gewalt besonders eskaliert, über Monate hinweg. Darunter leidet die gesamte Bevölkerung, nicht nur, weil sie von der Gewalt betroffen ist, sondern weil sie dadurch isoliert wird. Auslandredaktorin Susanne Brunner hat Jenin kürzlich besucht.
5: In der Altstadt von Jenin flicken Bauarbeiter Schäden an einem Gebäude. Die Gewalt der letzten Jahre hat überall in der Stadt ihre Spuren hinterlassen. Die Altstadt mit ihren gelben Sandsteinmauern und verwinkelten Gassen strahlt trotzdem einen Hauch von heiler Welt aus. Am Ende einer dieser Gassen steht ein besonders schönes altes Haus, aus dem die Stimme der libanesischen Gesangslegende Feyrouz klingt. Wir befinden uns im Beit Zaman Museum. Das Haus gehört der einheimischen Al-Hafnawi-Familie, die dieses historische Haus im Herzen der Stadt auf eigene Kosten renoviert hat, erklärt Rabbi Yassin, Koordinator beim Komitee für Tourismusförderung und Entwicklung des Bezirks Jenin. Tourismus in einer Stadt wie Jenin? Der Tourismusverantwortliche gibt zu, eine einfache Aufgabe habe er nicht. Jenin gelte als unsichere Stadt, aber so pauschal stimme das nicht. Jenin ist ein sicherer Ort. Die Menschen sind gastfreundlich. Der Bezirk Jenin ist voll von Schätzen. Wir haben eine der ältesten Kirchen der Welt, die große Moschee aus dem 16. Jahrhundert und eine einmalige Natur. Meine Botschaft an die Schweizer Bevölkerung und die Welt ist: Jenin ist einen Besuch wert und nicht einfach eine Hochburg des Terrorismus und der Instabilität, sagt Rabbi Yassin vom Komitee für Tourismusförderung und Entwicklung in Jenin und zeigt auf die palästinensischen Kunstwerke, die uns in den Steingewölben des Museums umgeben. Tourismus aus dem Ausland ist Wunschdenken. Für den gesamten Nahen Osten gibt es Reisewarnungen. Von Reisen ins Westjordanland raten ausländische Behörden ebenfalls ab, von Reisen nach Jenin erst recht.
2: Auslandredaktorin Susanne Brunner, Sie waren für diese Reportage erst gerade in Jenin. Wie sind Sie dahin gekommen?
5: Also unter normalen Umständen würde ich jetzt einfach antworten, mit dem Auto. Und das stimmt auch. Nur Jenin liegt eben im militärisch besetzten Westjordanland. Und in den letzten 3 Jahren, also seit dem Hamas-Angriff auf Israel im Oktober 2023 und dem Beginn des Gaza-Krieges, hat Israel den Zugang zum Westjordanland stark eingeschränkt. Checkpoints werden oft willkürlich geschlossen. Nichts ist planbar. Und innerhalb des Westjordanlands gibt es hunderte von Straßensperren, reguläre Checkpoints, aber auch solche einfach willkürliche von radikalen Siedlern die ganze Dörfer absperren. Die Leute können dann manchmal nicht mal ein- oder

0: Auch ausländische Touristen gab es, wobei immer etwas weniger als in Nablus, Bethlehem und solchen oder Ramallah. Aber jetzt wirft Janine den Israeli vor, den Zugang so erschwert zu haben, dass es so viel Siedlungsbau gäbe und damit auch verbundene Siedlergewalt fast täglich. Und da gibt es auch Konfrontationen mit Palästinensern, dass es fast unmöglich ist, dahin zu reisen, auch wenn man wollte. Jetzt einmal abgesehen vom größeren Kontext mit Iran, Krieg und allem. Dass Israel jetzt mitten in der Stadt eine Militärbasis baut, dass es auch hier Siedlungen geben soll im Herzen Jenin, seine palästinensisch kontrollierte Stadt, das wird eher für mehr als für weniger Gewalt sorgen und damit ist das natürlich eher eine Hoffnung, dass Tourismus doch noch geben könnte.
1: Sie sprechen die Hoffnung an. Was würden Sie sagen, was überwiegt? Der Frust über die Situation oder eben diese Hoffnung?
0: Ich würde sagen, beides kommt darauf an, mit wem man redet. Was mich schon beeindruckt hat, ist die Hoffnung, gerade zum Beispiel, es gibt eine Handels- und Industriekammer, eine private Organisation. Wenn Straßen zerstört werden, zum Beispiel durch israelische Panzer, flicken sie sie mit Jungen am nächsten Tag. Die machen Berufsausbildungen mit Jungen, obwohl die gar keinen Job finden, obwohl es gar kein Geld gibt. Aber was ich schon gemerkt habe, als einzige Ausländerin war ich so ein bisschen auch der Blitzableiter für den gesamten Frust, dass die sich immer fragen, die Palästinenserinnen und Palästinenser, warum tut ihr nichts? Das ist doch ungerecht. Es ist doch gegen internationales Recht. Und das ist mir schon entgegengeschlagen, wobei dann gleich wieder von Hoffnung gesprochen wurde, weil ich eben da war.
1: Auslandredaktorin Susanne Brunner, vielen Dank für diesen Einblick. Ein Theater in Jenin ist auch Thema in der aktuellen Sendung international zu finden als Podcast auf allen gängigen Plattformen. Bald ist Schweizer Nationalfeiertag und da gibt es wieder die Möglichkeit, mit Bundesrätinnen und Bundesräten zu brunchen.
2: Vier Bundesrätinnen und Bundesräte sind am 1. August auf einem Bauernhof zu Gast. Bundespräsident Guy Parmelin geht ins luzernische Hildisrieden. Elisabeth Bohm-Schneider besucht in ihrem Heimatkanton Jura einen Hof. Ignazio Cassis reist in den Kanton Freiburg und Beat Jans ins Emmental. Die traditionellen 1. August-Brunch sollen Menschen aus Stadt und Land verbinden, schreibt der Schweizer Bauernverband.
1: Und zum Schluss bei uns wie immer der Blick auf Wetter und Börse.
2: Zuerst die Börsendaten von 6. Der Swiss Market Index liegt im Moment bei 14.319 Punkten plus 0,5%. Der Euro wird zu 92,48 Rappen gehandelt, der Dollar zu 80,93 Rappen. Und das Wetter, es ist meist sonnig heute, vor allem in den Alpen hat es einige Quellwolken. Die Höchstwerte liegen zwischen 24 und 28 Grad.
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3: 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Salzpfeffer für den Mittag, SRF 3 obendrauf, natürlich am Mikrofon, schön sind ihr bei uns, einen guten...

0: Der Miles Smith und der Neil Horan, Drive Safe, hier auf SRF 3. Ich hoffe, wir haben einen feinen Mittag vor euch. Und ambitioniert, perfektionistisch und ein bisschen verträumt, das war.
1: Alors, en trois mots, je dirais que Danitza est ambitieuse, perfectionniste et rêveuse.
0: Danitza.

0: sie SRF 3 Best Talents werden. Das hat sie geschafft. Der Song ist von 2017 da, bald 10 Jahre. Ein richtig guter Radiohit geworden. Daraufhin, im 2018, haben wir ihr unser Güte-Siegel gegeben. Danica von Paris ursprünglich, dann in die Schweiz auf Genf gekommen. Sie macht Hip-Hop, Soul, Dancehall, Reggae, eigentlich so ziemlich alles, wo einfach keine gute Laune macht. Nach dem Titel SRF 3 Best Talent dann ein nächster Traum, der wahr geworden ist, der ein oder andere Swiss Music Award.
1: Swiss Music Award pour Best Actre Mandy est attribué à Danica. Bravo, merci, et on vous attend sur la scène.
2: Croyez en vos rêves, parce qu'à la fin, I'm the captain! 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
1: Ouais, bravo!
0: Ja, und jetzt, gerade letzte Woche, da ist Danica auf dem Gurtenfestival gsi, go spielen, die Waldbühne, die gute Laune, definitiv auch dort zu spüren gsi, bei dir gsi. Und ehrlich gesagt, man hat einfach fast müssen die Hüfte schwingen. Ihr gehört's heute Abend. Ab der 7. spielen wir euch das Güschenkonzert von der Danica. Ein Vorgeschmack drauf haben wir euch jetzt schon.

0: Sie hat noch einen Haufen mehr Songs gespielt letzte Woche am Gurtenfestival, die Genfer Musikerin Danica. Wrong Things ist das da gewesen. Das ganze Konzert, das gibt's heute Abend bei uns hier am Radio ab der 7.
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Und jetzt dann gerade etwas für alle Biebers unter euch. Ja, der Justin Bieber, wo noch ein bisschen und herzig war. Sorry, hören wir ganz. SRF-Verkehrsinfo von 12.31 Uhr. Stau oder stockender Verkehr in der Region Basel auf der A2 Richtung Deutschland ab dem Schweizer Halle-Tunnel. Im Aargau auf der A3 Richtung Zürich zwischen Frick und dem Habsburg-Tunnel wegen Unterhaltsarbeiten. Sowie vor dem Gotthard-Tunnel Richtung Süden. 5 Kilometer Stau und bis zu einer Stunde Wartezeit am Bamsteg sind da. Richtung Norden 3 Kilometer und eine halbe Stunde Wartezeit ab Quinto. Die Autobahneinfahrt in Airolo ist gesperrt. Falls ihr unterwegs noch etwas gesehen, was wir wissen müssen, gerne durchgeben. 0800 888 123. Das ist unsere gratis SRF-Staumeldenummer. Anna Zöllig am Mikrofon. Egal, wo ihr gerade unterwegs seid in der Schweiz, schön sind wir miteinander unterwegs.

0: Leonie, zusammen mit dem Calum Scott Stay, der Dienstag, 21. Juli. Definitiv, alle Kinder in der Schweiz sind gerade in der Sommerferien, stecken schon irgendwo mitten in der Langweile. Ah, schön sind es gewesen, die Zeiten, wo einem noch langweilig geworden ist. Ja. Wie es halt so ist, wenn ein Kind langweilig ist, sie stellen komische Fragen.
1: Haben die Dross auch Karies?
0: Natürlich keine komische Frage. Gute Frage. Die Antwort darauf gibt es auf srfkids.ch. SRF Kids ist zu einer Tierzahnärztin. Hat herausgefunden, ob jetzt die Ross auch Karies haben oder nicht. Ich habe ja gar nicht gewusst, dass es Tierzahnärztinnen gibt, aber man lernt nie aus. Schickt eure Kinder dann zu SRF Kids. Das ist mein kleiner Sommerferienservice an euch. Schön, dass ihr mit uns unterwegs seid. 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

0: Blur und wir gehen zum Motto von heute. SSS.
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0: Das haben wir jetzt gerade erfunden, gell, Jürg Ackermann von
2: du
0: SRF
2: hast erfunden. So kreativ Sommer, bin ich nicht.
0: Sommer, Sonne, Sonnenschein. SSS. Ja,
2: genau, man kennt es ja, glaube ich, aus dem Lied, aus einem bekannten Lied, ja. Sommer, Sonne, Sonnenschein. Und grundsätzlich scheint jetzt für die meisten, die jetzt hier zulassen, aktuell die Sonne und das hat nur ein paar wenig Schleierwolken. Aber nicht ganz überall. Wir haben jetzt gerade so in den Bergen an, vom Berner Oberland über Zentralschweiz bis in Kanton Graubünden. Schon einige Quellwolken, dort ist nur zum Teil sonnig und zum Teil können die Quellwolken vor allem über Südbünden einmal grösser werden, gerade im Engadin, da kann es ab und zu mal noch nass werden. Sonst bleibt es eben heute Nachmittag und Abend trocken, es bleibt aber nicht so sonnig, weil von Deutschland her, da kommen im Laufe des Nachmittags doch ein paar Quellwolken auf und besonders auch im Nordrand von der Schweiz, Raum Aargau, Zürich und in der Ostschweiz, da decken die dann gegen den Abend auch mal noch die Sonne ab. Das bei Temperaturen von 22 bis 25 Grad, wäre schon voraussen war, es fühlt sich ein bisschen frischer an, weil noch zum Teil mässige Beise geht.
0: Definitiv fühlt es sich frischer an. Ich habe gerade heute vorher beim Mittag gedacht, ja, das ist ja fast an der Grenze zu früher. Wir sind so verwöhnt worden in den letzten Wochen. In der Nacht auf morgen wird es, glaube ich, auch in der Kühl.
2: Ja, es kühlt noch ein bisschen mehr ab als noch heute Morgen. Also heute Morgen schon etwas mehr angelegt hat, sollte das morgen definitiv auch tun. Kleidungsschicht mehr kann es vertragen, weil es kühlt auf frische 11 bis 8 Grad ab, das in der zunehmend klaren Nacht. Aber die Sonne wärmt morgen dann gerade wieder auf. Die Luft auf etwa 27 Grad am Nachmittag. Und dazu gibt es morgen grundsätzlich einen Sonnen. Tag mit kaum Wolken. Am Donnerstag hat es dann wieder ein paar Wolken mehr, aber es ist immer noch häufig sonnig, bevor es dann am Freitag wieder vielfach wolkenlos ist.
0: SSS.
2: Sommer, Sonne, Sonnenschein.

0: Das gibt es jetzt bei uns. Das ist SRF 3.
1: Die Nachrichten von SRF um 1 mit Simon Richle. In Italien ist nach einem tödlichen Vorfall in Bologna eine Diskussion um Polizeigewalt aufgeflammt. Mehrere tausend Menschen haben gestern in verschiedenen Städten gegen Polizeigewalt demonstriert. Dies nachdem ein Marokkaner bei einem Polizeieinsatz ums Leben gekommen ist. Beamte drückten ihn minutenlang zu Boden, rief mehrfach um Hilfe und starb dann. Italien-Korrespondent Franco Battel.
2: Noch steht die Autopsie aus, man kennt die Todesursache also noch nicht. Und auch ein Teil des aufgenommenen Videomaterials, der Bodycams der Polizisten, ist noch auszuwerten. Doch ein Anwohner filmte den minutenlangen Todeskampf des 42-Jährigen, dessen Hilferufe und die Polizisten, die vom Unbewaffneten nicht abließen. Deshalb machte der Vorwurf der Polizeigewalt schnell einmal die Runde. Die Beamten hätten nicht realisiert, dass der Marokkaner um sein Leben rang, ein Problem hatte. Leute, die den Verstorbenen kannten, sprechen von psychischen Problemen. Sofort setzte das übliche politische Hickhack ein. Italiens rechte Regierungsparteien stellten sich umgehend hinter die Polizei. Ihre Solidarität gehöre immer den Beamten, die für Sicherheit sorgten. Während die Linke darauf verweist, dass es in Italien immer wieder zu massiver Polizeigewalt kommt. Italien wählt im nächsten Jahr. Kriminalität und Sicherheit könnten zu dominierenden Wahlkampfthemen werden.
1: Der Thurgauer Zugbauer Stadler Rail ist Ziel eines Cyberangriffs geworden. Eine cyberkriminelle Gruppe habe sich illegal Zugang verschafft zu einer Plattform, auf der Stadler und ein Zuliefererunternehmen Daten austauschen. Sicherheitsrelevante Informationen seien aber keine abgeflossen, schreibt das Unternehmen. Die cyberkriminelle Gruppe habe 10 Millionen Franken Lösegeld gefordert, was Stadler Rail aber nicht bezahlt habe, schreibt das Unternehmen. Stattdessen habe man Strafanzeige eingereicht. Israel hat eine besetzte Stadt im Süden des Libanons an die libanesische Armee übergeben. Hintergrund ist eine Vereinbarung zwischen Israel und dem Libanon im letzten Monat nach jahrzehntelangem Kriegszustand zwischen den beiden Ländern. Gemäß der Vereinbarung soll sich die israelische Armee aus bestimmten Zonen im Süden des Libanons zurückziehen. Die libanesische Armee soll die Kontrolle übernehmen und gleichzeitig soll die Hisbollah-Miliz entwaffnet werden. Die libanesische Armee hat nach eigenen Angaben nun damit begonnen, Truppen in eine dieser Zonen zu verlegen, um dort die Kontrolle zu übernehmen. Falls alles wie geplant funktioniert, soll dieses Vorgehen auch auf weitere Gebiete im Libanon ausgeweitet werden. Die Hisbollah lehnt dieses Vorgehen ab. Sie war nicht an den Gesprächen beteiligt. Und noch der Blick aufs Wetter. Heute und morgen ist es recht sonnig bei 24 bis 28 Grad. Vor allem in den Alpen hat es heute teils noch mehr Wolken. Das waren Nachrichten von Radio SRF. Verantwortlich war Corinna Heinzmann.
0: SRF Verkehrsinfo von 13.03 in der Region Sargans auf der A13 Richtung Chur zwischen Mainfeld und Landquart. Stockender Verkehr wegen eines Unfalls. Im Aargau auf der A3 Richtung Zürich stockender Verkehr zwischen Frick und dem Habsburg-Tunnel wegen Unterhaltsarbeiten. Vor dem Gotthardtunnel Richtung Süden 5 km Stau und bis zu einer Stunde Wartezeit ab Amsteg. Richtung Norden 3 km Stau und eine halbe Stunde Wartezeit ab Quinto. Die Autobahneinfahrt in Airolo ist gesperrt. Gutes Ankommen am Ziel wünsche ich euch. Erinnerungen, die aktiviert werden, wenn man gewisse Songs hört. Das ist recht krass, oder? So eine habe ich bei dem hier. Welli, das verrate ich euch als nächstes an. Natürlich mein Name. In der Zwischenzeit könnt ihr gerade schon mal schnell überlegen, was denkt ihr, von wann ist der Song? Das war nämlich schon ein Moment her in den Charts. War der 10, 15 oder 20 Jahre? 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

0: von Cyndi Lauper. Kleines Dienstagnachmittagsquiz, damit uns die Hirnzellen im Verdauungstief nach dem Mittag nicht gänzlich im Stich lassen. Ich wollte von euch wissen, von wem ist denn der da? Also nein, nicht von wem, sondern von wann? Der von Gnarls Barkley heisst oder Crazy. Jetzt ist aber die Frage, ist der 20, 15 oder 10-jährig? Die Antwort.
1: 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Der Song ist vor 20 Jahren in der Schweizer Sänger-Hitparade vorne dabei gewesen.
0: 2006 war er vorne dabei gewesen, also gar Platz 1 hat er besetzt. Absolut verrückt, dass das einfach schon wieder so lange her ist. Wobei, wenn ich überlege, welche Erinnerung bei mir so aufkommt, wenn ich den Song höre, ganz ehrlich, auch wieder wahr, ja. Ich war 14 gewesen, in der Sek und in der Sommerferien. Es hat mich in ein Lager zu Kroatien verschlagen und da haben wir in einer Lautstärke mit dem Pinienwald den Song trällert. Crazy! Top 5 übrigens, trotz mal. Und ich bin sicher, zum einen oder anderen Song habt auch ihr irgendeine lustige Erinnerung. Von hinten aufgerollt, Platz 5 dort mal, hat da den komischen Crazy Frog Remix besetzt. Dann ist Nelly Furtado gekommen.

2, der hat tatsächlich einen Baschi gehört. Und eben Platz 1, The Gnarls Barkley, Crazy.

von der Schweiz, Boy, wo wir hier gehört haben, Little Numbers. Und wenn ihr so bei diesen 20 bis 25 Grad langsam nicht mehr wissen, ob ihr jetzt heiß oder kalt habt, nachdem wir so viel geschwitzt haben in den letzten paar Wochen, ja, muss man jetzt viel anlegen oder nicht? Und wie ist jetzt genau meine Körpertemperatur? Hat das sonst den passenden Soundtrack dazu? Und Calls von der Katy Perry gibt es gerade in voller Länge. Es Referkäse-Info von 13.27 Uhr in Graubünden auf der A13 Richtung Chur zwischen Mainfeld und Landquart. Stockender Verkehr wegen eines Unfalls. Dann im Aargau auf der A3 Richtung Zürich. Stockender Verkehr zwischen Frick und dem Habsburg-Tunnel wegen Unterhaltsarbeiten. Auf der Nord-Süd-Achse vor dem Gotthard-Tunnel Richtung Süden. 6 Kilometer Stau und bis zu einer Stunde Wartezeit ab Amsteg. Und Richtung Norden 3 Kilometer Stau und eine halbe Stunde Wartezeit ab Quinto. Die Autobahneinfahrten in Airolo und Göschnen sind gesperrt. Das sehen wir hier bei uns auf dem Bildschirm im Studio. Ihr unterwegs im Auto seht vielleicht noch mehr. Falls ja, gerne durchgeben. 0800 888 123 ist unsere gratis SRF Staumeldenummer. Ja, und dann wünsche ich eben gutes Frühen oder gutes Schwitzen, was es auch immer bei euch ist. Katy Perry, Hot and Colds. Anna Zöhlig, mein Name. Schönen Dienstag.

0: Der Zürcher Rapper Score, hier auf SRF 3, der Sommer ist uns. Irgendwann mal Kind haben, das steht bei ganz vielen auf dem Lebensplan. Da muss aber viel passen. Der richtige Partner oder Partnerin, das Timing im Beruf oder auch die Fruchtbarkeit. Und gerade die nimmt bei den Frauen ab Mitte 30 ab. Wegen dem sorgen immer mehr Frauen vor und lassen ihre Eizellen eingefrieren. Social Egg Freezing sagt man dem, weil es aus persönlichen und nicht medizinischen Gründen passiert.
1: Also ich würde sagen, ich bin von einer Angst motiviert. Angst vor dem Alter, dass man doch eines Tages doch eine Familie gründen will. Und das, man will einfach die Chance nicht verpassen.
0: Das ist Lea, sie ist 36. Eine Familie gründen hat für sie jetzt noch keine Priorität. Beruf und Freizeit stehen im Mittelpunkt. Die Option auf Kind will sie sich aber eben trotzdem offen behalten. Sie lässt sich darum im SRF-Reportagemagazin REC begleiten. Vom ersten Termin beim Arzt bis zu der Entnahme der Eizellen. Dazwischen muss sie 2 Wochen Hormontherapie machen.
2: Ich fühle mich schon geschwächt. Vor allem das Mentale ist schwierig, weil alles, was mich plagt, plagt mich viel, viel.
0: Eizellen eingefrieren lassen für später, das ist eine Prozedur. Körperlich, mental und auch finanziell. Ein Social Freezing Zyklus kostet rund 6.000 bis 9.000 Franken. Dazu kommen Lagerungskosten obendrauf. Zahlen müssen das die Frauen selber. Die Krankenkassen übernimmt die Kosten nicht, weil es eben medizinisch nicht notwendig ist. Und dazu kommt die Garantie, dass beim ersten Zyklus genug Eizellen eingefroren werden können, die hast du nicht. Bei der Lea hat es geklappt.
2: Das heisst, dass ich nicht nochmal das Ganze machen muss. Aber gleichzeitig ist das immer noch ein komisches Gefühl, dass ich das krasse medizinische Verfahren auf mich durchgehen musste. Und ich finde es auch irgendwie ein bisschen blöd, dass Männer in meinem Alter so etwas nie werden müssen erleben oder nicht einmal daran müsste denken.
0: Ja, verständlich. Und trotzdem ist Lea froh, hat sie sich für diesen Schritt entschieden.
2: Entschieden und ja sehr viele Sachen versichern. Ich habe nichts versichert in meinem Leben, aber das habe ich jetzt versichert. Und dann muss ich nicht daran denken.
0: Social Egg Freezings, Eingefrieren von Eizellen, um sich die Option von Kind offen zu behalten. Und was es da alles für Hürden gibt rundherum, ihr seht es jetzt bei REC auf Play SRF frisch drauf für euch.

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0: Das Lied «Half Light» ist der Song da gewesen, jetzt gerade vor den News. Da gibt es jetzt die wichtigste Meldung von der Stunde. 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
1: Die Nachrichten von SRF um 2 mit Dominik Brandt. Proteste in Italien. Ein Mann stirbt bei einem Polizeieinsatz. Menschen wehren sich gegen Polizeigewalt. Und Proteste in der Ukraine. Die Entlassung des Verteidigungsministers sorgt für Kritik. Präsident Zelensky will nun darauf reagieren. Das Wetter meist sonnig. Vor allem in den Alpen hat es einige Quellwolken. Die Höchstwerte liegen zwischen 24 und 28 Grad. In Italien haben tausende Menschen gegen Polizeigewalt demonstriert in verschiedenen Städten. Auslöser dafür ist ein tödlicher Vorfall in Bologna. Ein Marokkaner ist bei einem Polizeieinsatz ums Leben gekommen. Polizisten drückten ihn minutenlang zu Boden. Der Mann rief mehrfach um Hilfe und starb dann. Italien-Korrespondent Franco Battel.
2: Noch steht die Autopsie aus, man kennt die Todesursache also noch nicht. Und auch ein Teil des aufgenommenen Videomaterials, der Bodycams der Polizisten, ist noch auszuwerten. Doch ein Anwohner filmte den minutenlangen Todeskampf des 42-Jährigen, dessen Hilferufe und die Polizisten, die vom Unbewaffneten nicht abließen. Deshalb machte der Vorwurf der Polizeigewalt schnell einmal die Runde. Die Beamten hätten nicht realisiert, dass der Marokkaner um sein Leben rang, ein Problem hatte. Leute, die den Verstorbenen kannten, sprechen von psychischen Problemen. Sofort setzte das übliche politische Hickhack ein. Italiens rechte Regierungsparteien stellten sich umgehend hinter die Polizei. Ihre Solidarität gehöre immer den Beamten, die für Sicherheit sorgten. Während die Linke darauf verweist, dass es in Italien immer wieder zu massiver Polizeigewalt kommt. Italien wählt im nächsten Jahr. Kriminalität und Sicherheit könnten zu dominierenden Wahlkampfthemen werden.
1: Franco Battel. Auch die italienische Regierungschefin Giorgia Meloni hat sich geäußert zum Fall. Die Wahrheit müsse aufgeklärt werden, so Meloni in den sozialen Medien. Zugleich verurteilte sie die Proteste gegen Polizeigewalt, bei denen es zu Ausschreitungen kam. Mitten im Krieg gehen in der Ukraine Menschen auf die Straßen, um gegen einen Entscheid von Präsident Zelensky zu demonstrieren. Sie wehren sich gegen die Entlassung des Verteidigungsministers. Hintergrund ist ein Machtkampf zwischen dem Armeechef und dem Verteidigungsminister. Wegen der Proteste ist Zelensky nun aber offenbar bereit, die Armee umzubauen. Ukraine-Korrespondent David Nauer.
3: Der entlassene Verteidigungsminister setzte ganz auf Hochtechnologie. Sein Plan sah vor, dass die Ukraine massiv in Drohnen investiert und damit die russische Wirtschaft im Hinterland angreift, also Ölraffinerien, Fabriken, Lagerhäuser und so weiter. Diese Attacken sollen dazu führen, dass sich Putin den Krieg irgendwann nicht mehr leisten kann und dann eben bereit ist zu Verhandlungen. Militärchef Sirski, der denkt da anders, klassischer würde ich sagen. Er will die Front halten, natürlich mit Drohnen, aber auch mit Infanterie, mit Sturm. Truppen und so weiter. Man muss sagen, dass Sirski als genialer Stratege gilt. Er hat etwa zu Beginn des Krieges sehr erfolgreich Kiew verteidigt. Er gilt aber auch als rücksichtslos und nimmt hohe Verluste in Kauf, wenn er glaubt, dass es sich militärisch lohnt. Und deswegen ist er eben auch in Teilen der Bevölkerung sehr unbeliebt.
1: David Nauer. Israel hat eine besetzte Stadt im Süden Libanons an die libanesische Armee übergeben. Hintergrund ist eine Vereinbarung zwischen Israel und dem Libanon im letzten Monat nach jahrzehntelangem Kriegszustand zwischen den beiden Ländern. Gemäß der Vereinbarung soll sich die israelische Armee aus bestimmten Zonen im Süden Libanons zurückziehen. Die libanesische Armee soll die Kontrolle übernehmen und gleichzeitig soll die Hisbollah-Miliz entwaffnet werden. Die libanesische Armee hat nach eigenen Angaben nun damit begonnen, Truppen in eine dieser Zonen zu verlegen, um dort die Kontrolle zu übernehmen. Der Thurgauer Zugbauer Stadler Rail ist Ziel eines Cyberangriffs geworden. Eine cyberkriminelle Gruppe habe sich illegal Zugang verschafft zu einer Plattform, auf der Stadler und ein Zulieferunternehmen Daten austauschen. Sicherheitsrelevante Informationen seien aber keine abgeflossen, schreibt das Unternehmen. Die Gruppe habe 10 Millionen Franken Lösegeld gefordert, was Stadler Rail aber nicht bezahlt habe, schreibt das Unternehmen. Stattdessen habe man Strafanzeige eingereicht. Zu den Börsendaten von SIX. Der Swiss Market Index liegt im Moment bei 14.234 Punkten, minus 0,1%. Der Euro wird zu 92,56 Rappen gehandelt, der Dollar zu 81,05 Rappen. Und das Wetter heute Nachmittag ist es ziemlich sonnig mit teils einigen Quellwolken. Am Alpen-Südhang sind lokale Schauer und Gewitter möglich. Morgen ist es meist sonnig. Die Höchstwerte liegen im Norden mit Biese jeweils bei 25 Grad, im Süden bei 28 Grad. Das waren Nachrichten von Radio SRF, verantwortlich Jan Grüble.
0: SRF Verkehrsinfo von 14.05 Uhr. Auf der Nord-Süd-Achse vor dem Gotthardtunnel Richtung Süden 6 km Stau und bis zu einer Stunde Wartezeit ab Amsteg. Richtung Norden 3 km Stau und eine halbe Stunde Wartezeit ab Quinto. Die Autobahneinfahrten in Airolo und Güschnen sind gesperrt. In Graubünden auf der A13 Richtung Chur Stau zwischen Meinfeld und Landquart wegen eines Unfalls. Und im Aargau auf der A3 Richtung Zürich stockender Verkehr zwischen Frick und dem Habsburg-Tunnel wegen Unterhaltsarbeiten. 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Liebe Schweiz, geniessen den sommerlichen Dienstagnachmittag an natürlich eure Begleitung. Oder soll ich sagen, liebes Europa?
4: Das sind Kinder Europas.
0: Das nämlich sagt Carlo, der Sänger von der österreichischen Band Cordoba 78.

Tolle Newcomer-Band, die ich euch allen fest ans Herz lege. Etwas für alle Faber und Annen-Mai-Kanterei-Fans. Ihr hört es gerade in gut 6 Minuten. Jetzt ist Sophie and the Giants Paradise.

0: Love Me Nuts, Trevin Lenay. Musiker und Künstlerinnen, die zwar einen Haufen Auftritt haben und spielen an Festivals, logisch, selber aber nicht an Festivals gehen. Gibt's?
1: Ich bin nie so richtig auf Festivals gegangen, was ein bisschen komisch ist. mein Beruf geworden ist, aber ich bin nie wirklich... Also ich bin sonst sehr viel in Ausgang, aber einfach nicht auf Festivals. Aber mein Vater war auch noch nie, aber heute ist er zum ersten Mal da. Und also es ist quasi Premiere für Jung und Alt.
0: Das ist der Carlo, der Sänger von Cordoba 78. Vor einem knappen Monat. Dort haben sie am Open Air St. Gallen gespielt.
2: Und es war noch immer alles in Teneriffa. Es müsste da.
0: Ja, und der Papi, den er hier angesprochen hat, der war eben auch im Publikum, weil für ihn ist das ein Heimkommen.
1: Mein Vater kommt aus Wiel und ist dann beruflich auf Vorarlberg ins Rindtal gezogen, zu meiner Mutter. Dort bin ich geboren. Aber meine Familie kommt quasi väterlicherseits alles aus der Schweiz. Dementsprechend bin ich so ein bisschen ein heimatloses Kind. Aber meine Heimat ist eigentlich das Rindtal. Und bin aber viel in der Schweiz gewesen, mit meiner Großmami. Zu viel. Ich hatte einen Bauhof. Voll. so meine Verbindung.
0: Die Bandkollegen von Carlo, die wiederum, die sind alle vom Vorarlberg, entsprechend Österreich. Was heisst das jetzt? Bezeichnen wir jetzt euch als was für eine Band? Österreichische? Rheintaler? Was?
1: Ja, eher so ein europäischer Act. Ich glaube, das ist... Wir sind Kinder Europas.
0: Deal. Cordoba 78, ich habe sie das erste Mal live gesehen, Anfang dieses Jahr am M4 Music Festival in Zürich. Ich habe mich sofort Schock verliebt. Ich liebe sie. Nicht nur super sympathisch sind sie, sondern auch tolle Songs machen. Immer zum schönen Mitschunkeln auf Hochdeutsch. Und so von der Anmutung her haben sie etwas wie Faber oder Annenmay Kanterheit. Aber ich würde sagen, hören sie am besten selber. Zum allerersten Mal hören wir es hier auf SRF 3. Cordoba 78 mit Teneriffa.

0: 78 vom Vorarlberg. Ursprünglich aktuell leben sie in Wien. Am Open Air St. Gallen habe ich die Jungs getroffen, mit ihnen über sie und ihre Musik geschwätzt. Musik, die sie selber ja folgendermaßen beschreiben.
1: Ich glaube, es ist so ein bisschen Schlager-Rock, weil der Tobias spielt mega gut so Rock-Gitarre, aber meine Texte sind eigentlich mega so Roland Kaiser. Ist.
0: So, der Carlo, der Sänger von Cordoba 78. Der Song von ihnen, den wir gerade gehört haben, der heisst Teneriffa, ist drauf auf dem Debütalbum, das in 10 Tagen kommt. Und ich habe vorher den Vergleich gemacht mit dem Faber, unter anderem Zürcher Musiker. Ist nicht ganz aus der Luft gegriffen, wie ich gemerkt habe. Der Produzent von Cordoba 78 nämlich, der hat tatsächlich auch die ersten zwei Alben vom Faber mitproduziert. Ja, live spielen in der Schweiz kommen Cordoba 78 auch ganz bald wieder. Nämlich spielen sie nächste Woche am Schlussfestival zu Thun. Und dann?
1: Es ist mega cheesy, aber wir haben das mal so ein bisschen als unser Ziel definiert. Wir wollen so viel Herzen oder Menschen erreichen mit unserer Kunst wie irgendwie möglich, sodass wir einfach die größtmögliche Menge an Leuten irgendwann zu erreichen. Ob da wir jetzt irgendwie 400 in einer Stadt sind oder irgendwann vielleicht mal 4000 oder vielleicht auch irgendwie wieder nur 4 Leute, ist nebensächlich. Es soll einfach der Spirit muss stimmen, es muss Spass machen und ich bin mit den 4 tollsten anderen Musikern unterwegs, gute Freunde von mir und ich glaube zusammen schaukeln wir das Boot dann schon noch ein bisschen durch.
0: Ich glaube auch, dass das noch ein bisschen schaukelt, das Boot. Das Cordoba 78 Boot, ich bin sicher, wir hören noch mehr von Ihnen.

mal schnell die Italo-Disco montiert hier bei SRF 3 mit The Colors. SRF Käsin von jetzt. Von 14.30 Uhr Vorsicht im Aargau auf der A1 Richtung Zürich zwischen Aarau West und Aarau Ost. Hier besteht Gefahr durch Gegenstände auf der Fahrbahn. In der Region Basel Stau auf der A2 Richtung Deutschland ab Hagnau. Dann auf der Nord-Süd-Achse vor dem Gotthardtunnel Richtung Süden 7 Kilometer Stau und rund 1 Stunde und 15 Minuten Wartezeit ab Amsteg. Das Astra empfiehlt als Alternative die A13 via San Bernardino Tunnel. Richtung Norden

3 Kilometer Stau und eine halbe Stunde Wartezeit ab Quinto. Die Autobahneinfahrten in Airolo und Köschnen sind gesperrt. Dann in Graubünden auf der A13 Richtung Chur Stau zwischen Mainfeld und Landquart wegen eines Unfalls. Und in der Westschweiz Stau wegen eines Unfalls auf der A1 Richtung Yverdon zwischen Morges und Lausanne-Crissier. 0800 888 123 ist unsere gratis SRF-Staumeldenummer, falls ihr unterwegs noch ein bisschen mehr seht. Zusammen durch den Dienstag, das ist SRF 3, Anna Zöllig am Mikrofon. Die Männer sollten auch Spermien einfrieren. Im Alter nimmt die Menge und Beweglichkeit der Spermien ab. Es kann also möglich sein, dass nicht wegen der Frau, sondern wegen dem Mann mit 35 oder 40 eine Befruchtung der Eizelle im Labor gemacht werden muss. Fairer Punkt, die Ziele, die hat mir ein Hörer vorher geschrieben, unter 079 308 33 33, nachdem wir vorher davon geredet haben, dass immer mehr Frauen Social Act Freezing machen, also ihre Eizellen eingefrieren. Die Frauen stehen rund um den Kinderwunsch mehr unter Druck. Das ist so, was da gesellschaftlich so gefragt wäre. Um dem entgegenwirken, von dem haben wir es in der nächsten halben Stunde hier bei SRF 3.

0: Benson Boone, sorry, I'm here for someone else. Es ist eine Frage, die sich viele stellen, Kind haben oder nicht und vor allem, wann ist dafür der richtige Zeitpunkt? Für Frauen kommt diese Frage mit dem Älterwerden noch mehr Dringlichkeit über, weil ab Mitte 30 nimmt Fruchtbarkeit ab. Darum entscheiden sich auch immer mehr Frauen für Social Egg Freezing, das vorsorgliche Eingefrieren von Eizellen aus persönlichen Gründen. Wir haben es vorher schon davon gehabt. Eine, die diesen Schritt trotz Partner gemacht hat, ist die 36-jährige Lea.
1: Ich glaube, ich habe mir selber Zeit. Ja. Ich glaube, er hat sich mit dieser Frage noch zu wenig auseinandergesetzt, um sich da konkret für etwas zu entscheiden. Aber das müssen die Männer sich ja nicht.
0: Bei mir im Studio jetzt Samuel Konrad. Du hast für das SRF-Reportageformat REC Lea begleitet und sie spricht da an, die Gedanken zum Kind überkommen, Familienplanung, die Verantwortung dafür, die liegt immer noch sehr fest bei ihr als Frau.
2: Oder, ja, halt grundsätzlich bei Frauen kann man glaube ich sagen, es ist so ein bisschen, vielleicht will man als Mann nicht daran will denken, aber ich glaube schon auch so ein bisschen ein blinder Fleck. Es ist schwierig, ist mir auch so gegangen, das zu verstehen, was es auslöst und vor allem emotional bedeutet, eben so einen Kinderwunsch als Frau, wo eben terminiert ist auf Mitte 40.
0: Also von Gleichberechtigung sind wir da ja eigentlich einfach wirklich noch weiter weg. Das ist auch nicht ganz möglich, sagt Lea.
1: Die Natur ist grundsätzlich unfair in diesen Sachen, aber ich finde, die Gesellschaft macht es nicht einfacher für Frauen.
0: Der Kinderwunsch auf später verschieben, Eizellen eingefrieren lassen, das heisst Hormontherapie und einen operativen Eingriff ohne Garantie am Schluss, dass es klappt, das ist körperlich und psychisch sehr belastend und auch finanziell, weil die Krankenkasse zahlt die Behandlung von mehreren Tausend Franken, kostet in den meisten Fällen nicht. Samuel, was findest du, was müssten wir als Gesellschaft anders machen, dass das nicht alles auf den Frauen lastet?
2: Ja, ich würde sagen, man könnte die Verantwortung vom Kinder bekommen, wo ja dahinter steckt, mal anfangen, breiter diskutieren. Also das heisst, die Realität annehmen, dass Frauen später Kind bekommen, das ist so, auch zum Glück, weil sie gleichberechtigt wie Männer vielleicht zuerst eine Ausbildung, ein Studium oder eine Karriere machen. Und dann aber die Konsequenz, oder, wo Frauen mit meiner Meinung nach immer noch oft allein drin leben, die als Gesellschaft tragen, also als Frauen und Männer. Das heisst, nicht nur einfach darüber nachdenken, ob die Kosten von Social Freezing sollen übernehmen werden, sondern auch, wie man der neuen Realität in Sachen Kinderbekommen begegnen könnte. Also das sagt zum Beispiel auch eine Protagonistin, die ich getroffen habe, in dieser Reportage, Ex Miss Schweiz Autorin Whitney Toiloy. Also das Kinderbekommen, Mutterschaft, Kinder hat, Vereinbarkeit von Job, Kind, für beide Geschlechter einfacher wird. Oder auch günstiger.
0: Das wäre als gesellschaftlich ganz grundsätzlich wünschenswert und offenbar eben auch in Bezug auf das Thema, wenn man so die rückläufigen Geburtenraten anschaut.
2: Genau, und also ganz persönlich auch als Mann finde ich, was auch würde helfen, ist, dass man vielleicht mal den Perspektivwechsel eben versucht, zum Verstehen, was so eine biologische Uhr eben auch emotional bedeutet, was für ein Stress und Dringlichkeit dahinter steckt, ja, wenn man einen Kinderwunsch hat, der eben halt zeitlich terminiert ist. Nicht so wie bei uns Männern.
0: Oder wenn wir noch herausfinden, ob wir ihn hätten, so wie ich, Story of my Life. Danke, dass es du versuchst zu verstehen als Mann, Samuel Konrad von SRF REC. Er ist im Thema Social Egg Freezing nachgegangen. Wenn Frauen ihren Kinderwunsch wortwörtlich auf Eis legen, ihre Eizellen vorsorglich eingefrieren, gibt es jetzt auf Play SRF.

36 Grad von 2 Raumwohnungen. Es ist eine Verkehrsinfo von 14.49 Uhr. Vorsicht im Aargau auf der A2 Richtung Basel zwischen Reiden und der Verzweigung Wickertal. Hier besteht Gefahr durch Gegenstände auf der Fahrbahn. Ich wiederhole, Vorsicht im Aargau auf der A2 Richtung Basel zwischen Reiden und der Verzweigung Wickertal. Gefahr durch Gegenstände auf der Fahrbahn.

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1: Die Nachrichten von SRF um 3 mit Dominik Brandt. Wer eine Bergtour plant, soll dieses Jahr besonders achtsam sein. Das schreibt der Schweizer Alpenclub SAC. Die anhaltende Hitze verändere die Verhältnisse im Hochgebirge. Auf gewissen Touren ist zum Beispiel die Gefahr von Stein- und Eisschlag höher als sonst. Außerdem können einzelne Geländeabschnitte instabil werden und Gletscherspalten liegen offen da, weil die schützende Schneeschicht geschmolzen ist. Der Schweizer Alpenclub rät Berggängerinnen und Berggängern deshalb, sich besonders gründlich über die aktuellen Verhältnisse zu informieren und sich nicht auf Tourenbeschreibungen oder Erfahrungen aus früheren Jahren zu verlassen. Italiens Regierungschefin Giorgia Meloni hat sich zum Tod eines Marokkaners in Bologna geäußert. Sie sagt, es müsse mit größter Sorgfalt geklärt werden, wer verantwortlich sei. Der Fall müsse vollends aufgeklärt werden, ohne Vorurteile. Erst gestern hatte Vizeministerpräsident Matteo Salvini gesagt, die Polizeibeamten hätten ihre Pflicht getan. Weiter kritisiert Meloni die Gewalt gegen die Polizei. In mehreren Städten kam es zu Protesten, in Bologna teils zu Gewalttätigen. 64 Menschen wurden laut der Polizei verletzt. Am Sonntag starb ein 42-jähriger Marokkaner in Bologna. Polizisten drückten ihn minutenlang zu Boden. Der Mann rief mehrfach um Hilfe und starb dann. Weltweit wird weniger Bier getrunken. Darauf lassen neue Zahlen des weltgrößten Hopfenhändlers Barthas schließen. Das deutsche Unternehmen meldet, dass die Bierproduktion im vergangenen Jahr gesunken ist um 1,4 Milliarden Liter. Das sind 0,7% weniger als im Vorjahr. Der Bierkonsum stagniere oder sinke in vielen traditionellen Märkten, heißt es von Barthas. Darunter sind etwa Deutschland und Polen. Auch in Nordamerika ist weniger Bier gebraut worden. Es handelt sich bei dieser Entwicklung nicht um eine Delle, sondern um eine echte Zäsur, heißt es. Die Gründe dafür seien vielfältig, etwa das negativere Konsumklima und Pandemieeffekte. Den Final der Fußball-WM am Sonntagabend haben durchschnittlich 1,15 Millionen Menschen bei SRF am Fernsehen gesehen. Damit war der Final das meistgesehene Spiel dieser Weltmeisterschaft. Die Spiele der Schweizer Nationalmannschaft sahen durchschnittlich 870.000 Menschen bei SRF. Am höchsten war die Zuschauerzahl beim Gruppenspiel gegen Kanada mit etwas mehr als 1 Million. Zum Vergleich, den Final der Eishockey-WM im Mai mit Schweizer Beteiligung sahen 1,3 Millionen Menschen. Das Wetter, es ist meist sonnig heute Nachmittag, vor allem in den Alpen hat es einige Quellwolken. Die Höchstwerte liegen zwischen 24 und 28 Grad. Das waren Nachrichten von Radio SRF, verantwortlich Jan Grübler.
2: Jetzt haben wir 3 ab 3. SRF Verkehrsinfo, Entwarnung im Aargau auf der A2 Richtung Basel zwischen Reiten und der Verzweigung Wickertal besteht keine Gefahr mehr durch Gegenstände auf der Fahrbahn. Dann ebenfalls Entwarnung auf der A1 Richtung Zürich zwischen Aarau West und Aarau Ost. Auch hier besteht keine Gefahr mehr durch Gegenstände auf der Fahrbahn. Dann in der Region Basel Stau auf der A2 Richtung Deutschland ab Hagnau. Auf der Nord-Süd-Achse vor dem Gotthardtunnel in Richtung Süden 6 Kilometer Stau und rund 1 Stunde Wartezeit ab Amsteg. Das Astra, das Bundesamt für Straßen, empfiehlt als Alternative die A13 via San Bernardino-Tunnel. Und Richtung Norden, dort sind es 3 Kilometer Stau und 1,5 Stunde Wartezeit ab Quinto. Die beiden Autobahneinfahrten Göschenen und Airolo, die sind gesperrt. Und dann noch in der Westschweiz Stau wegen eines Unfalls auf der A1 Richtung Yverdon zwischen Morsch und Lausanne-Crissier. Das wär's. Gute Fahrt euch!
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2: Ja, und wenn es um Urwürm geht, dann haben sie das Script definitiv abgeliefert ihrer Karriere bis jetzt. Immer mit ein bisschen In der letzten Zeit ist es aber ruhiger geworden um das Script. Der Gitarrist von der Band, der ist vor drei Jahren gestorben und lange war nicht klar, ob sie überhaupt weitermachen wollen. Sie haben jetzt aber entschieden, sie machen weiter, nur noch das zweite. Und da kommt dann am 14. August ein neues Album raus. Vorher gibt es jetzt einen Klassiker von Ihnen zum Start in dieser Stunde. Schönen Nachmittag.
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0: Ich weiss ja nicht, wie ihr das seht, aber ich finde ja, die beste Therapie kostet manchmal einfach ein Konzertbillett, 2 Stunden abschalten, laut mitsingen und für einen Moment ist der Rest der Welt völlig gleich.
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0: Und genau darum bringen wir euch eben immer wieder Konzerttipps ins Radio. To Athena. Die macht Musik, wo man automatisch einen Gang zurückschaltet. Nicht langweilig, sondern einfach schön.
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0: Der Song da, Angst, der hat auf Spotify über 4 Millionen Streams. Das Jahr ist To Athena bei der Fernsehsendung «Sing meinen Song» mit dabei gewesen und herausgefunden, dass sie überhaupt singen kann. Das hat sie ausgerechnet bei.
4: Es war nämlich wirklich, wo das SingStar-Game aufgekommen ist, das PlayStation 2-Game. Und ich habe immer, also ich bin schon seit ich irgendwie, keine Ahnung, 5 war, bin ich gesteckt worden. Ich habe es gehasst. Ich habe es wirklich ganz schlimm gefunden. Dann ist das Game rausgekommen und dann war dort Fall-In von der Alicia Keys drauf. Gewesen. Und ich war so, oh mein Gott. Ah, so kann man auch singen. Das ist ja voll geil.
0: Ja, das werden der Song da. Und seitdem hat To Athena das Mikrofon nicht mehr aus der Hand gegeben. Live können ihr To Athena zum Beispiel am 9. August an der Winterthur Musikfestwoche oder am 15. November in der Mühle Hunziken erleben. Und noch viel mehr Daten für sie gibt es auf ihrer Webseite. Und wenn ihr auf Überraschungen steht, dann sind Pandalux genau das Richtige. Vier Musiker von Rorschach, alle haben Musik studiert und sie machen garantiert keine Musik nach Schablonen. Bei Pandalux weiss eigentlich nie ganz genau, was als nächstes kommt. Das Beste, heute oben können der Pandalux gratis auf dem Europaplatz Luzern sehen, im Rahmen von Luzern Live. Das wäre also etwas für die ganz Spontanen unter euch. Und falls ihr jetzt heute nicht dabei sein könnt, die nächste Gelegenheit gibt es schon am 22. August am Röntgenplatzfest in Zürich. Und auch da findet ihr alle anderen Konzertdaten auf ihrer Webseite.
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0: Grüezi wohl. Stellt euch geschwind vor, es ist Sommer. Also gut, Sommer. Muss man sich ja nicht vorstellen aktuell. Aber stellt euch vor, es ist Sommer und ihr seid am See gerade. Genau, vielleicht kommt noch irgendjemand gerade neben dir ins Wasser. Es läuft Live-Musik und am Schluss vom Abend singen alle zusammen Mr. Bombastic.
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0: Könnte schon gleich passieren, weil ihr könnt genau dort mit dabei sein. Wir schicken euch als VIP als Lake Life Festival zu Biel, wo eben unter anderem der Shaggy dann auf der Bühne steht. Unbedingt dranbleiben, für das dann in der nächsten halben Stunde. Jetzt die SRF Verkehrsinfo von 15.32 Uhr in der Region Basel. Stau auf der A2 Richtung Deutschland ab dem Schweizer Halle-Tunnel und auf der Nord-Süd-Achse vor dem Gotthard-Tunnel Richtung Süden

6 Kilometer Stau und rund eine Stunde Wartezeit am Bammsteig. Das Astra, das Bundesamt für Straßen, empfiehlt als Alternative die A13 via San Bernardino-Tunnel. Und in der Gegenrichtung Richtung Norden 3 Kilometer Stau und eine halbe Stunde Wartezeit. Ab Quinto die beiden Autobahneinfahrten in Airolo und Köschenen sind gesperrt.

0: Wie tönt eigentlich ein VIP-Bändeli? Genau das finden wir jetzt raus.
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0: VIP-Bändchen gibt es nämlich, wenn ihr bei uns richtig anhört. Wir schicken jemanden von euch mit Begleitung als Late Life Festival. Und zwar eben nicht einfach so, sondern als Very Important Person.
3: Genau, kurz VIP. Zwei von diesen Tickets gibt es für den Freitag, 31. Juli, mit Festival-Eintritt, Strandbad-Eintritt, Zutritt zum VIP-Bereich, 50 Stutz Getränkegutschein, das gibt mehr als ein Bier.
0: Definitiv.
3: Und After-Party-Ticket.
0: Obendrauf kann man eigentlich perfekt den 1. August reinführen, oder?
3: Ja, kannst du gleich durchmachen und Feuer anzünden geht wahrscheinlich nicht.
0: Nein, aber dafür okay. Live muss ich geniessen. Auf der Bühne stehen an dem Abend unter anderem der EDB oder der Shaggy. Also Schweizer Musik, zum einen mit dabei und zum anderen eben auch er da. Aber jetzt müsst ihr nur noch beweisen, wie gut eure Ohren wirklich sind.
3: Mhm, weil wir spielen euch einen kleinen Song, aber jemand, ich weiss nicht wer, hat die Stimme rausgeschnitten. Also kein Gesang, kein Rap, gar nichts, nur der Refrain.
0: Yes, und das klingt dann etwa so da. Achtung, gut anhören.
3: Jetzt hätte ich fast jemanden von singen.
0: Ich würde ja sagen, es ist machbar, oder?
3: Ja, keine Ahnung, wer es ist.
0: Nicht? Was ist das für eine Band und was für ein Song? Von jemandem als kleines PS können wir noch hinten nachschicken, der am Lake Life mit dabei ist das Jahr. Schickt uns die Lösung per WhatsApp 079 308 33 33. Ihr habt hoffentlich ein bisschen mehr Ahnung als der Fluri. 079 308 33 33. Wer am schnellsten richtig ist, feiert mit als VIP am See.
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schönen Nachmittag. Simple Minds, She's a River, um 3:45 Uhr. Die Meldung da ist gerade frisch reinkommen. SRF Verkehrsinfo, Vorsicht in der Westschweiz auf der A1 Lausanne-Genf. Zwischen Coppe und Le Vangeron in beiden Richtungen besteht Gefahr durch Personen auf der Fahrbahn. Aufpassen dort, auf der A1 Lausanne-Genf zwischen Coppe und Le Vangeron in beiden Richtungen besteht Gefahr durch Personen auf der Fahrbahn. Haben Sorge und das ganze Verkehrsupdate dann nach der 4 Uhr wieder. Nachrichten wieder. So, bei uns. Oh.

0: Sabrina Boys bringt dich durch den Zwischennachmittag. 10 Minuten, dann haben wir 4 Händer. 1. August, Wochenende schon verplant. Also, jemand von uns allen kann nochmal umplanen, und zwar im besten Sinn.
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0: Schönes Päckchen, das wir hier geschnürt haben an unserem Ticketsystem. Wir schicken nämlich 2 Personen am 31. Juli als VIP als Lake Life Festival zu Biel.
3: VIP heisst in dem Moment, es gibt Festival-Eintritt, Strandbad-Eintritt, VIP-Bereich-Eintritt, 50 Stutz Gucci für etwas zu trinken und After-Party-Ticket ist gerade dabei. Konzert mit dem Shaggy, EDB, Chiago, Schulx heisst der, oder?
0: Genau.
3: Schulex.
0: Schulex,
3: ja. Und noch ein paar Schulex andere, die niemand aussprechen kann. Egal, man muss die Musik mitsingen. Wir haben ja ein Refrain vorgegeben von einer Band oder einem Act und das Ganze ist dann in Biel auch mit dabei, ohne Gesang oder Rap, einfach nur die Melodie.
0: Also haben wir vorgegeben, ich hoffe, sie singen dann am Lake Live Show auch noch.
3: Ja, wäre es noch schade, wenn sie nicht würden singen.
0: Also kommen wir hören, 3 sollten es dort.
3: Wer kann mitsingen?
0: Genau, was wird da für Text drauf?
3: Alle meine endlich.
0: 100 Punkte für dich. Du bist raus. Wir fragen mal Stefanie von Interlaken. Schönen guten Nachmittag, Stefanie.
4: Hallo.
0: Wie fest hängen die Gurte bei dir noch in den Knochen? Bist du oben gewesen, das Wochenende?
4: Genau. Aber ich glaube, wieder erholt.
0: Sehr schön. Wenn übrigens noch ein bisschen Festival, noch ein gutes Feeling watch zwischen 7 und 8 heute Abend gibt es bei uns das Konzert von der Danica in voller Länge im Radio. Einfach so als kleine Randnotiz. Jetzt wollen wir aber zuerst mal wissen, ob du am 31. Juli mit dabei bist. Was hast du für einen Song im Kopf?
4: Also von der Calcio Candela, der Song heisst Hammer.
0: Hammer.
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0: Jawohl! Hey, gratuliere! Dein Programm ist gemacht fürs 1. August Wochenende. Ganz viel Spass mit Calcio Candela, mit dem Shaggy, mit dem EDB und wer da so schnell alles mit dabei ist, darfst du natürlich auch noch jemanden mitnehmen als VIP.
3: Es hat ganz viel gewusst. Danke allen fürs Mitmachen. Aber nein, Lohn und Ledig sind es nicht gewesen.
0: Nein, es sind eben tatsächlich Calcio Candela gewesen. Ja. Du siehst sie live. Schönen Nachmittag.
4: Danke vielmals.
0: Und sie bringen Hammer dann live auf die Bühne. Ende Juli, jetzt geht sie hier ab Konzert.

0: Pegasus, Better Man. Und aufgepasst heisst es jetzt gerade für alle, die etwa in der Höhe unterwegs sind, in unseren Nachrichten. Guten Zwischennachmittag, Schweiz. Schön, dass ihr mit SRF 3 unterwegs seid.
1: Die Nachrichten von SRF um 4 mit Dominik Brandt. Bergsteigen in der Schweiz ist heikler als sonst, was die Hitze damit zu tun hat. Und erneut leiden weltweit weniger Menschen Hunger, warum die UNO trotzdem beunruhigt ist. Das Wetter meist sonnig, mit einigen Quellwolken in den Alpen, maximal 24 bis 28 Grad. Mit Steigeisen und Seil auf die höchsten Berge der Schweiz steigen. Dafür ist momentan eigentlich Hochsaison. Der Schweizer Alpenclub SAC warnt nun aber, dieses Jahr sind die Touren im Hochgebirge gefährlicher als sonst, denn die Hitze habe die Verhältnisse in den Bergen verändert. Corinna Heinzmann.
2: Wer eine Bergtour plant, soll dieses Jahr besonders achtsam sein, schreibt der Schweizer Alpenclub SAC. Auf gewissen Touren sei zum Beispiel die Gefahr von Stein- und Eisschlag höher als sonst. Außerdem könnten einzelne Geländeabschnitte instabil werden und Gletscherspalten lägen offen da. Der schneearme Winter, der sehr warme Frühling und die wiederholten Hitzeperioden seit Beginn des Sommers hätten dazu geführt, dass auf vielen Gletschern die schützende Schneeschicht geschmolzen sei und das Eis frei liege. Dadurch können klassische Hochtouren schwieriger sein als in den letzten Jahren. Der Schweizer Alpenclub rät Berggängerinnen und Berggängern deshalb, sich vor einer Tour besonders gründlich über die aktuellen Verhältnisse zu informieren und sich nicht auf Tourenbeschreibungen oder Erfahrungen aus früheren Jahren zu verlassen. Aktuelle Informationen über gefährliche Abschnitte oder spezielle Verhältnisse im Gebirge gibt es zum Beispiel auf der Webseite des Schweizer Alpenclubs oder bei Hüttenwartinnen und Hüttenwarten.
1: Die Zahl der Menschen, die weltweit Hunger leiden, ist erneut gesunken. Das zeigt der neueste Welternährungsbericht der UNO. Eigentlich gute Nachrichten. Anlass zur Beruhigung gebe dieser Bericht aber nicht. Das sagt die UNO. Livia Schmid.
3: Weltweit gab es letztes Jahr 645 Millionen Menschen, die Hunger litten. Fast die Hälfte davon in Afrika. Es ist das dritte Mal in Folge, dass es weniger Menschen gibt weltweit, die Hunger leiden. Es gebe zwar Fortschritte, sie seien aber, Zitat, fragil, heißt es im UNO-Bericht. Denn viele Länder seien dieses Jahr einem höheren Risiko ausgesetzt, weil sie besonders die Auswirkungen des Irankriegs zu spüren bekämen. Die Lage an der Straße von Hormus führe dazu, dass Treibstoff teurer würde, Ernten gefährdet seien und schließlich das Essen mehr kosten würde. Um den Hunger zu beenden und eine gesunde Ernährung zu ermöglichen, dafür brauche es Engagement in der Politik und Investitionen, heißt es weiter. Bis 2030 hat sich die UNO vorgenommen, den Hunger endgültig zu besiegen. Der Bericht zeigt aber, von diesem Ziel ist man noch weit entfernt.
1: Seit 10 Tagen bombardieren die USA wieder Ziele im Iran und die iranischen Streitkräfte greifen auch heute die Nachbarstaaten im Persischen Golf an. Bahrain und Kuwait melden auch heute wieder Angriffe aus dem Iran. Gleichzeitig versuchen Diplomaten, das gescheiterte Abkommen zwischen dem Iran und den USA doch noch zu retten. Der iranische Innenminister ist nach Pakistan gereist, das im Konflikt vermittelt. Der Schiffsverkehr durch die Straße von Hormus ist wieder weitgehend eingestellt. Weltweit wird weniger Bier getrunken. Darauf lassen neue Zahlen des weltgrößten Hopfenhändlers Barthas schließen. Das deutsche Unternehmen meldet, dass die Bierproduktion im vergangenen Jahr gesunken ist um 1,4 Milliarden Liter. Das sind 0,7% weniger als im Vorjahr. Der Bierkonsum stagniere oder sinke in vielen traditionellen Märkten, heißt es von Barthas. Darunter sind etwa Deutschland und Polen. Auch in Nordamerika ist weniger Bier gebraut worden. Es handelt sich bei dieser Entwicklung nicht um eine Delle, sondern um eine echte Zäsur, heißt es. Die Gründe dafür seien vielfältig, etwa das negativere Konsumklima und Pandemieeffekte. Den Final der Fußball-WM am Sonntagabend haben durchschnittlich 1,15 Millionen Menschen bei SRF am Fernsehen gesehen. Damit war der Final das meistgesehene Spiel dieser Weltmeisterschaft. Die Spiele der Schweizer Nationalmannschaft sahen durchschnittlich 870.000 Menschen bei SF. Am höchsten war die Zuschauerzahl beim Gruppenspiel gegen Kanada mit etwas mehr als 1 Million. Das meistgesehene Sportereignis bei SRF in diesem Jahr ist der Eishockey-WM-Final. Die Schweizer Niederlage gegen Finnland sahen 1,3 Millionen Menschen. Die Börsendaten von SIX. Der Swiss Market Index liegt im Moment bei 14.274 Punkten plus 0,1%. Der Dow Jones Index in New York steigt um 0,3%. Der Euro wird zu 92,61 Rappen gehandelt, der Dollar zu 81,11 Rappen. Soweit die Meldungen.
0: 5 ab 4 haben wir jetzt im Wetterstudio. Heute Abend der Jörg Ackermann. Hallo.
4: Hallo Michel.
0: Bleibt es trocken zu oben?
4: Ja, wer nicht gerade mal bei Südhang ist, der darf mit einem trockenen Dienstagabend rechnen. Es gibt einen häufig sonnigen Sommerabend. Ab und zu decken aber Quellwolken die Sonne ab. Das vor allem am Nordrand von der Schweiz und im östlichen Mittelland. Doch auch diese Wolken lösen sich in der Nacht auf, wo dann die Temperaturen bis morgen auf frische 11 bis 8 Grad sinken.
0: Dankeschön. Jetzt SRF Verkehrsinfo. Entwarnung in der Westschweiz auf der A1 Lausanne-Genf zwischen Goppe und Le Vancheron. In beiden Richtungen besteht keine Gefahr mehr durch Personen auf der Fahrbahn. Dann Stau in der Region Basel auf der A2 Richtung Deutschland ab dem Schweizer Halle-Tunnel. Auf der Nord-Süd-Achse vor dem Gotthard-Tunnel Richtung Süden 6 Kilometer Stau und rund eine Stunde Wartezeit am Bammsteg. Das Astra, das Bundesamt für Strassen, empfiehlt als Alternative die A13 via San Bernardino-Tunnel. Und in Richtung Norden noch 3 Kilometer Stau und eine halbe Stunde Wartezeit ab Quinto. Die beiden Autobahneinfahrten in Airolo und Göschenen sind gesperrt. Das war's.
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0: Und die WM, die ist bekannterweise durch, aber Fußballpause. Kannst du vergessen, heute oben wartet für den Schweizer Meister FC Thun schon der erste richtige Test von der neuen Saison mit der Quali für die Champions League. Und für jemanden wird es noch spezieller. Für den neuen Trainer ist es nämlich der erste richtige Einsatz bei Thun. Grösser kann man fast nicht starten. Wie es ihm geht, so kurz vor dem Match. Wir fühlen jetzt den Puls in ein paar Minuten. Schön, dass ihr mit dabei sind. Hallo.
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0: 2005. Kleine Hilfe, was dann so abgegangen ist. Zum Beispiel Hang ab von der Madonna im Radio auf und ab und gelaufen. Das wäre der Hit. Angela Merkel ist zum ersten Mal Bundeskanzlerin von Deutschland geworden. Und der FC Thun, der hat Europa überrascht. 21 Jahre ist das her, das letzte Mal, wo sich Berner Oberländer für die Champions League qualifiziert haben. Heute könnte im ersten Quali-Spiel gegen Dynamo Zagreb das nächste Kapitel von dem Märchen anfangen. Aber speziell ist der Match nicht nur für den FC Thun selber, sondern auch für den neuen Mann an der Seitenlinie. Das ist der Gianluca Brividelli. Es ist heute der allererste Pflichtmatch als Cheftrainer im Profifußball. Und darum die Frage an Fabio Halbi vom Sport. Was muss man über den Gianluca Brividelli wissen?
1: Er ist 48 und wie du schon gesagt hast, er war vorher noch nie im Profifußball tätig gewesen, sondern im Nachwuchs. Aber er ist zu Thun kein Unbekannter. Der Gianluca Brividelli hat 3 Jahre lang im Nachwuchs von Thun geschafft, vom 2018 bis zum 2021. Dann war er Ausbildungschef beim FC Basel gewesen und zuletzt hat er die U20 von der Schweiz trainiert. Und jetzt eben der Riesenschritt zum Schweizer Meister FC Thun.
0: Ich kann man sagen, ein Riesenschritt. Und der allererste Match eben gerade in der Champions League Quali. Heute oben am 8. spielt der FC Thun daheim. Wie geht der neue Trainer mit dieser Situation um?
1: Überraschend locker, wie ich finde. Gestern an der Medienkonferenz hat er immer wieder gestrahlt, als er gefragt worden ist nach seinem Debüt. Und er hat alle Fragen, eben so wenig Erfahrung als Trainer, hat er alle souverän beantwortet. Und es ist ja schon noch speziell eigentlich. Es gibt wahrscheinlich einfachere Aufgaben zum Start in einer Trainerkarriere als eben ein Match in der Champions League Qualifikation. Und später im Interview mit mir hat er dann schon ein bisschen zugeben, es ist eine spezielle Situation.
2: Vor 10 Monaten nie gedacht, dass ich hier stehen kann. Aber ja, riesen Vorfreude mit dem Staff, den ich ja schon länger kenne, wo ich quasi ein bisschen gemachte Nest reinbekomme. Und mit dem Team, wo jeden Tag besser werden und eine riesen Energie ausstrahlt auf dem Platz. Ja, die Vorfreude ist gross.
0: Und die Vorfreude ist also gross. Wie sieht es mit der Nervosität aus?
1: Ja, die sind schon ein bisschen rum, das hat er auch gesagt. Aber bis jetzt alles in einem guten Rahmen. Er hat zum Beispiel sehr gut schlafen können. Auch sonst ist alles tipptopp. Also die Vorfreude ist wirklich grösser als die Nervosität. Und ich kann mir vorstellen, dass das einen speziellen Grund hat. Der Gianluca Brividelli ist nämlich immer sehr gut vorbereitet auf das Spiel, macht hier akribische Arbeit. Das sagt der Captain von Thun, der Marco Bürgi. Die ersten Tage mit der Zusammenarbeit, die waren super gewesen.
3: Ja, sehr offen, sehr kommunikativ, wirklich sehr, sehr angenehm und ja, wirklich akribische Arbeiter, so ein kleiner positiv gemeinter Fußball-Nerd und man merkt, wie begeistert er ist vom Fußball. Sicher sehr schön und es tut auch immer gut, dass man sich kann weiterentwickeln kann.
1: Mit einem guten Resultat heute oben könnte der FC Thun also nicht nur die Entwicklung weitergehen und eine gute Ausgangslage fürs Rückspiel schaffen, sondern eben auch dem neuen Trainer ein schönes Debüt schenken.
0: Definitiv, danke schön. Fabio Halbiser vom Sport Thun gegen Dynamo Zagreb. Abpfiff ist heute oben am 8. Da gibt es den Match live im Fernsehen zum Schauen auf SRF 2. Und bei uns im Radio gibt es regelmässige Einschaltungen für euch.

0: Schweizer Musik von Nick Mello. Darf es noch ein kleiner Schub sein für den Dienstag Nachmittag?
1: Voilà.
0: Die Toten Hosen. Bonnie und Clyde. Und nachher zuerst die wichtigsten Meldungen von dieser Stunde mit dem Dominik Brandt. Jetzt haben wir 16:30.
2: Der Schweizer Alpenclub SAC mahnt Bergsteigerinnen und Bergsteiger zur Vorsicht, denn die anhaltende Hitze verändere die Verhältnisse im Hochgebirge. So sei etwa die Gefahr von Stein- und Eisschlag auf gewissen Touren höher. Der SAC rät, sich nicht auf Erfahrungen aus vergangenen Jahren zu verlassen. Die Zahl der Personen weltweit, die Hunger leiden, ist zum dritten Mal in Folge gesunken. Das zeigt der neueste Welternährungsbericht der UNO. Weltweit gab es letztes Jahr 645 Millionen Menschen, die Hunger litten, fast die Hälfte davon in Afrika. Es gebe zwar Fortschritte, sie seien aber, Zitat, fragil, heißt es im UNO-Bericht. Der US-Technologiekonzern Microsoft spannt mit der französischen Firma Mistral AI zusammen. Mistral ist der größte europäische Anbieter von künstlicher Intelligenz. Es gehe um eine Vereinbarung in Höhe von mehreren Milliarden Euro. Den genauen Betrag nennen Microsoft und Mistral AI nicht.
0: Und weiter geht's mit Sportfragen. Euch gehören direkt zu den ganz, ganz vielen Menschen, die da in den letzten paar Wochen vor dem Fernsehen gehockt sind. Heute hat nämlich SRF die Einschaltquote von der Fußball-WM präsentiert. Im Durchschnitt haben 871.000 Leute das Match von der Schweizer Nazi geschaut. Adi Wiki.
3: Genau, die höchste, die höchste Einschaltquote hat das Gruppenspiel von der Schweizer gegen Kanada gehabt, also nicht ein K.O.-Match gegen Argentinien. 1,07 Millionen haben den Match durchschnittlich geschaut. Neben dem Schweizer Match hat der Final Spanien gegen Argentinien am meisten Leute vor dem Bildschirm gelockt. 1,15 Millionen Leute haben durchschnittlich das Spiel geschaut. Trotz wirtschaftlichem Erfolg von der WM, der FIFA-Präsident Gianni Infantino wird kritisiert aus verschiedenen Ecken. Einerseits vom Ex-FIFA-Boss Sepp Blatter, der geschrieben hat, es liege jetzt an den Fans, den Spielern und den nationalen Verbänden, den Fußball zurückzuerobern, mit einer neuen Führung zurück zu den Wurzeln zu führen. Und auch der spanische Liga-Boss Javier Tebas schießt scharf gegen Gianni Infantino. Seine Zeit sei vorbei, er sollte nicht im Amt bleiben. Der Tebas kritisiert vor allem

0: Aber auch alle innerhalb der Verbände, die zwar im Privaten schlecht über Infantino reden, aber eben gleich zurück gerade nicht heigen, um etwas zu ändern. Und das unterstreicht die folgende Meldung. Laut dem englischen Guardian haben gerade über 200 Verbände ein Unterstützungsschreiben für Infantino unterschrieben. Der FIFA-Boss sitzt also trotz Kritik sicher im Sattel.
1: Danke, Adi Wicki. Und weiter geht's zu Mühe Gackermann ins Wetterstudio. Quellwolken bieten ja einen Haufen für Kreativität, oder? Wenn man da in der Wiese liegt und raufschaut und weiss, was nicht alles sieht. Drachen, Herz oder so. Wo hat's am meisten Quellwolken heute?
2: Ja, abgesehen vom Alpen-Nordhang, wo wahrscheinlich weniger die Formen zu sehen sind, weil die Wolken ausdehnter sind, kann man gerade so im zentralen und östlichen Mittelland sich eben auf die Wiese legen und sich einige Formen in diesen Quellwolken vorstellen. Und dort wird dann die Sonne heute Abend immer mal wieder abdeckt. Aber Regen ist aus diesen Quellwolken keiner zu erwarten. Und so gibt es einen häufig sonnigen Sommerabend dazu. Lässt die Wiese im Laufe des Abends immer mehr nach.
1: 3:30 haben wir jetzt SRF Verkehrsinfo. Stau der schockende Verkehr in der Region Basel auf der A2 Richtung Deutschland ab dem Schweizer Halle-Tunnel. In der Region Zürich auf dem Westring Richtung Gubrist-Tunnel Laburdorf Nord und auf der A1 Richtung Bern zwischen dem Limmataler Kreuz und Dietikon. Und dann noch Ferienverkehr auf der Nord-Süd-Achse vor dem Gotthard-Tunnel Richtung Süden. 5 km Stau und rund 45 Minuten Wartezeit am Bammsteg. Und gegenrichtig noch in Richtung Norden sind es immer noch 3 km Stau und eine halbe Stunde Wartezeit ab Quinto. Die beiden Autobahneinfahrten in Airolo und Göschenen, die sind immer noch gesperrt.

0: 20 von 5, schönen Nachmittag zusammen. Die Meldung da, gab frisch reinkommen. SRF Verkehrsinfo. 16.40 Uhr, Vorsicht in der Region Basel auf der A2 Richtung Luzern. Zwischen dem Arisdorf-Tunnel und Sissach besteht Gefahr durch ein Metallteil auf der Fahrbahn. Aufpassen auf der A2 Richtung Luzern. Zwischen dem Arisdorf-Tunnel und Sissach besteht Gefahr durch ein Metallteil auf der Fahrbahn. Auch heute gibt es ab dem 5 Uhr die volle Ladung Informationen für euch.
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0: Ja, das ist ein Fall, der gestern im ganzen Land für Schlagzeilen und Fassungslosigkeit gesorgt hat. Ein Missbrauchsfall im Kanton Aargau. 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Was treibt so einen Täter an und was hat das alles auch mit einem problematischen Frauenbild zu tun? Auskunft zu diesen Fragen gibt ein forensischer Psychologe heute in unserem Newsmagazin Info 3 am Punkt 5 bei uns auf dem Sender.
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0: Und jetzt gehen wir zum Jürg Ackermann von SRF Meteo. Endlich kann man die Hütte wieder mal richtig schön durchlüften. Mhm. Und wer heute Morgen schon gefroren hat, der muss morgen am Morgen noch mal eine Schicht drauflegen.
3: Genau, es wird sogar noch etwas kälter. Man muss morgen definitiv überlegen, ob es eine Kleidungsschicht mehr vertragen könnte, weil die Temperaturen sinken, bis man am Morgen in dieser zunehmend sternenklaren Nacht auf frische 11 bis 8 Grad. In den alpinen Hochtälern, wie zum Beispiel zum Aden oder auch in Andermatt oben, kann es sogar 5 bis 1 Grad abkühlen. Aber morgen wärmt die Sonne die Luft bald einmal auf. Am Vormittag ist es häufig wolkenlos. Am Nachmittag hat es dann schon ein paar Schleierwolken und die Temperaturen steigen auf etwa 27 Grad.
0: Wie geht es nachher weiter im Verlauf von der Woche noch?
3: Am Donnerstag hat es mal ein paar Wolkenfelder mehr, aber es ist trotzdem noch häufig sonnig, bevor es dann am Freitag wieder vielfach wolkenlos ist. Aber im Laufe des Wochenendes gibt es dann schon eine Wetteränderung. Am Samstag kommen dann im Tagesverlauf mehr und mehr Wolken auf, die zum Teil auch Gewitter bringen, die dann voraussichtlich einen wechselhaften und weniger warmen Sonntag bringen.
0: Das Wetterupdate von Jürg Ackermann, die neueste Prognose auch immer in der App von den Kolleginnen und Kollegen von SRF Meteo.
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0: guten Abend zusammen. 10 von 5 haben wir und die Situation die kennen ihr vielleicht auch. Du gehst in die Ferien mit Kolleginnen und Kollegen oder Polterwochenende oder triffst jemanden nach dem Arbeiten und dann wird beim Warten auf den Zug schon mal ein Bier aufgetan oder ein Brösel gekippt. Aber aufgepasst, sagt mir der Jonas Zellweger aus der SRF 3-Redaktion. Wenn er nämlich mit dem Zug auf Deutschland wendet, dann ist das mit dem Trinken keine gute Idee.
1: Genau, die Deutsche Bahn die will nämlich das Alkohol trinken in allen über 5400 Bahnhöfen komplett verbieten. Am Perron in der Bahnhofshalle im ganzen Bahnhof. Im Gepäck Alkohol mitnehmen, das bleibt erlaubt. Wie wir heute können lesen, setzen sie das Verbot ab sofort schrittweise um, bis es dann ab dem 15. Oktober überall gilt. Schon seit ein paar Monaten kennt man das Alkoholverbot auch an ein paar grossen Bahnhöfen schon in Deutschland. Köln, München, Hamburg. Und dort haben sie offenbar so gute Erfahrungen gemacht, dass sie sich jetzt entschieden haben, das überall einzuführen.
0: Ein Feierabendbier am Perron ist also in Deutschland schon bald nicht möglich. Wieso greift man so rigoros durch?
1: Das habe ich die Deutsche Bahn auch gefragt und sie haben schriftlich geantwortet. Sie haben das Verbot eingeführt, um reagieren auf Anregungen von Reisenden, von Mitarbeitenden, aber auch von Gemeinden und von der Stadt. Und sie wünschen sich einfach ein sicheres und saubereres Umfeld und es fast zum Überlaufen gebracht. Das haben aber verschiedene Gewaltdelikte, die mit Alkoholkonsum zu tun haben. So, zum Beispiel im Februar ist ein Zugbegleiter beim Billett kontrollieren angegriffen worden. Ein betrunkener Fahrgast hat ihn so verprügelt, dass er anschliessend gestorben ist an diesem Vorfall. Und gerade letzten Freitag hat es einen anderen Vorfall gegeben. Dort ist wieder ein betrunkener Passagier vom Kontrolleur losgegangen, hat ihn angegriffen. Und der ist so fest gestürzt und gegen die Tür geflogen, dass die aufgegangen ist und der Kontrolleur bei voller Fahrt zum Zug rausgeflogen ist. Und die Deutsche Bahn hat jetzt offenbar genug und somit das Alkoholverbot eingeführt, in der Hoffnung, dass so Sachen nicht passieren.
0: Das sind krasse Fälle, die gerade angesprochen sind. Bei uns in der Schweiz gehöre ich zum Glück nicht wirklich von so Fällen. Gibt es bei der SBB trotzdem Überlegungen, den Alkoholkonsum irgendwie einzuschränken?
1: Die gibt es und sogar schon Massnahmen im kleineren Rahmen. An der Schweizer Bahnhof darf man nämlich nur bis am 10 Uhr Alkohol verkaufen, dann ist es fertig. Und sonst setzt die SBB aber nicht auf ein striktes Verbot, sondern eher ein bisschen auf Regeln, die ihnen die Möglichkeit zum Reagieren geben. Das sagt uns der Mediensprecher, der Maurice Weisskopf.
2: Wir haben aktuell eine schweizweit einheitliche Bahnhofsordnung und die untersagt unter anderem übermäßigen Alkoholkonsum sowie auch den Aufenthalt in offensichtlich betrunkenem Zustand. Das gibt uns die Grundlage, um dort dann auch einzuschreiten, wenn es zu Störungen und Gefährdungen kommt. Da wird primär aber zuerst mal der Dialog gesucht. Das reicht in den meisten Fällen schon.
1: Ein striktes Alkoholverbot ist bei der SBB zumindest im Moment noch kein Thema.
0: Bei uns also in Zukunft alles wie immer. Wenn ihr aber auf Deutschland geht, zum Teil schon heute, aber spätestens ab dem 15. Oktober ist an den Bahnhöfen Alkohol trinken verboten.

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0: für die West. Johnny und Mary. Schön, dass ihr mit uns unterwegs sind. Und kurz vor der 5. gibt es jetzt das Neueste in Sachen Verkehr für euch unterwegs. SRF Verkehrsinfo, Entwarnung in der Region Basel auf der A2 Richtung Luzern. Zwischen dem Marisdorf-Tunnel und Sissach besteht keine Gefahr mehr durch Metallteile auf der Fahrbahn. Stau der stockend auf der A2 Richtung Deutschland ab dem Schweizerhalle-Tunnel Richtung Luzern zwischen Hagnau und Augst in der Region Zürich vor dem Gubrist Richtung Gubrist ab Burdorf Nord und auf der Nord-Süd-Achse noch vor dem Gotthard-Tunnel Richtung Süden. 5 Kilometer Stau und rund 45 Minuten Wartezeit ab Amsteg gegen Richtung 3 Kilometer Stau und eine halbe Stunde Wartezeit ab Quinto. Der schlimme Missbrauchsfall von einem ehemaligen Grossrat im Aargau haben gestern wahrscheinlich mitbekommen. Der mutmaßliche Täter soll sein Opfer dutzende Mal betäubt, vergewaltigt und dabei gefilmt haben. Fragen dazu stellt Info 3 genau jetzt. Guten Abend, Schweiz. Jetzt haben wir 5.
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2: Warum macht ein Täter das? Wir sprechen mit einem forensischen Psychologen über Täter, die sexuellen Missbrauch mit der Kamera festhalten. Dann, wie weiter in der türkischen Opposition, der ehemalige Chef der CHP gründet eine neue Partei. Und ein möglicher Tunnel zwischen dem Haslital und dem Goms ist noch nicht einmal bewilligt, doch schon jetzt haben seine Initianten Bauaufträge erteilt. Darum geht's jetzt im Info 3. Mein Name ist Katrin Hiss. Ein Missbrauchsfall aus dem Kanton Aargau erschüttert die Schweiz. Ein Mann soll immer wieder Frauen betäubt haben, um sexuelle Handlungen an ihnen vorzunehmen, und er hat dabei die Taten auch noch gefilmt. Die Staatsanwaltschaft wirft ihm unter anderem versuchten Mord, Vergewaltigung und sexuelle Nötigung vor und fordert eine lebenslange Haftstrafe. Bis zum Urteil gilt für ihn die Unschuldsvermutung. Aber eine Frage stellt sich bereits jetzt. Was treibt Täter an, eine solche Form der sexuellen Gewalt zu verüben? Inlandredakteur Elmar Plotzer ist der Frage nachgegangen.
3: Es ist eine besonders perfide Form der sexuellen Gewalt, wenn ein Täter Frauen aus seinem Umfeld mit Betäubungsmitteln bewusstlos oder wehrlos macht, sie danach missbraucht und das Ganze noch filmt. Wie häufig so etwas vorkommt, kann man nicht sagen, denn es gibt keine belastbaren Zahlen. Zum Glück sei diese Form der Gewalt eher selten, sagt der forensische Psychologe Jérôme Endras, der für den Justizvollzug im Kanton Zürich tätig ist und an der Universität Konstanz lehrt und forscht. Er betont aber auch, es ist eine Realität, dass es solche Fälle gibt. Und solche Fälle, wie der, der jetzt aus dem Aargau geschildert wird, sind grauenhaft.
4: Das ist natürlich also unvorstellbar schlimm, wenn man dutzende Mal oder ich weiß nicht wie oft das passiert ist, etwas erlebt hat und dann guckt man sich das auf Video an und sieht, was da mit einem passiert ist. Das ist unendlich belastend für das Opfer.
3: Für Opfer ist das in vielen Fällen traumatisch und zugleich ist es wichtig herauszufinden, warum es Männer gibt, die so etwas tun. Laut dem Experten Jérôme Endras gibt es nicht das eine, alles erklärende Motiv bei den Tätern. Für die einen seien solche Missbrauchsvideos einfach Tauschmaterial in pornografischen Internetplattformen oder so etwas wie Eintrittstickets in einschlägige Darknet-Gruppen. Für andere Täter wiederum ist es speziell erregend, wenn sie den ganzen Missbrauch filmen und immer wieder anschauen können.
4: Das kann auch sein, dass man das braucht, weil man gerne sowas besitzt. Also man sieht dann so eine gewisse Sammelleidenschaft, dass ihnen wichtig ist, ist dann so für sie eine Trophäe, die sie besitzen und die ihnen auch ein Gefühl der Kontrolle, der Macht, der Dominanz gibt.
3: Bei vielen Sexualstraftätern sei es so, dass sie sich über die Jahre hinweg in etwas reinsteigerten und immer weiter radikalisierten. Vor allem, wenn sie sich in Internetforen bewegten, in denen sogenannte Vergewaltigungsmythen verbreitet werden.
4: Wo sich dann Männer gegenseitig aufpeitschen, also schreckliche Dinge dann kundtun, die dann zum Beispiel das sagen, dass Frauen, wenn sie Nein sagen, meinen sie eigentlich Ja, oder dass der Mann ein Recht auf Sexualität hat, oder dass es niemandem richtig schaden würde, wenn man auch Sex gegen den Willen hätte. Also wirklich absurde, grauenhafte Theorien.
3: Mit der Zeit verinnerlichen dann einige der Teilnehmer solche Weltbilder und begehen selber Missbrauchshandlungen. Punkto Prävention wäre es laut Jerome Endras wertvoll, soweit es praktisch machbar und rechtlich zulässig ist, solche Internetforen zu kontrollieren und dagegen vorzugehen, dass dort Missbrauch verklärt und propagiert wird. Gewiss wird der aktuelle Fall aus dem Aargau noch einige Diskussionen auslösen.
2: Wer eine Bergtour plant, soll dieses Jahr besonders achtsam sein. Diese Warnung kommt vom Schweizer Alpenclub SAC. Dominik Brandt.
5: Und zwar, weil sich die Verhältnisse im Hochgebirge durch die Hitze ändern. Auf gewissen Touren ist etwa die Gefahr von Stein- und Eisschlag höher als sonst, sagt der SAC. Außerdem könnten einzelne Geländeabschnitte instabil werden. Berggängerinnen und Berggänger sollten sich aktuell besonders über die Verhältnisse informieren und sich nicht auf Erfahrungen aus vergangenen Jahren verlassen. Microsoft will sich im KI-Geschäft in Europa stärker positionieren. Das US-Unternehmen baut seine Zusammenarbeit mit dem französischen Unternehmen Mistral AI deutlich aus. Mistral ist der größte europäische Anbieter von künstlicher Intelligenz. Es gehe um eine Vereinbarung in Höhe von mehreren Milliarden Euro. Der Chef von Microsoft erklärte, Europa müsse Zugang haben zur fortschrittlichsten KI, ohne die Kontrolle über seine Daten zu verlieren. Die Zahl der Personen weltweit, die Hunger leiden, ist zum dritten Mal in Folge gesunken. Das zeigt der neueste Welternährungsbericht der UNO. Weltweit gab es letztes Jahr 645 Millionen Menschen, die Hunger litten, fast die Hälfte davon in Afrika. Es gebe zwar Fortschritte, so die UNO, sie seien aber, Zitat, fragil.
2: Özgür Özel war Chef der größten Oppositionspartei in der Türkei, der CHP, bis er von einem Gericht abgesetzt wurde. Das war im Mai. Das Gericht erklärte den Parteitag, an dem Özel gewählt wurde, für ungültig. Jetzt gründet Özel seine eigene neue Oppositionspartei. Das sagte er heute im Parlament. Inga Rock ist Journalistin in Istanbul. Ich habe sie gefragt, was diese Neugründung für die CHP bedeutet, die ja die größte Oppositionspartei in der Türkei ist.
6: Es bedeutet auf jeden Fall eine Spaltung dieser alten Traditionspartei und damit auch möglicherweise eine Zersplitterung der Opposition.
2: Welche Chancen geben Sie denn dieser neuen Özel-Partei? Also könnte sie es schaffen, bei den nächsten Wahlen den ja, langjährigen Herrscher Recep Tayyip Erdogan und dessen AKP zu besiegen?
6: Das hat zumindest Özel heute angekündigt, dass sie die neue Partei sein wollen, die die Türkei regieren wird nach den nächsten Parlamentswahlen im 2028. Aber da gibt es institutionelle Hürden. Zum einen muss die Partei in den nächsten 5 oder 7 Tagen in 54 der 81 Provinzen Büros gründen. Sonst kann sie die neue Partei überhaupt nicht gründen. Özel hat angekündigt, dass er jetzt ganz schnell dort mit den Regionalchefs sich beraten will und dann diesen Schritt auch vollziehen will, um diese Hürde zu überwinden. Dann ist die Frage, wer will das Zugpferd dieser neuen Partei, also Özel, gehört dem Reformflügel um den inhaftierten Bürgermeister Ekrem İmamoğlu an. Dieser wird so schnell nicht aus der Haft kommen. Özel selber hat die Proteste angeleitet, leitet sie an und hat dadurch an Statur gewonnen. Wird er aber dieses Zugpferd sein, das die Partei braucht? Welche Politikerinnen und Politiker wird sie aufstellen? Davon wird ganz viel abhängen.
2: Und was denken Sie, wird Erdogan erneut versuchen, die Opposition zu kriminalisieren, möglicherweise auch unter Mithilfe der Justiz?
6: Das weiß man in der Türkei nie. Auf jeden Fall ist Erdogan Machtpolitiker, der auch immer sehr weit im Voraus denkt. Niemand hatte damit gerechnet, dass İmamoğlu inhaftiert wird. Gegen Özel selber laufen mehrere Prozesse wegen Beleidigung, unter anderem Beleidigung des Präsidenten, aber auch des Chefermittlers in Istanbul. Wird es da möglicherweise neue Klagen geben? Wir wissen das einfach nicht. Auf jeden Fall ist es so, dass die Justiz in der Türkei nicht unabhängig ist. Sie ist stark politisiert. Deshalb kann man auch nie sicher sein, was als nächstes passieren wird.
2: Das sagt Inga Rock, sie ist freie Journalistin in Istanbul. 1,15 Millionen Menschen haben am Sonntagabend im Schnitt bei SRF den Fußball-WM-Final geschaut.
5: Und damit war der Final das meistgesehene Spiel dieser Weltmeisterschaft. Die Spiele der Schweizer Nationalmannschaft sahen durchschnittlich 870.000 Menschen bei SRF. Am höchsten war die Zuschauerzahl beim Gruppenspiel gegen Kanada mit etwas mehr als 1 Million. Vom Fußball zum Bierkonsum, der ist im letzten Jahr weltweit gesunken. Darauf lassen neue Zahlen des weltgrößten Hopfenhändlers Barthas schließen. Das deutsche Unternehmen meldet, dass die Bierproduktion im vergangenen Jahr gesunken ist um 1,4 Milliarden Liter oder 0,7%. Der Bierkonsum stagniere oder sinke in vielen traditionellen Märkten, heißt es von Barthas. Und dabei handle es sich um eine echte Zäsur. Die Gründe dafür seien vielfältig, etwa das negativere Konsumklima und auch Pandemieeffekte.
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2: Der Bauauftrag ist bereits vergeben, doch ob das Projekt überhaupt umgesetzt werden kann, ist noch gar nicht klar. Der Grimseltunnel soll das Haslital im Kanton Bern mit dem Goms im Kanton Wallis verbinden. Es ist ein umstrittenes Bauprojekt und mit der Vergabe des Bauauftrags machen die Initianten jetzt weiter Druck auf die Politik. Einmal mehr zeigt sich, dass eine gut vernetzte Gruppe von Interessensvertretern energisch für den geplanten Bahntunnel kämpft. Inlandredaktorin Livia Mittendorp hat die Generalversammlung des Vereins besucht.
7: Im Casino in Montreux trifft sich die IG Grimseltunnel zur Generalversammlung. Sie alle stehen für die Idee ein, von einem Tunnel von Innertkirchen im Berner Oberland nach Oberwald im Wallis. Ein Projekt für den Tourismus. Im Vorstand der IG Grimseltunnel sitzen Vertreter aus verschiedenen Kantonen mit Verbindungen in die Politik und in die Tourismusbranche. Und mit Laurent Werli, auch ein Nationalrat der FDP. Drei weitere Parlamentarier sitzen zudem im Verwaltungsrat der Grimselbahn AG. Und sie alle sagen, was es auch hier in Montreux heisst, jetzt oder nie. Denn die nationale Netzgesellschaft Swissgrid will die Höchstspannungsleitung über dem Grimselpass in den Boden verlegen. Gleich daneben soll der Bahntunnel gebaut werden. Ein Kombiprojekt. Der Stromstollen würde zugleich als Fluchtweg dienen. Die Chance für diese Kombination sei jetzt da, sagt Roger Nager, Vorstandspräsident der IG Grimseltunnel und Altregierungsrat des Kantons Uri.
8: Von dem her ist die Dringlichkeit gegeben, dass dieses Projekt über diesen Tunnel realisiert werden kann und wir dann zeitgleich in diesem Fenster diese Verkehrsverbindung sicherstellen können.
7: Doch die entscheidende Frage wird an der Versammlung der IG Grimseltunnel gleich selbst gestellt. Ist der Grimseltunnel ein notwendiges Projekt oder ist es ein Wunschprojekt? Es sei ein notwendiges Wunschprojekt, ist hier in Montreux die Antwort. Anderer Meinung ist Uli Stückelberger, Direktor des Verbands Öffentlicher Verkehr, VÖV. Der Grimseltunnel sei sicher kein notwendiges Projekt.
9: Die Mittel des Bahninfrastrukturfonds, die sind begrenzt und da ist einfach nicht alles möglich, was man gerne vielleicht möchte und da braucht es einfach eine Prioritätenliste und da würden wir die Prioritäten anders setzen.
7: Verkehrsminister Albert Rösti steht unter Druck nach all der Kritik. Er wird entscheiden müssen, braucht die Schweiz den Grimseltunnel wirklich?
2: Gleich gibt's noch die Wetteraussichten nach den Börsendaten von SIX.
5: Der Swiss Market Index liegt im Moment bei 14.285 Punkten plus 0,2%. Der Euro wird zu 92,67 Rappen gehandelt, der Dollar zu 81,26 Rappen. Und das Wetter in der klaren Nacht kühlt es ab auf 11 bis 6 Grad. Morgen ist es dann meist sonnig, mit Höchstwerten zwischen 25 und 29 Grad.
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0: Guten Abend zusammen.

0: Also Ski ist es nicht gewesen. Boxen auch nicht.
1: Nein.
0: Formel 1 auch nicht.
1: Nein.
0: Girling?
1: Nein.
0: Also gut, die letzten 5 Wochen hat sportlich definitiv nur ein Thema gegeben, oder?
1: Fußball WM gestartet am 11. Juni, das Finale letzte Sonntag, 19. Juli, also mit Vorlauf und Nachwehen, weit über 5 Wochen Fußball, Fußball, Fußball.
0: Und nochmal Fußball, also eine lange Zeit gefühlt, jeden Tag haben wir immer irgendwann, irgendwie, irgendwo über Fußball geredet.
1: Und darum hat das Morgenduo Gerber Thomann heute Morgen gefunden, es ist genug.
2: Wir haben uns fest vorgenommen, heute am Dienstag, 21. Juli. Jetzt ist er mal gut. Jetzt machen wir die Kiste wieder mal zu für einen Moment. Heute sagen wir das F-Wort nicht.
0: Ja, also die ganze Sendung ohne einmal Schutte sagen.
1: Ja, man könnte ja einfach schweigen oder über Golf, Girling, Skifahren, was auch immer reden. Aber zu einfach natürlich für Gerber Thomann. Also, wo sind die alternativen Bezeichnungen?
3: Wir nennen es zum Beispiel Rasenschach.
2: Schön, oder Lederpalette.
3: Ja.
2: Oder Ballzauber.
3: Oh, heikel, dort ist der Begriff Ball bereits oh, schon stimmt, ja. inkludiert. Vielleicht einfach der Kick.
0: Der Kick, Rasenschach, Lederballett. Sehr schön. Und das Spiel, das ist dann natürlich auch noch die zweite Halbzeit, oder?
1: Weil am Morgen früh war ja noch der Beat Sprecher im Studio, gewesen, der Profi in Sachen Ballzauber. Und natürlich wollte Gerber Thomann wissen, schafft der Beat Sprecher vom Sport im Kurzinterview aufs F-Wort zu verzichten?
2: In welcher Sportart ist der Harry Kane tätig?
4: Grasrodeo.
2: Sehr gut, schön. Wunderbar.
3: Welches ist die beliebteste Sportart von der Schweiz?
4: Knöcheltango.
2: Perfekt. Ah, gut. In welcher Sport hat es letztes Jahr eine Frauen-EM im eigenen Land gegeben?
4: Kugelbolzen, glaube
3: ich. Ach gut.
2: Ja, wunderbar.
0: Knöcheltango, was hat er gesagt? Das ist mein Lieblings. Hervorragend gemeistert und eben nie Fußball gesagt.
1: Moment. Weil jedes Rasenschach hat ja auch eine Nachspielzeit. Und leider hat sich der Beat Sprecher in dieser Nachspielzeit noch leicht verletzt.
3: Ja. Oh, du läufst aber auch nicht schön. Du.
2: Was ist denn los?
3: Was hast denn du?
2: Was hast du
4: schon gesagt? Wieso tut mir den Fußballer so weh?
3: Beat!
2: Ja, bravo!
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0: Und jetzt kurz Nachrichten mit dem Dominik Brandt. Schönen guten Abend, Schweiz. Jetzt haben wir 17:30.
1: Der US-Technologiekonzern Microsoft spannt mit der französischen Firma Mistral AI zusammen. Mistral ist der größte europäische Anbieter von künstlicher Intelligenz. Es gehe um eine Vereinbarung in Höhe von mehreren Milliarden Euro. Den genauen Betrag nennen Microsoft und Mistral AI nicht. Der Schweizer Alpenclub SAC mahnt Bergsteigerinnen und Bergsteiger zur Vorsicht, denn die Hitze verändere die Verhältnisse im Hochgebirge. So sei etwa die Gefahr von Stein- und Eisschlag auf gewissen Touren höher. Der SAC rät sich nicht, auf Erfahrungen aus vergangenen Jahren zu verlassen. Weltweit wird weniger Bier getrunken. Darauf lassen neue Zahlen des weltgrößten Hopfenhändlers Barthas schließen. Das deutsche Unternehmen meldet, dass die Bierproduktion im vergangenen Jahr gesunken ist um 1,4 Milliarden Liter oder 0,7%. In vielen traditionellen Märkten stagniere oder sinke der Bierkonsum.
0: Und weiter geht's mit Sport. Und so das erste Mal, das vergisst man wahrscheinlich gar nie in seiner Karriere. Zum Beispiel, wenn man das erste Mal auf dem ATP-Turnier ein Spiel kann gewinnen. Und genau das hat der junge Schweizer Tennisspieler, der Kilian Feldbausch, heute geschafft an die Wiki vom Sport.
2: Ja, das ist schon noch so eine Meilenstein in der Profikarriere. Der 20-Jährige hat die Premiere beim Sandplatzturnier zu Kitzbühel erreicht. Der Schweizer Kilian Feldbausch ist die Weltnummer 284 und er hat gegen die Nummer 63 gegen Paraguayaner Adolfo Vallejo mit 7:6 und 6:1 gewonnen. Eine Premiere gibt es auch für die Velofahrerin Jasmin Liechti, die 23-jährige Velotalent, hat ihren ersten Profivertrag unterschrieben. Ab nächster Saison fährt sie für das Canyon SRAM-Team. Und beim EHC Biel, wir sind beim Eishockey, ist der Kanadier Andrew Agostino fort, bevor er überhaupt gekommen ist. Biel hat mit ihm anfangs Juni einen Vertrag gemacht. Der ist jetzt aber per sofort aufgelöst worden. Persönliche Gründe vom Spieler haben zu dieser Vertragsauflösung geführt.
0: Jörg Ackermann von SRF Meteo. Wo hat es morgen am meisten Wolken?
3: Vor allem so in den Bergen hat es zum Teil noch ein paar Restwolken. Aber im Gegensatz zu heute, was zum Teil noch Quellwolken hat, ist morgen praktisch wolkenlos. Vor allem am Vormittag. Der Tag gibt es über den Bergen ein paar Quellwolken. Und gegen den Abend ziehen dünne Schleierwolken auf. Das bei Höchstwert von etwa 27 Grad.
0: Jetzt haben wir 5:30. SRF Verkehrsinfo Stauder Stockens in der Region Zürich auf dem Westring Richtung Gubrist-Tunnel ab Burdorf Nord. In der Region Basel auf der A2 Richtung Deutschland ab dem Schweizer Halle-Tunnel und in der Zentralschweiz auf der A2 Richtung Luzern dort ab Horb weiter Richtung Basel zwischen Sembach und Sursee. Und noch auf der Nord-Süd-Achse vor dem Gotthard-Tunnel Richtung Süden 3 km

0: Harry Styles, American Girls, 20 vor 6 haben wir, grüezi wohl, und kann man gut vorstellen, dass es immer so schön sagt, wie in einem Bienenhäuschen zu und her geht.
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0: Ja, es ist Ferienzeit, an der Flughafen ist Hochbetrieb fürs Personal an der Schalter, in der Abflughalle und an den Gates bedeutet das vor allem eins, einen Haufen zu tun. Und darum heute die gute Nachricht, die Arbeitsbedingungen, die werden besser. Lucia Theiler von der SRF Wirtschaftsredaktion, das Bodenpersonal von der Swiss hat einen neuen Gesamtarbeitsvertrag.
2: Ja, neu gilt eine Wochenarbeitszeit von 40 statt 42 Stunden und die 2 Stunden weniger sind ein Meilenstein in den Verhandlungen, schreibt die Gewerkschaft. Das war ein besonderes Anliegen. Dazu gibt es auch noch am Samstag neu eine Zulage von 7.50 Franken pro Stunde und eine Zulage am Sonntag 40 und in der Nacht sind neu auch höher, 20% höher ab dem Jahr 2028.
0: Also ein Gesamtarbeitsvertrag ist ja meistens ein Kompromiss, da wird hart verhandelt. Welche Seite war stärker, die Swiss oder die Gewerkschaft?
2: Also die Schichten arbeiten, hätten gerne deutlich mehr Wochenendzulagen gehabt, aber da haben wir einen Kompromiss gemacht, hat die Gewerkschaftenagentur Kisten STA gesagt. Und auch höhere Löhne sind diskutiert worden, aber da vertröstet die Gewerkschaft auf den Herbst. Dann finden die regulären Lohnverhandlungen statt. Jetzt im Gesamtarbeitsvertrag gibt es für 2027 garantierte Lohnerhöhungen von 0,5%. Also mit allen Forderungen ist die Gewerkschaft offenbar nicht durchgekommen, aber insgesamt ist sie zufrieden und die Swiss auch, die Verhandlungen waren konstruktiv.
0: Der Gesamtarbeitsvertrag der gilt für das Bodenpersonal. Was ist mit den Pilotinnen und Piloten? Die streiten ja auch für einen neuen GAF.
2: Ja, aber die Pilotengewerkschaft hat hier den aktuellen Gesamtarbeitsvertrag gekündigt. Der gilt darum nur noch bis Ende Jahr und es gibt noch keine neuen. Also die Piloten wollen, dass sie mehr könnten mitreden bei den Einsatzplänen, zum Beispiel für Früh- oder Sportschichten, dass es besser passt mit dem Familienleben. Das ist ja wichtig, dass jüngere Pilotinnen und Piloten wollen, bei der Swiss arbeiten wollen. Aber wie gesagt, es gibt noch kein Ergebnis.
0: Also eine Lösung im Vertrag gibt es aber noch nicht?
2: Eben, nein, noch nicht. Der GAF jetzt, der hier unter Dach ist, der gilt für das Bodenpersonal. Das sind 1'800 Leute und er gilt ab 27 für etwa 5 Jahre.
0: Die Wirtschaftsgeschichte heute an dem Zwischengaben von der Lucia Theiler.

0: Schön, dass ihr mit dabei seid. Hallo, 10 vor 6 haben wir und es gibt Themen und Geschichten, auf die können wir locker verzichten, wie zum Beispiel das, was gestern rausgekommen ist, eine unfassbar grusige Geschichte. Ein ehemaliger Aargauer Politiker soll mehrfach Frauen betäubt und missbraucht haben. Die Staatsanwaltschaft ermittelt, es gilt die Unschuldsvermutung. Im SRF-Podcast News Plus geht es heute um die Frage, wie kommen so Fälle überhaupt ans Licht und wie kann man so Übergriff beweisen? Sehr schwierig, gerade wenn Medikamente oder sogenannte K.O.-Tropfen im Spiel sind.
1: Das ist so ein Teil von diesen K.O.-Tropfen halt auch, dass man ja eben genau nicht weiss, was passiert ist, dass man eben genau so Erinnerungslücken hat und das macht es so schwierig.
0: Das sagt Brigitte Kempf, Sozialarbeiterin und Familientherapeutin. Sie beratet Frauen, die Gewalt erlebt haben. Und sie hat immer wieder mit Frauen zu tun, die sich an nichts erinnern können und trotzdem merken, irgendetwas stimmt nicht.
1: Sie erzählen, dass sie zum Beispiel zumal nicht richtig angezogen waren oder dass sie Bläuel haben, die sie nicht erklären können, woher sie kommen. Oder dass sie Schmerzen haben im Vaginalbereich. Das ist sehr, sehr unterschiedlich. Oder dass sie erzählen, ich war im Ausgang und ich hatte dort das Blackout und das ist komisch, das habe ich sonst nie normalerweise.
0: Vielfach passieren die Übergriffe ausserhalb der eigenen vier Wände. Mit Opfern, die daheim missbraucht werden, hat Brigitte Kempf selten zu tun.
1: Es hat natürlich damit zu tun, dass man es daheim noch weniger merkt, wenn man betäubt worden ist. Weil, wenn man dann wieder verwacht, ist alles wieder in Ordnung. Wenn es daheim ist, hat man in der Regel keine Zeuge.
0: Dazu kommt, dass man K.O.-Tropfen schon nach relativ kurzer Zeit im Körper nicht mehr nachweisen kann. Das macht den Beweis von einer Betäubung schwierig. Und gleich, wenn ein Verdacht besteht, lohnt es sich, schnell Hilfe zu holen.
1: Also wenn es relativ kurzfristig ist, also unter 72 Stunden, dann schauen wir immer, dass sie möglichst schnell noch eine Spurbesicherung machen. Dass man zumindest die Möglichkeit hätte, eventuell später eine Anzeige in Erwägung zu ziehen. Weil wenn ich gar keinen Beweis habe und keine Erinnerung, dann kann man auch keine Anzeige machen.
0: Ob es denn wirklich eine Anzeige gibt, sei von vielen Faktoren abhängig, sagt die Opferberaterin Brigitte Kempf. Wie geht es mit dem Fall aus dem Kanton Aargau weiter? Wieso ist er überhaupt das Licht gekommen? Und wie kann die Forschung den Opfern von sexueller Gewalt in Zukunft helfen? 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

0: schön gemütlich im Feierabend neben ihr habt. Pearl Jam. Just Brief. Und jetzt gibt's die wichtigsten Themen vom Tag in einem ausführlichen Nachrichtenupdate. Schönen guten Abend, Schweiz. Jetzt haben wir 6.
1: Die Nachrichten von SRF um 6 mit Dominik Brandt. Microsoft spannt mit dem größten europäischen KI-Anbieter zusammen und verspricht Datensicherheit. Im Krieg zwischen der Ukraine und Russland ist die Zahl ziviler Opfer gestiegen, auf beiden Seiten. Das Wetter nach einer klaren und kühlen Nacht ist es morgen meist sonnig, bei maximal 25 bis 29 Grad. Microsoft will sich stärker im europäischen Feld der künstlichen Intelligenz positionieren. Das US-Unternehmen baut seine Zusammenarbeit mit dem größten europäischen KI-Unternehmen Mistral AI aus Frankreich deutlich aus. Geplant sei etwa, dass die Rechenleistung für KI-Anwendungen in Europa ausgebaut wird. Microsoft wird dafür einen Teil dieser Rechenkapazitäten nutzen. Und die KI-Modelle von Mistral AI sollen stärker in Produkte von Microsoft eingebunden werden. Das würde sich dann auch auf Unternehmen oder Behörden auswirken. Michel Godemeyer von der ARD.
2: Unternehmen und Behörden sollen selbst entscheiden können, ob sie die Anwendungen in der Cloud auf eigenen Servern oder komplett ohne Verbindung zum Internet betreiben. Das richtet sich vor allem an Bereiche mit hohen Anforderungen an Datenschutz und IT-Sicherheit. Zum Beispiel Banken, Krankenhäuser, Industrieunternehmen oder Betreiber kritischer Infrastruktur. Mit der Kooperation reagieren die Unternehmen auch auf den Wunsch vieler europäischer Kunden nach mehr Kontrolle über ihre Daten und ihre KI-Anwendungen.
1: Sowohl europäische Unternehmen als auch öffentliche Institutionen stehen beim Einsatz von KI-Anwendungen aus den USA häufig vor rechtlichen und regulatorischen Hürden. Der Chef von Microsoft sagte dazu, Europa müsse Zugang haben zu den fortschrittlichsten KI-Anwendungen, ohne die Kontrolle über seine Daten zu verlieren. Europäische Unternehmen und Behörden haben beim Einsatz von KI-Anwendungen aus den USA oft rechtliche Bedenken. So sind US-Unternehmen verpflichtet, US-Behörden Zugriff auf die Daten ihrer Kunden zu gewähren, auch wenn die Daten auf europäischen Servern sind. In den ersten 6 Monaten des Jahres sind in der Ukraine bei russischen Angriffen mehr Zivilistinnen und Zivilisten getötet worden als im gleichen Zeitraum des letzten Jahres. Das UNO-Menschenrechtsbüro registrierte fast 1.400 getötete Zivilpersonen. Das sei eine Zunahme von mehr als einem Drittel verglichen zu 2025. Als Grund für die wachsende Zahl ziviler Opfer nennt die UNO russische Angriffe mit Drohnen, die per Videobrille gesteuert werden. In bestimmten Gebieten seien alltägliche Dinge wie der Gang zum Markt deshalb lebensgefährlich. Mehr zivile Opfer gebe es auch auf russischer Seite durch ukrainische Angriffe. Die UNO spricht von 250 getöteten Zivilistinnen und Zivilisten in diesem Jahr. Seit 10 Tagen bombardieren die USA wieder Ziele im Iran und die iranischen Streitkräfte greifen auch heute die Nachbarstaaten im Persischen Golf an. Bahrain und Kuwait melden auch heute wieder Angriffe aus dem Iran. Gleichzeitig versuchen Diplomaten, das gescheiterte Abkommen zwischen dem Iran und den USA doch noch zu retten. Der iranische Innenminister ist nach Pakistan gereist, das im Konflikt vermittelt. Der Schiffsverkehr durch die Straße von Hormus ist wieder weitgehend eingestellt. Zu weiteren Meldungen in Kurzform. Die Zahl der Personen weltweit, die Hunger leiden, ist zum 3. Mal in Folge gesunken. Das zeigt der neueste Welternährungsbericht der UNO. Weltweit gab es letztes Jahr 645 Millionen Menschen, die Hunger litten, fast die Hälfte davon in Afrika. Es gebe zwar Fortschritte, sie seien aber, Zitat, fragil, heißt es im UNO-Bericht. Wer eine Bergtour plant, soll dieses Jahr besonders achtsam sein. Der Schweizer Alpenclub SAC warnt davor, dass sich die Verhältnisse im Hochgebirge durch die Hitze ändern. So sei etwa die Gefahr von Stein- und Eisschlag höher als sonst. Außerdem könnten einzelne Geländeabschnitte instabil werden. Ein 45-jähriger Mann, der verdächtigt wurde, 6 Menschen getötet zu haben, ist in Untersuchungshaft gestorben. Ein Gefängnismitarbeiter in Deutschland fand den Mann leblos in seiner Zelle. Die Ermittler gehen von Suizid aus. Der Mann soll vermutlich im Zusammenhang mit einem Sorgerechtsstreit Ende Juni 4 Frauen und 2 Männer in einer Mutter-Kind-Einrichtung im norddeutschen Stade erschossen haben. Laut den Behörden wird die Tat weiter aufgeklärt, auch hinsichtlich weiterer möglicher Tatbeteiligter. Die Börsendaten von 6. Der Swiss Market Index schließt bei 14.298 Punkten plus 0,3%. Der Dow Jones Index in New York steigt um 0,7%. Der Euro wird zu 92,66 gehandelt, der Dollar zu 81,23. Soweit die Meldungen.
3: Von ab 6 haben wir jetzt, wenn die Beise nicht werden, wäre es schon ein bisschen angenehmer. Habt ihr euch vielleicht gedacht, heute ich euch so gedacht, Halleluja, endlich mal kein Umlaufbach hoffen. Jürg Ackermann, wie sieht es morgen aus?
4: Ja, die Beise stellt zwar heute im Laufe des Abends ab, kommt dann morgen aber wieder auf, ist aber schwächer als heute. Was aber gleich stark ist vom Wind her, ist der Wind in den Tälern, der morgen auch wieder am Nachmittag mässig geht. Dazu ist morgen meistens sonnig, ein sonniger Mittwoch. Meistens scheint die Sonne sogar uneingeschränkt, das bei Höchstwert von etwa 27 Grad.
3: Und jetzt SRF Verkehrsinfo. 18.05 Uhr, Stau im Berner Oberland auf der A8 Richtung Spiez. Zwischen Wilderswil und Derligen. Dann in der Region Basel auf der A2 Richtung Deutschland ab dem Schweizer Halle-Tunnel. Und in der Region Zürich vor dem Gubris-Tunnel ab Burdorf Nord und noch vor dem Gotthard-Tunnel Richtung Süden. 3 Kilometer Stau und rund 30 Minuten Wartezeit ab Wassen. Die Autobahneinfahrt in Göschenen, die ist gesperrt. Guten Abend.

0: sehr schönen neuen Song vom Sumber. My Body Isn't Ready. Am Viertel ab 6. Mit dem Zug in die Ferien, da gehört das so da. Für viele dazu, Ferienleute mit einem Apero, ein Bierle, Prosecco oder so. Und das vielleicht sogar schon auf dem Perron beim Warten auf den Zug. Aber Achtung, falls solche Zugreise auf Deutschland geht, dann ist das mit dem Alkohol trinken nicht mehr überall eine gute Idee. Das hat mir der Jonas Zellweger aus der SRF 3 Redaktion erzählt.
1: Die Deutsche Bahn, die will nämlich das Alkohol trinken in allen über 5400 Bahnhöfen komplett verbieten. Am Perron in der Bahnhofshalle im ganzen Bahnhof. Im Gepäck Alkohol mitnehmen, das bleibt erlaubt. Wie wir heute können lesen, setzen sie das Verbot ab sofort schrittweise um, bis es dann ab dem 15. Oktober überall gilt. Schon seit ein paar Monaten kennt man das Alkoholverbot auch an ein paar grossen Bahnhöfen schon in Deutschland. Köln, München, Hamburg. Und dort haben sie offenbar so gute Erfahrungen gemacht, dass sie sich jetzt entschieden haben, das überall einzuführen.
0: Auslöser für diese Massnahmen sind laut der Deutschen Bahn Rückmeldungen von Reisenden, Mitarbeitenden, aber auch Gemeinden und Städten, die sich ein sicheres und sauberes Umfeld wünschen. Aber nicht nur das.
1: Das Fass zum Überlaufen gebracht, das haben aber verschiedene Gewaltdelikte, die mit Alkoholkonsum zu tun haben. So, zum Beispiel im Februar ist ein Zugbegleiter beim Billett kontrollieren angegriffen worden. Ein betrunkener Fahrgast hat ihn so verprügelt, dass er anschliessend gestorben ist an diesem Vorfall. Und gerade letzten Freitag hat es einen anderen Vorfall gegeben. Dort ist wieder ein betrunkener Passagier vom Kontrolleur losgegangen, hat ihn angegriffen. Und der ist so fest gestürzt und gegen die Tür geflogen, dass die aufgegangen ist und der Kontrolleur bei voller Fahrt zum Zug rausgeflogen ist. Die Deutsche Bahn hat jetzt offenbar genug und somit das Alkoholverbot eingeführt, in der Hoffnung, dass so Sachen nicht mehr passieren.
0: Ja, also in der Schweiz gibt es zum Glück nicht wirklich so krasse Fälle und gleich auch bei der SBB ist der Alkoholkonsum an den Bahnhöfen ein Thema und es gibt im kleineren Rahmen auch schon Massnahmen.
1: An Schweizer Bahnhöfen darf man nämlich nur bis am 10 Uhr Alkohol verkaufen, dann ist es fertig. Und sonst setzt die SBB aber nicht auf ein striktes Verbot, sondern eher ein bisschen auf Regeln, die ihnen die Möglichkeit zum Reagieren geben. Das sagt uns der Mediensprecher, der Maurice Weisskopf.
2: Wir haben aktuell eine schweizweit einheitliche Bahnhofsordnung und die untersagt unter anderem übermäßigen Alkoholkonsum sowie auch den Aufenthalt in offensichtlich betrunkenem Zustand. Das gibt uns die Grundlage, um dort dann auch einzuschreiten, wenn es zu Störungen und Gefährdungen kommt. Da wird primär aber zuerst mal der Dialog gesucht. Das lenkt in den meisten Fällen schon.
0: Ein striktes Alkoholverbot der Bahnhöfe ist in der Schweiz also im Moment kein Thema. Anders in Deutschland, da dürfen wir an gewissen Bahnhöfen schon heute kein Alkohol mehr konsumieren. Spätestens ab dem 15. Oktober gilt das Verbot dann an allen über 5'000 400 deutsche Bahnhöfe.

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0: bei uns gibt es keine Schlange vor der Bar, keine Schlange vor dem WC. Und schwitzen müsst ihr auch nicht. Das Festival gibt es bei uns ganz einfach aus dem Radio. Heute oben bringen wir euch das ganze Konzert von der Danica, wo ihr hier gerade ein kleines Amüsbusch serviert bekommen habt. Und zwar haben wir das aufgenommen letzte Woche am Gurtenfestival. Gibt es in voller Länge dann in der Stunde, die kommt, zwischen 7 und 8 hier bei uns auf dem Sender. Jetzt erstmal die wichtigsten Meldungen von dieser Stunde in den Kurznachrichten. Die hat der Dominik Brandt für euch bereit. Kommt genau jetzt. Guten Abend, Schweiz. 6:30 ist es.
1: Der US-Technologiekonzern Microsoft spannt mit der französischen Firma Mistral AI zusammen. Mistral ist der größte europäische Anbieter von künstlicher Intelligenz. Es gehe um eine Vereinbarung in Höhe von mehreren Milliarden Euro. In den ersten 6 Monaten des Jahres sind in der Ukraine mehr Zivilistinnen und Zivilisten wegen russischer Angriffe gestorben. Das UNO-Menschenrechtsbüro registrierte fast 1400 getötete Zivilpersonen, mehr als ein Drittel mehr als vor einem Jahr. Mehr zivile Opfer gäbe es auch in Russland durch ukrainische Angriffe. Im selben Zeitraum waren es 250. Ein 45-jähriger Mann, der verdächtigt wurde, 6 Menschen getötet zu haben, ist in Deutschland in Untersuchungshaft gestorben. Die Behörden gehen von Suizid aus. Der Mann soll vermutlich im Zusammenhang mit einem Sorgerechtsstreit Ende Juni 4 Frauen und 2 Männer in einer Mutter-Kind-Einrichtung in Norddeutschland erschossen haben.
0: Und das Neueste vom Sport, das geht jetzt. An der Tour de France hat der Leader Tadej Pogacar im Zeitfahren gegenüber Remco Evenepoel Zeit verloren. Nicht viel, aber immerhin noch die Wiki.
2: Exakt, sind es 28 Sekunden, die der Übervelofahrer Pogacar verloren hat. Das hat bei diesem Zeitfahren zu Rang 2 gelenkt. Gewonnen hat der Belgier Remco Evenepoel, der von A bis Z bei diesem 26 Kilometer langen Zeitfahren der schnellste war. Im Gesamtklassement bleibt der Tadej Pogacar souverän mit 4 Minuten 32 Sekunden Vorsprung auf den Evenepoel an der Spitze. Noch 2 Geschichten hinter diesen 2 Topfahrer. Der Schweizer Yannis Ouazar ist neu in der Top 10. Der Schweizer ist seit heute auf dem 10. Platz, was ein sehr gutes Resultat ist. Und Geschichte Nummer 2. Der Deutsche Florian Lipowitz ist beim heutigen Zeitfahren gestürzt und musste aufgeben. Der Lipowitz, der letztes Jahr Tour de France auf Platz 3 abgeschlossen hat.
0: Jürg Ackermann von SRF Meteo. Braucht es morgen irgendwo einen Regenschutz?
3: Nein, einen Regenschutz braucht es morgen in der ganzen Schweiz keinen. Auch in den Bergen bleiben Quellwolken so klein, dass sie keinen Regen bringen. Aber am kühlen Morgen sind durchaus wärmere Kleider nötig, bevor dann die Sonne vom Vielfach wolkenlos immer die Temperatur am Nachmittag auf etwa 27 Grad ansteigen lässt.
0: 6:30 haben wir jetzt. SRF Verkehrsinfo, Staunach im Berner Oberland auf der A8 Richtung Spiez zwischen Wilderswil und Derligen und in der Region Basel dort auf der A2 Richtung Deutschland ab Hagnau. Das wär's schon. Wenn ihr noch etwas habt, dann gehen uns geschwind durch über unsere gratis SRF Staumeldernummer 0800 888 123 0800 888 123.

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0: kurze Verschnaufpause. Kannst denken. Die WM ist fertig, aber Fußballpause vergessen. Heute oben kommt schon zum ersten Höhepunkt der neuen Saison. Der Schweizer Meister FC Thun spielt in der Champions League Quali gegen Dynamo Zagreb. Und für einen wird der Match heute Abend ganz speziell. Für den Gianluca Brivitelli ist es der allererste Pflichtmatch als Cheftrainer im Profifußball. Vor dem Match hat er uns darum verraten, wie gross das die Vorfreude ist.
1: Vor 2 Monaten nie gedacht, dass ich hier stehen kann. Aber ja, riesen Vorfreude mit dem Staff, den ich ja schon länger kenne, wo ich quasi ein gemachtes Nest reinbekomme. Und mit dem Team, das jeden Tag besser werden und eine riesen Energie ausstrahlt auf dem Platz. Ja, die Vorfreude ist gross.
0: Und auch Füssiger, aber also schon ein bisschen, sagt Gianluca Privitelli, der neue FC Thun Trainer. Aber noch mehr freut er sich auf den Moment heute oben, wenn es endlich losgeht. Und auch in der Mannschaft kommt der neue Trainer gut an. Der Captain, der Marco Bürki, sagt, der Privitelli sei extrem gut vorbereitet und die Zusammenarbeit die funktioniere perfekt seit Tag 1.
2: Ja, sehr offen, sehr kommunikativ, wirklich sehr, sehr angenehm und ja, wirklich akribische Arbeiter, so ein kleiner positiv gemeinter Fußball-Nerd und man merkt, wie begeistert er ist vom Fußball. Sicher sehr schön und es tut auch immer gut, dass man sich kann weiterentwickeln kann.
0: Sagt der Captain Marco Bürki und grösser könnte nicht starten. Der Gianluca Privitelli, der allererste Pflichtmatch als Cheftrainer im Profifußball und das geht eben Quali für die Champions League. Thun gegen Dynamo Zagreb, ab für zu dem Match ist ein bisschen mehr als eine Stunde. Macht die heute Abend. Den könnt ihr auf 2 Arten mitverfolgen. Zum einen gibt es ihn live im Fernsehen zum Schauen auf SRF 2. Dann aber auch mit regelmäßigen Einschaltungen von unserem Reporter im Stadion hier bei SRF 3.

0: Schweizer Musik von der Céline Hales. Und das Konzert von der Danica vom Gurtenfestival von letzter Woche live in voller Länge nach dem Nachrichtenupdate mit dem Manuel Risi. Guten Abend, Schweiz. Jetzt haben wir sie.
1: Die Nachrichten von SRF vom 7 mit Manuel Risi. Rund zwei Monate nach seiner Absetzung als Chef der größten türkischen Oppositionspartei CHP hat Özgür Özel heute die Gründung einer neuen Partei angekündigt. Noch ist nicht bekannt, wie viele der 135 Abgeordneten der CHP im Parlament zur neuen Partei übertreten werden. Allerdings droht der größten Oppositionspartei damit eine Spaltung, sagt Inga Rock, freie Journalistin in Istanbul. Und es komme sehr darauf an, wer das Zugpferd der neu gegründeten Partei werde.
2: Özel selber hat die Proteste angeleitet, leitet sie an und hat dadurch an Statur gewonnen. Wird er aber dieses Zugpferd sein, das die Partei braucht? Welche Politikerinnen und Politiker wird sie aufstellen? Davon wird ganz viel abhängen.
1: Ein Gericht in Ankara hatte Ende Mai den Parteitag von 2023, auf dem Özel zum CHP-Vorsitzenden gewählt worden war, wegen mutmaßlicher Unregelmäßigkeiten für ungültig erklärt und Özel abgesetzt. Kritiker sehen in dem Gerichtsurteil eine politisch motivierte Entscheidung und ein beispielloses Vorgehen der Justiz gegen die CHP. Die Regierung von Präsident Erdogan weist dies zurück. Nach mehreren Vorfällen mit Booten vor der Küste Mauretaniens sind laut der UNO mehr als 140 Menschen tot oder vermisst. Sie hätten versucht, von der westafrikanischen Küste auf die Kanarischen Inseln und damit in die EU zu gelangen, sagte das UNO-Flüchtlingshilfswerk UNHCR. Vor rund einer Woche waren drei Schiffe in Seenot geraten. Mehr als 380 Menschen konnten gerettet werden. Die Route von Westafrika auf die Kanaren sei wegen der langen Distanzen und den überfüllten Booten eine der tödlichsten der Welt, so das UNHCR. Das US-Unternehmen Microsoft investiert Milliarden in das französische Unternehmen Mistral AI. Mistral ist der größte europäische Anbieter von künstlicher Intelligenz. Der Chef von Microsoft erklärte zur Vereinbarung, Europa müsse Zugang haben zur fortschrittlichsten KI, ohne die Kontrolle über seine Daten zu verlieren. Europäische Unternehmen und auch Behörden haben beim Einsatz von KI-Anwendungen aus den USA oft rechtliche Bedenken. So sind US-Unternehmen verpflichtet, US-Behörden Zugriff auf die Daten ihrer Kunden zu gewähren, auch wenn die Daten auf europäischen Servern sind. Und noch eine Meldung vom Radsport. Der Belgier Remco Evenepoel hat die 16. Etappe der Tour de France gewonnen. Der Olympiasieger und Weltmeister setzte sich im Einzelzeitfahren auf den 26 Kilometern von Evian-le-Bain nach Donon-le-Bain vor dem Slowenen Tadej Pogacar durch. Pogacar bleibt Führender im Gesamtklassement. Die Wetteraussichten, morgen ist es meist sonnig bei Höchstwerten zwischen 25 und 29 Grad. Das waren Nachrichten von Radio SRF, verantwortlich Konrad Muschk.
0: 3:07 haben wir jetzt SRF Verkehrsinfo. Alles gut, es liegen uns zurzeit keine Meldungen über größere Störungen vor. Gute Fahrt euch!
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0: Und egal, wo ihr gerade sind, im Auto, beim Znacht, auf dem Balkon oder noch im Büro, wir bringen euch jetzt ein bisschen Festival direkt ins Radio. Das Konzert von der Danica vom Gurtenfestival gibt es eine Stunde lang. Das ist genau die, die ihr vielleicht noch von

0: auch mit dabei. Warum sich das Konzert lohnt, das weiss unser Musikredakteur, der Gregi Sigrist.
1: Der Danica, ihre Bühnenpräsenz, ihre Stimme und ihre präzise und dynamische Band. Das sticht alles raus und macht das Konzert zu einem sehr guten, kurzen Moment.
0: Und den ersten Teil davon servieren wir euch genau jetzt. Viel Vergnügen mit der Danica live vom Gurtenfestival von letzter Woche.

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0: Schlange vor der Bar?
1: Nein.
0: Schlange vor dem WC? Auch nicht. Und schwitzen tun ihr auch nicht. Festival gibt es bei uns ganz einfach aus dem Radio. Danica ist gerade zurück. Nach 4 Jahren Pause hat sie neu angefangen mit dem Sound zwischen Hip-Hop, Soul und Reggae. Über 200 Konzerte zu geben von ihr in ganz Europa. 2 Swiss Music Awards und der Hit Captain hat sie schon lange zu einer der spannendsten Schweizer Musikerinnen gemacht. Und genau das hat sie letzte Woche auf dem Gurten bewiesen. Und da geht es jetzt gerade den nächsten Teil vom Konzert von Danica hier bei uns auf dem Sender. Den ganzen Sommer immer wieder Perlen von den verschiedenen Open Airs in der Schweiz. Gehen nach dem hier SRF Verkehrsinfo 1920. Vorsicht in der Region Aargau. Auf der A2 Richtung Basel zwischen Reiden und der Verzweigung Wickertal besteht Gefahr durch ein Möbelstück auf der Fahrbahn. Vorsicht auf der A2 Richtung Basel zwischen Reiden und der Verzweigung Wickertal besteht Gefahr durch ein Möbelstück auf der Fahrbahn. Hebe zurück.
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0: Festival Feeling an dem Dienstagabend aus eurem Radio Danica. Schweizer Musikerin haben wir live aufgenommen, wo sie letzte Woche auf dem Gurten auf der Waldbühne gespielt hat. Und gibt noch mehr davon, auch in der nächsten halben Stunde. Da bei uns jetzt erstmal SRF Verkehrsinfo von 19.32 Uhr. Eine Meldung haben wir noch für euch unterwegs. Vorsicht im Aargau auf der A2 Richtung Basel. Zwischen Reiden und der Verzweigung Wickertal besteht Gefahr durch ein Möbelstück auf der Fahrbahn. Das wär's. Wenn ihr noch etwas habt, dann gebt uns geschwind durch über unsere gratis SRF Staumeldernummer 0800 888 123. Gute Fahrt. Ich bin Michel Biri. Hallo.
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0: Sicher der bekannteste von der Danica. Der Sommer, der ist noch lange nicht vorbei. Die Festivals auch nicht. Auch nicht bei uns. Wir bringen euch den ganzen Sommer lang die schönsten Festivalperlen direkt ins Radio. Live-Moment, wo man schon mal erlebt, wenn man irgendwie mit einem Getränk in der Hand vor der Bühne steht. Der heutige Abend, der gehört der Danica oder mindestens mal die Stunde, hat am letzten Wochenende auf dem Gurten oben gespielt. Vielleicht spüren ja das Gurten die einen oder anderen von euch noch in den Knöcheln. Wir bringen euch das Festival-Feeling nochmal heim und machen dessen gerade weiter mit dem letzten Teil von dem Konzert. Zuerst nochmal die Meldung da. SRF Verkehrsinfo, Vorsicht im Aargau auf der A2 Richtung Basel zwischen Reiten und der Verzweigung Wickertal besteht immer noch Gefahr durch ein Möbelstück auf der Fahrbahn. Und jetzt nochmal viel Spass mit der Danica, live aufgenommen am Gurtenfestival 2026. Bitteschön.
1: 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I love it. 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

0: Klasse KG Jerusalem. Weiter geht's mit dem Luca Bruno und Sounds geht nach dem Nachrichtenupdate. Das kommt jetzt von Manuel Risi. Ich bin der Michel Biri, wünsche allerseits schöne Reste von dem Zischig oben und bis gleich da bei SRF 3.
1: Die Nachrichten von SRF um 8 mit Manuel Risi. Gestern hatte die mit dem Iran verbündete Houthi-Miliz in Jemen eine Seeblockade für Schiffe aus Saudi-Arabien angekündigt. Einen Tag später meldet die Miliz, 6 Schiffe in der Region seien dadurch zur Umkehr gezwungen worden. Eine unabhängige Bestätigung dafür gibt es nicht. Allerdings zeigen Schifffahrtsdaten der Londoner Börse, dass 2 Tanker umgekehrt sind und nun wieder in Richtung Suezkanal fahren. Die Tanker fahren unter den Flaggen Singapurs und Liberias und haben in Saudi-Arabien Rohöl geladen, das für China und Indien bestimmt ist. US-Präsident Donald Trump reagierte auf Befürchtungen hinsichtlich eines neuen Engpasses bei der Energieversorgung. Falls die Houthis ihre Drohungen wahrmachen, würden die USA die Angelegenheit regeln, sagte er vor Medienvertretenden. Rund 2 Monate nach seiner Absetzung als Chef der größten türkischen Oppositionspartei CHP hat Özgür Özel heute die Gründung einer neuen Partei angekündigt. Noch ist nicht bekannt, wie viele der 135 Abgeordneten der CHP im Parlament zur neuen Partei übertreten werden. Allerdings droht der größten Oppositionspartei damit eine Spaltung, sagt Inga Rock, freie Journalistin in Istanbul. Und es komme sehr darauf an, wer das Zugpferd der neu gegründeten Partei werde.
2: Özel selber hat die Proteste angeleitet, leitet sie an und hat dadurch an Statur gewonnen. Wird er aber dieses Zugpferd sein, das die Partei braucht? Welche Politikerinnen und Politiker wird sie aufstellen? Davon wird ganz viel abhängen.
1: Ein Gericht in Ankara hatte Ende Mai den Parteitag von 2023, auf dem Özel zum CHP-Vorsitzenden gewählt worden war, wegen mutmaßlicher Unregelmäßigkeiten für ungültig erklärt und Özel abgesetzt. Kritiker sehen in dem Gerichtsurteil eine politisch motivierte Entscheidung und ein beispielloses Vorgehen der Justiz gegen die CHP. Die Regierung von Präsident Erdogan weist dies zurück. Nach mehreren Vorfällen mit Booten vor der Küste Mauretaniens sind laut der UNO mehr als 140 Menschen tot oder vermisst. Sie hätten versucht, von der westafrikanischen Küste auf die Kanarischen Inseln und damit in die EU zu gelangen, sagte das UNO-Flüchtlingshilfswerk UNHCR. Vor rund einer Woche waren 3 Schiffe in Seenot geraten, mehr als 380 Menschen konnten gerettet werden. Die Route von Westafrika auf die Kanaren sei wegen der langen Distanzen und den überfüllten Booten eine der tödlichsten der Welt, so das UNHCR. Und damit zu einer Meldung vom Radsport. Der Belgier Remco Evenepoel hat die 16. Etappe der Tour de France gewonnen. Der Olympiasieger und Weltmeister setzte sich im Einzelzeitfahren auf den 26 Kilometern von Evian-le-Bain nach Donon-le-Bain vor dem Slowenen Tadej Pogacar durch. Pogacar bleibt Führender im Gesamtklassement. Der Blick aufs Wetter. Nach einer frischen Nacht wird es morgen meist sonnig bei 25 bis 29 Grad. Das waren Nachrichten von Radio SRF. Verantwortlich Konrad Muschk.
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4: Das ist der Sport mit dem Adi Wicki und wir fangen nichts Neues an. Wir fahren weiter mit Fußball und zwar geht's los mit der Champions League Qualifikation für den Schweizer Meister FC Thun. Sie spielen gegen kroatischen Meister Dynamo Zagreb und der Fabio Halbise ist im Stadion zu Thun. Und natürlich zuerst mal die Frage, Fabio, das Team, der FC Thun, hat ja wahnsinnig viele Veränderungen gehabt in diesem Sommer. Kennt man die Männer noch, die da in Rot spielen?
5: Ja, die kennt man schon noch. Nur ein einziger neuer Spieler ist in der Startelf, der Nico Meier, auf dem linken Flügel. Alle anderen 10 Spieler sind letzte Saison schon dabei gewesen, wo Thun Meister geworden ist. Und gleich ist es eine andere Mannschaft, das muss man so sagen. Der Thuner fehlt ganz viel Offensivpower. Die besten 4 Scorer von der letzten Saison sind nicht mehr dabei. Rastoder, Imeri, Bertone, Meichtri, alle sind gegangen. Und darum, ja, man darf schon gespannt sein, ob Thuner das wieder können auf den Platz bringen, was sie letzte Saison so stark gemacht hat. Bei Thun selber ist man überzeugt, dass man den gleichen Weg weitergehen will, dass man den gleichen Fußball will und auch kann spielen. Ich habe hier ein kleines Fragezeichen, vor allem auch wegen dem Gegner. Dynamo Zagreb ist richtig stark. Da bin ich gespannt, ob Thun noch dagegen heben können. Bis jetzt ist noch nicht viel passiert. 5 Minuten gespielt, 0-0.
4: Und dann gehört der Fabio Halbeisen stündlich auf SRF 1 und halbstündlich auf SRF 3.
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7: Jungle. Drum and Bass. Nennt es, wie ihr es wollt. Ihr wisst, von welchem Sound ich rede, oder?

die ich gerade aufgezählt habe, noch nicht mal auf der Welt gesehen, wo genau diese Musik ein erstes Mal durch die Clubs von London gewummert ist und bald auf aber dann auch auf der ganzen Welt. Und natürlich ist es auch nicht einfach eine 1:1 Kopie von dem von damals, was sie jetzt hier liefert. In den Archives zum Beispiel auf ihrem neuen Album Emotional Junglist gibt es einmal mehr die Kombination von eben diesen Jungle Instrumentals Bart mit diesen sehr, sehr süßlichen Vocals, die sie auszeichnet. Hören wir jetzt zusammen rein während der nächsten rund 25 Minuten zum Start vom heutigen SRF 3 Musik oben am Mikrofon der Luca Bruno.

Was der John Bürgen, unseren Experte für alles Elektronische, ich mag mich erinnern, was an John seine Reaktion war, als er zum ersten Mal Musik von den New Archives gelost hat. Ich habe den O-Ton leider nicht mehr gefunden, aber er hat damals gesagt, dass das, was die 26-jährige Producerin aus dem britischen Bradford macht, es tönt wie Jungle mit einer Lily Allen Stimme. Und der Vergleich, der passt auf ihr neuestes Album wieder. Wir haben da gerade This Could Be gelost, einen sehr, sehr süßen Track. Und bevor es mehr Musik von den New Archives gibt, machen wir doch selber kurz den Vergleich. Die Lily Allen ja sowieso gerade in aller Munde wegen ihrem guten Festivalauftritt von letztem Wochenende, wobei sie ja den nächsten Song dort explizit nicht gespielt hat. Darum machen wir es jetzt einfach hier im Sounds. Das ist Lily Allen. Popkönigin aus Großbritannien mit The Fear.

Media Archives Vertical, ein weiteres gutes Beispiel für das, was die Producerin ausmacht. Das schnelle, zum Teil schon fast FX-Twin-mässige Beat-Gewitter plus die sehr klar und hell eingesungenen Vocals von einer. Die besten Momente auf ihrem neuen Album Emotional Junglist, die sind wirklich gut. Aber es ist dann auch nicht alles gut auf dem Album. Ich glaube, ich fange mich diesbezüglich auch an, mich ein bisschen oft zu wiederholen. Aber auch im Fall von den Nia Archives ist es wieder die gleiche Beschwerde. Es sind 15 Songs auf dem Album und es ist einfach zu viel. Irgendwann hat man es dann auch mal gehört. Und ich bin mir natürlich voll bewusst, dass das jetzt nicht unbedingt die typischen Hörgewohnheiten von der Gegenwart entspricht. Alben, die werden bekanntlich immer wie weniger oft am Stück durchgelost. Man pickt sich einfach die Songs raus, die man gerne hat und tut die dann auf eine eigene Playlist. Ja, aber auch diesbezüglich wiederholt sich das Album einfach viel zu oft. Fast jeden Song gibt es mindestens doppelt drauf. Und also immer mal wieder baut sie zum Beispiel richtige Instrumente in ihre Songs ein. Zum Teil könnte man die Tracks dann schon fast als Indie-Tracks bezeichnen und das ist ja cool, aber nachdem sie das zum dritten Mal da, den genau gleichen Trick angewendet hat, findet man dann, ja, ich habe es schon beim ersten Mal verstanden und cool gefunden und beim zweiten und beim dritten Mal nicht mehr so. So wie Dance With Me Tonight. Das ist jetzt eben einer von diesen organischeren Songs vom Album.

Das ist Tender, ein Song ab dem neuen Album von den Nia Archives aus Großbritannien, inklusive der Stimme vom Sampha, wobei auch das ein weiterer kleiner Kritikpunkt, den ich an das Album habe. Wenn man schon Gäste einladet, so wie es Nia Archives auf Emotional Junglist unter anderem mit Georgia Smith macht oder eben mit dem Sampha, dann ja, ich finde es schon fast ein bisschen frech, wie fest die beiden in ihren Songs schon fast versteckt werden. Ich glaube, da wäre durchaus auch meine Präsenz möglich gewesen. Trotzdem, es ist eine coole und spannende Platte für alle, die im Jungle und im Drum and Bass nachtouren, und zwar explizit dieser Version, wie sie Mitte 90er Jahre gemacht worden ist. Und aus genau dieser Zeit gibt es jetzt auch noch einen Klassiker in die heutige Sounds-Playlist. Ich glaube, ihr wisst, wie der Song jetzt kommt, oder? Wicked, wicked.

0: Das ist Sounds of SRF 3, die Sendung für neue Alben und für neue Musik allgemein. Es muss nicht immer ein riesiger Rattenschwanz an einem neuen Release dranhängen, wo es in die Sendung schafft. Ab und zu können wir auch einfach nur einen einzelnen Song abfeiern. Jetzt gerade eine Sounds-Premiere mit dem Genesis Owusu aus Australien und seinem Song «Human Again». Der hat stilistisch nicht auf seinem Album im Mai Platz gehabt. Darum gibt es ihn halt einfach jetzt.
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0: Es ist noch nicht mal 48 Stunden her, da haben wir den neuen Fußballweltmeister gehört. Und jetzt, rund zwei Tage später, sind wir schon wieder zurück auf dem grünen Rasen mit dem offiziell ersten Spiel, wo eine Super League-Mannschaft aus der Schweiz in der neuen Saison 26-27 im Einsatz steht. Es spielt der FC Thun gegen Dynamo Zagreb in der Champions League-Qualifikation und Fabio Halbeisen. Ich habe mich heute ein bisschen durch den Medienbericht gelesen. Bei den meisten ist gestanden, der FC Thun muss eigentlich schon für die Europa League oder Conference League planen, aber bei dem, was man in der Starthalbstunde bis jetzt gesehen hat, ist das überhaupt nicht der Fall.
2: Nein, gar nicht. Die Thuner sind hier voll dabei. Sie führen seit der 20. Minute mit 1:0. Ein super Goal ist das vom FC Thun, der Fabio Fair, mit einer wunderbaren Flanke über die rechte Seite. Und dann der Brighton Labo, der Stürmer, sein Weg, den er macht, bis zum Kopfball, den ist einfach genial. Er schleicht sich an beiden Innenverteidiger durch, kommt dann zum Kopfball. Und so ist Thun verdient in Führung in diesem Spiel. Es ist eine Zeit lang gegangen, bis sie in das Spiel reingekommen sind. Die ersten 15 Minuten, da war Zagreb besser. Da war auch der Respekt rum, das was du ja angesprochen hast, dass man ja Aussenseiter ist als FC Thun. Aber spätestens seit dieser Szene sind Thun noch voll da. Es läuft die 34. Minute, Thun 1, Zagreb 0.
0: Hey Fabio, ich habe eine Frage. Fußball ohne Hydration Break, funktioniert das noch? Überleben das die Spieler?
2: Hey, es ist wunderbar. Ich habe eine riesige Freude. Hätte es ja gar nicht gebraucht, wenn wir gar nicht darüber diskutieren. Das ist Fußball eine Halbzeit, dann die zweite, nicht eine komische Pause dazwischen.
0: Wir machen regelmäßige Updates live aus Thun von diesem Spiel, aber natürlich kann man es auch im Fernsehen mitverfolgen. Thun gegen Dynamo Zagreb läuft auf SRF 2. SRF Verkehrsinfo von 20.33 Uhr. Es liegen zurzeit keine Meldungen über größere Störungen vor.
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0: Ihr hört Sounds am Dienstag oben und weil unsere Playlisten ja handverlesen sind, können wir auch drauf schauen, dass die Songreihenfolge in unserer Sendung stimmig bleibt, dass nicht ein festes Stilchaos entsteht. Genau darum geht es bis um 9 Uhr jetzt vor allem mit Elektropop weiter, bevor dann nach 9 Uhr auch Gitarren wieder zurück in Sounds kommen. Und wir bleiben in Australien. Jetzt mit der Produzentin Logic 1000. Auch sie noch das Jahr mit einem neuen Album namens Confirmation. Das ist ihre neueste Single All In.

dürfte also definitiv eins von den spannenderen Alben werden, die das ja aus der umtriebigen Indie-Szene von London kommt. Die brutal tönende Band Man, Woman, Chainsaw, die dann eben gar nicht mal so brutale Musik macht. Vor ein paar Wochen haben wir schon ihren Song Nose Dive in unsere Sounds Top 5 mit reingenommen. Vorher zusammen gelost, Something Else to Give.

das dürfte dann wahrscheinlich die letzte Single sein, bevor dann das ganze Album Cannonball nächsten Monat rauskommt. Das ist der SRF Musik oben. Falls ihr jetzt gerade unterwegs sind und nicht nachschauen könnt, was für ein toller Song das war, den wir hier vielleicht gerade entdeckt haben. Für genau das gibt es unsere Playlist auf srf3.ch, laufend aktualisiert und während der Sendung. Und wenn ihr zeitversetzt hört, srf.ch/sounds.

0: Das sind Spoon. Eine Band, die zum SRF 3 Musik oben gehört, wie ein Schuhbändel zu den Schuhen. Es sieht natürlich ein bevorzugter Klettverschluss. Ist auch völlig okay. Sounds bringt euch eine handverlesene Playlist ins Radio Montag bis Freitag ab der Nacht. Und wer auf die Zeit schaut, sieht, wir sind noch lange nicht fertig. Im Gegenteil, es geht noch 2 Stunden weiter. Das ist die Musik oben. Jetzt aber die Nachrichten. 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
1: Die Nachrichten von SRF um 9 mit Manuel Risi. Und wir schauen zuerst nach Frankreich. Dort hat das Parlament einen Gesetzesentwurf verabschiedet, der Kindern unter 15 Jahren ab dem 1. September die Nutzung sozialer Netzwerke verbietet. Nach dem Senat hat auch das Abgeordnetenhaus der Vorlage mit großer Mehrheit zugestimmt. Zudem weitet das Gesetz das Handyverbot von der Primarschule auf höhere Schulstufen aus. Ein solches Gesetz ist eine Premiere in Europa. Bisher sind Social-Media-Verbote für Kinder etwa in Australien, Indonesien und Malaysia in Kraft. Präsident Emmanuel Macron hatte sich persönlich für das Verbot stark gemacht und erklärt, das Gesetz, wenn möglich, noch vor Schulbeginn im September in Kraft setzen zu wollen. Strafen für Eltern oder Kinder sind dabei nicht vorgesehen. Stattdessen sollen die Betreiber von sozialen Netzwerken entsprechende Altersbeschränkungen in Kraft setzen. Die USA haben die internationale Gemeinschaft dazu aufgerufen, Nicaragua politisch zu isolieren. Die US-Regierung reagiert damit auf eine Rede von Nicaraguas Präsident Daniel Ortega. Dieser hatte vorgestern angekündigt, es werde keine Wahlen mehr geben in dem zentralamerikanischen Land. Er wolle so verhindern, dass von den USA unterstützte Bewegungen an die Macht kommen. Damit habe Ortega seinen wahren autoritären Charakter offenbart, erklärte US-Außenminister Marco Rubio. Und solange Nicaragua demokratische Prinzipien ablehne, könne das Land in den Beziehungen zu anderen Staaten nicht einfach zur Tagesordnung zurückkehren. Der 80-jährige Ortega regiert seit fast 20 Jahren ununterbrochen in Nicaragua. Über die Jahre hat er die Opposition im Land praktisch vollständig ausgeschaltet. Zu weiteren Meldungen des Abends. Das Geburtshaus des deutschen Diktators Adolf Hitler im österreichischen Braunau dient ab morgen als Polizeistation. Mit der Umnutzung will Österreich verhindern, dass das Haus weiter als Anziehungspunkt für Neonazis gilt. Der Umbau kostete rund 20 Millionen Euro. Und in Frankreich sind 2 Feuerwehrleute bei der Bekämpfung eines Waldbrands ums Leben gekommen. Der Großbrand unweit des Flughafens Bordeaux wird von hunderten Einsatzkräften sowie Löschflugzeugen bekämpft. Der Brand hat auch Auswirkungen auf den Flugverkehr. Nach mehreren Vorfällen mit Booten vor der Küste Mauretaniens sind laut der UNO mehr als 140 Menschen tot oder vermisst. Sie hätten versucht, von der westafrikanischen Küste auf die Kanarischen Inseln und damit in die EU zu gelangen. Das sagte das UNO-Flüchtlingshilfswerk UNHCR. Vor rund einer Woche waren 3 Schiffe in Seenot geraten. Mehr als 380 Menschen konnten gerettet werden. Der Blick aufs Wetter. Nach einer frischen Nacht wird es morgen meist sonnig bei 25 bis 29 Grad. Das waren Nachrichten von Radio SRF. Verantwortlich Konrad Muschk.
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3: Das ist der Sport mit dem Adi Vicky und wir sind beim Shooten bei der 2. Qualifikationsrunde zu der Champions League mit dem Schweizer Meister, mit dem FC Thun, der gegen Dynamo Zagreb spielt. Unser Mann im Stadion Thun, das ist der Fabio Halbis, und der hat uns vor einer Stunde gesagt, Zagreb ist der Favorit, Thun ist der Aussenseiter, und jetzt, Fabio, führt Thun nach der ersten Hälfte mit 1-0. Was ist passiert?
4: Ja, 2 Sachen sind passiert in meinen Augen. Einerseits ist Zagreb sicher noch nie auf dem Niveau von der letzten Saison, wo sie ja das Double geholt haben, Meisterschaft und Göpp. Es dunkt mir, die Ideen sind um, aber die Beine wollen noch nicht so mitmachen bei den Kroaten. Und der andere Punkt, und das ist der Hauptpunkt, Thun macht einfach genau gleich weiter wie letzte Saison. Ein Haufen Energie auf dem Platz, sehr einfacher Fußball, sehr viel direkt gespielt. Und das hat bis jetzt wirklich den Unterschied ausgemacht. Kroaten haben es probiert, haben aber selber nicht so die Ideen gehabt, sind selber nicht so stringent gewesen und tun wirklich sehr direkt, macht es ganz, ganz einfach und das, was sie machen, machen sie richtig. Und darum ja, völlig verdient, dass Thuner bis jetzt mit 1-0 vorne sind.
3: Das heisst, man kann ein bisschen von der Champions League oder sogar ein bisschen mehr von der Champions League träumen beim FC Thun. Wie das es weitergeht in dieser Partie, das gehört ihr halbstündlich auf SRF 3 und stündlich hier auf SRF 1.
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0: Der SRF 3 Musik oben auch gibt und gibt nicht nur Neues. Musikalisches Futter für euch, jeder oben frisch kuratiert von Menschenhand. Wir genau fortwörtlich. Und zwar verschenken wir jeden oben unser Album von der Woche auf Vinyl oder CD. So, dann gerade in ein paar Minuten wieder. Das gibt es nur im Sounds auf SRF 3, wenn ihr live mitloset. Heute verantwortlich für die Musikauswahl und Moderation und einfach am Mitlosen. Das ist der Luca Bruno. Jetzt mit dem David Bowie. Ashes to Ashes. Schön, jetzt ist die Gruppe zusammen.

0: sie mit einem Highlight von seinem brandneuen Album Oh Yeah. Der Track Pure Color kommt mit Unterstützung von der grossen Erika Badu am Mikrofon.
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0: Und mittlerweile ist er 28 Jahre alt, Steve Lacy. Ich glaube, das Alter, um ihn noch als Wunderkind zu bezeichnen. Aber er ist definitiv genau mal so eins gewesen. Hat schon mit 17 Bands gespielt, Songs geschrieben für Kendrick Lamar, für die Schwester von der Beyoncé und dann vor 4 Jahren sein Mega-Hit Bad Habits. Der Song hat ihn bis an die Spitze der US-amerikanischen Single-Charts geführt. Und jetzt also das neue Album, das wir in der Sendung gestern reingelost haben und uns all die Guest-Spots von Leuten wie der SZA angelost haben oder eben der von der Erika Badu. Und jetzt gibt es Vinyl oder CD zum Gewinnen. Wer durchkommt, wählt sein persönliches Lieblingsformat aus. 0848 333 ist die Nummer zu Oh Yeah von Steve Lacy. 0848 333 für das Sounds-Album der Woche.

Steve Lacy, The Feeling, das ist ein Song ab dem wichtigsten Album von dieser Soundswoche. Jeden Abend gibt es es zum Gewinnen. So wie das heute der Florian Ursprung aus Lenzburg gemacht hat, morgen oben dann die nächste Chance auf Vinyl oder auf eine CD bei der Lea in der Bizin. So, da geht's weiter mit brandneuen Tunes. Zuerst jetzt mal einen von der Ceremony, US-amerikanische. Ja, eigentlich mal eine sehr düstere, rohe Post-Punk-Band gewesen. Sie werden aber irgendwie von Album zu Album ein bisschen softer, das erste. Und dass mich die neue Single von ihrem nächsten Album Tell Me Your Dream erinnert hat, das sind Fontaines DC. Und das ist jetzt nicht unbedingt das, was man unter mega krachiger, lauter Crazy Music vorstellt.

0: Gerade nochmal eine Songpremiere von jemandem, der auch schon härtere, neusigere Musik gemacht hat. Chelsea Wolf aus Kalifornien. Ihr neues Album «The Dark», das letzte Nacht angekündigt worden ist. Es scheint sich voll und ganz ja, wie soll man das nennen? Dark Pop zu widmen. Die erste Single, die wir gehört haben, heisst «Cold». Hat fast etwas Florence and the Machine-mässiges, nicht?
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0: Thun hat letzte Saison alle überrascht und Thun überrascht weiter. Aber Fabio Halbwiese, man muss auch fairerweise zugeben, dass in der zweiten Halbzeit von diesem Champions League Qualifikationsspiel, es ist also schon einige Mal brenzlig geworden vor dem Goal von der Thuner.
2: Absolut. Zagreb ist besser in das Spiel hineingekommen, wird alles wie gefährlicher. Aber 74. Minute, die läuft immer noch, ist Thun 1:0 vorne. Und es dunkelt mich ein bisschen, wie zwei verschiedene Schüler nach der Summe. Sommerferien, die hier auf dem Platz sind. Auf der einen Seite Thun, wo vielleicht in der Sommerferien das Lehrbuch vorgenommen hat, alles nochmal repetiert hat und darum ab dem ersten Tag voll parat. Und Zagreb, ja, hat die Ferien genossen, hat nicht viel an die Schule gedacht und darum ein bisschen Mühe gehabt am Anfang. Man weiß ja eigentlich, wie es geht, aber in der allerersten Lektion ist es noch nie so gut gelungen. Und jetzt, wo die zweite Halbzeit läuft, Zagreb kommt alles viel besser auf. Sie können ja schon shooten, die Kroaten sind Meister geworden. Göpsiger haben 96 Goal geschossen in der letzten Saison. Also die wissen eigentlich schon, wie es geht. Aber sie sind noch nie so drin im Spiel und darum für Thun ein gutes Zeichen, dass sie noch kein Gegengoal bekommen haben. Wenn es so bleibt, wäre das eine super Ausgangslage fürs Rückspiel.
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US-amerikanischen Elektropop-Duo Sylvan Esso hat ein neues Album angekündigt. Auch Infinity wird es heissen, kommt am 11. September raus. Und in der neuen Single Concrete Glen, wer hat es auch gehört? Da ist ein Sample versteckt. Von einem Song, den ich also schon sehr, sehr lange nicht mehr gehört habe und trotzdem habe ich A sofort wieder erkannt und B, wo ich heute Nachmittag genau darum wieder mal gehört habe, haben sich also sofort ganz, ganz eigenartige Nostalgiegefühle wie eine Decke über mich gelegt. Sylvan Esso samplete darauf nämlich Shiguros, die isländische Post-Rock-Band, aber eben ein Song von ihrem nach wie vor unerreichten Meisterwerk Auguti Spirion, dort, wo das noch komplett neu war, was Siguros damals gemacht haben. Grossartig. Und genau darum geben wir uns jetzt die ganzen 9 Minuten.

der Greg Freeman mit Indu. Es ist nicht der ganze Song so gut wie das Tenet, Tenet, Tenet. Das Staccato, das er da auf der Gitarre spielt, aber ein ordentlicher Song und ist natürlich schon um die halbe Miete, wenn man so einen guten Teil drin hat. Das ist das Ende vom regulären Teil vom SRF 3 Musik oben, Sounds auf SRF 3. Das ist die Sendung, die es Montag bis Freitag meistens nach der Nacht gibt. Morgens oben legen wir erst nach der 9 los. Falls das zu spät für euch ist, dann gibt es jede Sendung auch nach der Ausstrahlung in voller Länge, ungekürzt und ungeschnitten zum Losen überall dort, wo es der Sounds Podcast gibt und auf srf.ch/sounds. Ebenfalls immer ein Blick wert, unsere Sounds Top 5 Playlist mit den 5 besten neuen Songs von der Woche. 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Der Podcast, der rausgekommen ist, hat Sounds Top 5 noch nicht gegeben.

Sounds, das ist die Sendung von der E-Musik auf SRF 3. Heute mit Luca Bruno, verantwortlich für Moderation und Musikauswahl gewesen. 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

0: Und der SRF 3 Musik oben geht in eine extra Runde. Gerade nach den Nachrichten gibt es ein Zückerli für alle Drum and Bass Fans. 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
1: Die Nachrichten von SRF um 10 mit Manuel Risi und diesen Themen. Strengere Regeln im Umgang mit TikTok, Instagram und Co. Frankreich verbietet soziale Netzwerke für Kinder unter 15 Jahren. Dann neue Blockade für Frachtschiffe im Roten Meer. Die mit Iran verbündete Houthi-Miliz hat offenbar zwei mit Öl beladene Tanker zur Umkehr gezwungen. Das Wetter, es wird meist sonnig morgen bei 25 bis 29 Grad. In Frankreich hat das Parlament am Abend einen Gesetzesentwurf verabschiedet, der Kindern unter 15 Jahren die Nutzung sozialer Netzwerke verbietet. Ab dem 1. September dürfen sie keine neuen Konten mehr erstellen. Für bereits bestehende Konten ist eine Übergangsfrist vorgesehen von 4 Monaten. Nach dem Senat hat auch das Abgeordnetenhaus der Vorlage mit großer Mehrheit zugestimmt. Ein solches Gesetz ist eine Premiere in Europa. Bisher sind Social-Media-Verbote für Kinder etwa in Australien, Indonesien und Malaysia in Kraft. Zudem weitet das Gesetz das Handyverbot an Schulen aus, von der Primar- und Mittelstufe auch auf die Oberstufe. Präsident Emmanuel Macron hatte sich persönlich für das Verbot stark gemacht. Strafen für Eltern oder Kinder sind dabei nicht vorgesehen. Stattdessen sollen die Betreiber von sozialen Netzwerken entsprechende Altersbeschränkungen in Kraft setzen. Ein solches Verbot habe durchaus Rückhalt bei der französischen Bevölkerung. Das sagt SRF-Frankreich-Korrespondentin Miriam Mattis.
2: Viele Französinnen und Franzosen befürworten inzwischen strengere Regeln für soziale Medien und eben vor allem Eltern, die sich beim Umgang ihrer Kinder mit TikTok, Snapchat oder Instagram häufig überfordert fühlen. Die Jugendlichen selber, die sehen das natürlich deutlich kritischer. Für viele sind soziale Netzwerke ein zentraler Teil des Alltags und der sozialen Kontakte. Gleichzeitig zeigen Studien aber auch, dass viele junge Menschen selber das Gefühl haben, zu viel Zeit online zu verbringen. Der Handlungsbedarf wird deshalb auch von Kritikern des Verbots kaum bestritten. Umstritten ist vor allem die Frage, ob ein Verbot denn der richtige Weg ist.
1: Das sagt Frankreich-Korrespondentin Miriam Mattis. Gestern hatte die mit dem Iran verbündete Houthi-Miliz in Jemen eine Seeblockade für Schiffe aus Saudi-Arabien angekündigt. Heute nun meldet die Miliz, 6 Schiffe im Roten Meer seien dadurch zur Umkehr gezwungen worden. Eine unabhängige Bestätigung dafür gibt es nicht. Allerdings zeigen Schifffahrtsdaten der Londoner Börse, dass 2 Tanker umgekehrt sind und nun wieder in Richtung Suezkanal fahren. Die Tanker fahren unter den Flaggen Singapurs und Liberias und haben in Saudi-Arabien Rohöl geladen, das für China und Indien bestimmt ist. US-Präsident Donald Trump reagierte auf Befürchtungen hinsichtlich eines neuen Engpasses bei der Energieversorgung. Falls die Houthis ihre Drohungen wahrmachten, würden die USA die Angelegenheit regeln, sagte er vor Medienvertretern. Italiens Regierungschefin Giorgia Meloni hat sich zum Tod eines Marokkaners bei einem Polizeieinsatz in Bologna geäußert. Meloni forderte eine vorurteilsfreie Aufklärung und verurteilte zugleich die Proteste gegen Polizeigewalt in mehreren Städten. Dabei wurden letzte Nacht Dutzende Demonstrierende und Polizeikräfte verletzt. Der 42-jährige Marokkaner starb am Sonntag, nachdem Polizisten ihn minutenlang zu Boden gedrückt hatten. Auch heute protestieren etwa in Mailand, Neapel und Florenz erneut tausende Menschen gegen Polizeigewalt. Und damit zum Sport und einer Meldung vom Fußball. In der 2. Qualifikationsrunde der Champions League hat Schweizer Meister Thun im Hinspiel gegen Dinamo Zagreb aus Kroatien unentschieden gespielt. Die Partie in Thun endete 1:1. Und dann noch zum Radsport. Der Belgier Remco Evenepoel hat die 16. Etappe der Tour de France gewonnen. Der Olympiasieger und Weltmeister setzte sich im Einzelzeitfahren auf den 26 Kilometern von Evian-le-Bain nach Donon-le-Bain vor dem Slowenen Tadej Pogacar durch. Pogacar bleibt Führender im Gesamtklassement. Und damit zu weiteren Meldungen des Tages in der Übersicht. Israel hat eine besetzte Stadt im Süden des Libanons an die libanesische Armee übergeben. Gemäß einer Vereinbarung zwischen den beiden Ländern soll sich die israelische Armee aus bestimmten Zonen im Süden des Libanons zurückziehen. Die libanesische Armee soll die Kontrolle übernehmen und gleichzeitig soll die Hisbollah-Miliz entwaffnet werden. Die Hisbollah lehnt das Vorgehen ab, sie war nicht an den Gesprächen beteiligt. Der US-Technologiekonzern Microsoft spannt mit der französischen Firma Mistral AI zusammen. Mistral ist der größte europäische Anbieter von künstlicher Intelligenz. Es gehe um eine Vereinbarung in Höhe von mehreren Milliarden Euro. Den genauen Betrag nennen Microsoft und Mistral AI nicht. Die Schweizer Exporte haben von April bis Juni zugenommen, um fast 9% gegenüber dem Vorquartal. Es ist dies das erste positive Quartal nach über einem Jahr. Mit Exporten von mehr als 73 Milliarden Franken ist es das dritthöchste Ergebnis der Geschichte. Während die Ausfuhren in die USA um 20% zulegten, stagnierten die Ausfuhren nach Europa. Wir kommen zu den Börsendaten von 22.05 Uhr, geliefert von SIX. Der Swiss Market Index schließt bei 14.289 Punkten, plus 0,3%. Der Dow Jones Index in New York stand kurz vor Schluss bei plus 0,7%. Der Euro wird zu 92,67 Rappen gehandelt und der Dollar zu 81,26 Rappen. Die Wetteraussichten: in der zunehmend klaren Nacht kühlt es auf rund 10 Grad, im Süden auf 14 Grad ab. Morgen ist es dann meist sonnig bei Höchstwerten zwischen 25 und 29 Grad. Das waren Nachrichten von Radio SRF, verantwortlich Konrad Muschk.
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4: Mit dem Adi Wicki in der zweiten Quali-Runde zur Champions League ist der Schweizer Meister FC Thun gegen Dynamo Zagreb im Einsatz gewesen. Die Stockhorn Arena voll, das Spiel von Thun trotz vielen Abgängen im Sommer gut bis sehr gut und auch resultatmässig hat es bis in die 86. Minute gut ausgesehen. Die Thuner haben 1-0 geführt, gewonnen haben sie aber dann nicht. 1-1 das Schlussresultat. Der Fabio Halbisen war im Stadion gewesen.
5: Es war eine gute Leistung vom Schweizer Meister FC Thun, aber Thun belohnen sich nicht so richtig in diesem Hinspiel. Sie haben lange sehr viel im Griff gehabt gegen den kroatischen Meister. Und dann kommt die 86. Minute, wo Thun auf einmal nicht aufgepasst hat, beziehungsweise wo sie Fehler eingeschlichen hat. Der Gutbrück, der reingekommen ist, hat einen Fehlpass gemacht und dann sind die Kroaten sehr direkt gewesen. Das 1-1 wird der Thuner sehr, sehr weh machen, weil es ist unnötig gewesen. Sie haben wirklich über lange Strecken alles im Griff gehabt. Und gleich Chapeau von dieser Leistung. Ganz viele Leistungsträger sind nicht mehr da. Ein neuer Trainer an der Seitenlinie. Und gleich haben sie Thuner geschafft. Der gleiche Fußball, die gleichen Stärken auf den Platz bringen wie letzte Saison, wo sie ja so überraschend Schweizer Meister geworden sind.
4: Wenn es so viel gut läuft, ja, dann weiss man nicht so recht, soll man sich freuen oder eben nicht. Und genau so ist es gegangen am Thunerspieler Nils Reichmuth nach dieser Partie.
6: Ja, auf jeden Fall. Natürlich ist es extrem bitter, wenn man so spät noch den Gegentreffer bekommt. Aber wir wussten, dass er von uns zukommt. Und wir haben auf weite Strecke sehr gut gemacht. Und das Einzige, was uns bleibt, ist jetzt einfach das Positive mitnehmen.
4: Das Positive mitnehmen und das kann man dann in einer Woche vor allem umsetzen. Dann ist das Rückspiel in Zagreb, wo es darum geht, in die nächste Runde zu kommen. Und das war es vom Sport von heute.
7: SRF Verkehrsinfo von 22.08 Uhr. Auf der A9 Martin in Richtung Lausanne zwischen Vevey und Schäbre Gefahr wegen eines Pannenfahrzeugs. Es befindet sich ein defekter LKW auf der Strecke.
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7: Wir haben der heutigen SRF 3 Musik oben mit neuem Jungle angefangen. Also ist es jetzt nur gerecht, dass wir mit der originalen Ausführung von genau dieser Spielart von der elektronischen Musik aufhören. Vor kurzem hat uns der John Bürgin nämlich ein Mixtape kuratiert, wo in die Anfangszeiten vom britischen Drum-and-Bass-Pionier Goldie zurückreist. Und auf genau diesen Zug springen wir jetzt mit auf. Es gibt eine Stunde lang OG Jungle und Drum-and-Bass auf SRF 3. Von jetzt bis 11 Uhr. Die Playlist dazu gibt es auf srf3.ch. Das ist ein Sounds-Mixtape von John Bürgin.
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vom Goldie von der Roughage Crew und weitere Releases von seinem legendären Drum and Bass Label Metalheads in dieser Stunde gehört. Das ist ein Sounds Mixtape, kuratiert vom John Bürging, gibt es zum Abladen und nochmal hören auf srf3.ch. Und wir haben es gehört in dieser elektronischen Stunde im Mix. Es ist vor einmal voll und ganz um Drum and Bass aus den 90er Jahren gegangen. Die Playlist dazu, ich verweise gerne nochmal, findet ihr im Netz, zusammen mit weiteren Ausgaben vom Sounds Mixtape. Gute Nacht miteinander und bis bald.

Die Nachrichten von SRF um 23 Uhr mit Mario Stuani. Nach tagelangen Protesten hat der ukrainische Präsident Volodymyr Zelensky den Chef der Armee, Oleksandr Sirski, entlassen. Sirski werde durch Mikhailo Drapati ersetzt, gab Zelensky am Abend bekannt. Er dankte Sirski und würdigte dessen militärische Verdienste. Letzte Woche hatte Zelensky den populären Verteidigungsminister Mikhailo Fedorov entlassen. Dieser hatte sich mit Sirski in Fragen der Kriegsführung zerstritten. An zahlreichen Kundgebungen forderten Demonstrierende seither die Wiedereinsetzung von Fedorov als Verteidigungsminister, der vor allem für seinen Einsatz von Drohnen gelobt wurde. Nun kündigte Zelensky an, er habe Fedorov eine, Zitat, angemessene Position angeboten, um den Bereich Verteidigungstechnologie zu leiten. Kinder und Jugendliche unter 15 Jahren dürfen in Frankreich künftig keine sozialen Netzwerke mehr nutzen. Das Parlament hat ein entsprechendes Gesetz angenommen. Es soll ab dem 1. September gelten. Nach dem Senat hat auch das Abgeordnetenhaus der Vorlage mit großer Mehrheit zugestimmt. Zudem weitet das Gesetz das Handyverbot von der Primarschule und Mittelstufe auch auf die Oberstufe aus. Ein solches Gesetz ist eine Premiere in Europa. Bisher sind Social-Media-Verbote für Kinder etwa in Australien, Indonesien und Malaysia in Kraft. Zwei weitere Meldungen des Abends in Kürze. In Frankreich sind zwei Feuerwehrleute bei der Bekämpfung eines Waldbrandes ums Leben gekommen. Der Großbrand unweit des Flughafens Bordeaux wird von hunderten Einsatzkräften sowie Löschflugzeugen bekämpft. Der Brand hat auch Auswirkungen auf den Flugverkehr. Und das Geburtshaus des Diktators Adolf Hitler im österreichischen Braunau dient ab morgen als Polizeistation. Mit der Umnutzung will Österreich verhindern, dass das Haus weiter als Anziehungspunkt für Neonazis gilt. Der Umbau kostete rund 20 Millionen Euro. Eine Meldung vom Fußball: In der zweiten Qualifikationsrunde zur Champions League hat Schweizer Meister Thun im Hinspiel gegen Dinamo Zagreb aus Kroatien unentschieden gespielt. Die Partie in Thun endete 1:1. Die Börsendaten von SIX, der Swiss Market Index, schließt bei 14.298 Punkten und damit 0,3% im Plus. Der Dow Jones Index in New York steigt um 0,7%. Der Euro wird zu 92,62 Rappen gehandelt und der Dollar zu 81,28 Rappen. Und die Wetteraussichten: Nach einer frischen Nacht wird es morgen meist sonnig bei 25 bis 29 Grad. Das waren die Nachrichten von Radio SRF, verantwortlich Mario Storni.

0: Die Nachrichten von SRF um Mitternacht mit Mario Stuani. Erst der Verteidigungsminister, jetzt muss auch der Armeechef gehen. In der Ukraine sorgt ein Streit über die militärische Strategie für einen personellen Umbau. Dann strengere Regeln im Umgang mit TikTok und Instagram. Frankreich verbietet soziale Netzwerke für unter 15-Jährige. Die Wetteraussichten nach einer frischen Nacht ist es später meist sonnig bei 25 bis 29 Grad. Der Druck auf der Straße zeigt Wirkung. Seit Tagen demonstrieren in der Ukraine Menschen gegen die Entlassung des populären Verteidigungsministers Michailo Fedorov. Dieser und Armeechef Oleksandr Sirski hatten sich zerstritten. Nun muss auch Armeechef Sirski gehen. Aus Kiew berichtet Stefan Lag von der ARD.
1: Der Wechsel an der Spitze der ukrainischen Armee war von vielen Beobachtern erwartet worden. Präsident Volodymyr Zelensky hat am Abend den bisherigen Oberbefehlshaber Oleksandr Sirski entlassen. Neuer Armeechef wird Michailo Drapati. Zudem kündigte Zelensky eine Neubesetzung des Generalstabs an. Mit diesem Schritt erfüllt der Präsident eine zentrale Forderung der Proteste, die seit der Entlassung von Verteidigungsminister Michailo Fedorov in Kiew und in anderen ukrainischen Städten stattfinden. Die Demonstrierenden verlangten neben der Rückkehr Fedorovs auch die Ablösung Sirskis. Fedorov gilt bei seinen Unterstützern als moderner Reformer. Ihm werden wichtige Neuerungen im Drohnenkrieg sowie mehr Transparenz im Beschaffungswesen des Militärs zugeschrieben. Kritiker warfen Sirski vor, diese Reformen ausgebremst zu haben. Das hatte der General selbst stets zurückgewiesen. Trotz der Kritik zählt Sirski zu den erfahrensten Militärs des Landes. Selenskyj würdigte seine Rolle bei der Verteidigung Kiews und der Gegenoffensive in der Region Kharkiv.
0: In Frankreich hat das Parlament am Abend einen Gesetzesentwurf verabschiedet, der Kindern unter 15 Jahren die Nutzung sozialer Netzwerke verbietet. Ab dem 1. September dürfen sie keine neuen Konten mehr erstellen. Für bereits bestehende Konten ist eine Übergangsfrist vorgesehen von 4 Monaten. Zudem weitet das Gesetz das Handyverbot an Schulen aus, von der Primar- und Mittelstufe auch auf die Oberstufe. Strafen für Eltern oder Kinder sind dabei nicht vorgesehen. Stattdessen sollen die Betreiber von sozialen Netzwerken entsprechende Altersbeschränkungen in Kraft setzen. Ein solches Verbot habe durchaus Rückhalt in der Bevölkerung, sagt SRF-Frankreich-Korrespondentin Miriam Mattis.
2: Viele Französinnen und Franzosen befürworten inzwischen strengere Regeln für soziale Medien und eben vor allem Eltern, die sich beim Umgang ihrer Kinder mit TikTok, Snapchat oder Instagram häufig überfordert fühlen. Die Jugendlichen selber, die sehen das natürlich deutlich kritischer. Für viele sind soziale Netzwerke ein zentraler Teil des Alltags und der sozialen Kontakte. Gleichzeitig zeigen Studien aber auch, dass viele junge Menschen selber das Gefühl haben, zu viel Zeit online zu verbringen. Der Handlungsbedarf wird deshalb auch von Kritikern des Verbots kaum bestritten. Umstritten ist vor allem die Frage, ob ein Verbot denn der richtige Weg ist.
0: Das Verbot in Frankreich ist eine Premiere in Europa. Bisher sind Social-Media-Verbote für Kinder etwa in Australien, Indonesien und Malaysia in Kraft. Wer im Kanton Genf in öffentlichen Bädern schwimmen geht, darf dabei vorerst wieder ein Badkleid tragen, das den ganzen Körper bedeckt, also auch Burkinis, wie sie manche Musliminnen verwenden. Eigentlich sind Ganzkörperanzüge und lange UV-Schutzkleidung seit Mai beim Baden verboten. Gegen das Gesetz haben aber mehrere Organisationen Beschwerde eingereicht. Das zuständige Genfer Gericht hat zwar in der Sache an sich noch nicht geurteilt, bis zu einem definitiven Entscheid gilt das Verbot aber nicht. Das berichtet das Westschweizer Radio und Fernsehen RTS. Das Gericht begründet die aufschiebende Wirkung damit, dass ein Ausschluss vom Schwimmbad für die Betroffenen gerade im Sommer problematisch sein könnte. Nach dem Tod eines Marokkaners bei einem Polizeieinsatz sind in mehreren Städten Italiens wieder Tausende auf die Straße gegangen. Proteste gab es am Abend unter anderem in Mailand, Neapel und Florenz. Bereits gestern hatte es Kundgebungen gegeben, dabei war es in Bologna auch zu Krawallen gekommen. Mehrere Dutzend Demonstrierende und Polizeikräfte wurden verletzt. Auslöser war ein Vorfall in Bologna. Ein 42-jähriger Marokkaner war am Sonntag gestorben, nachdem Polizisten ihn minutenlang zu Boden gedrückt hatten. Italiens Regierungschefin Giorgia Meloni forderte eine vorurteilsfreie Aufklärung und verurteilte zugleich die Proteste. Nach mehreren Vorfällen mit Booten vor der Küste Mauretaniens sind laut der UNO mehr als 140 Menschen tot oder vermisst. Sie hätten versucht, von der westafrikanischen Küste auf die Kanarischen Inseln und damit in die EU zu gelangen, sagte das UNO-Flüchtlingshilfswerk UNHCR. Vor rund einer Woche waren 3 Schiffe in Seenot geraten, mehr als 380 Menschen konnten gerettet werden. Zum Sport: In der zweiten Qualifikationsrunde zur Fußball Champions League hat Schweizer Meister Thun im Hinspiel gegen Dinamo Zagreb aus Kroatien unentschieden gespielt. Die Partie in Thun endete 1:1. Die Wetteraussichten für heute Mittwoch, den 22. Juli. In der zunehmend klaren Nacht kühlt es auf rund 10, im Süden auf 14 Grad ab. Heute scheint es dann meist die Sonne bei Höchstwerten zwischen 25 und 29 Grad. Das waren die Nachrichten von Radio SRF, verantwortlich Mario Storni.

0: Die Nachrichten von SRF um 1 Uhr mit Mario Storni. Nach tagelangen Protesten hat der ukrainische Präsident Volodymyr Zelensky den Chef der Armee, Oleksandr Sirski, entlassen. Sirski werde durch Mikhailo Drapati ersetzt, gab Zelensky am Abend bekannt. Er dankte Sirski und würdigte dessen militärische Verdienste. Letzte Woche hatte Zelensky den populären Verteidigungsminister Mikhailo Fedorov entlassen. Dieser hatte sich mit Sirski in Fragen der Kriegsführung zerstritten. An zahlreichen Kundgebungen forderten Demonstrierende seither die Wiedereinsetzung von Fedorov als Verteidigungsminister, der vor allem für seinen Einsatz von Drohnen gelobt wurde. Nun kündigte Zelensky an, er habe Fedorov eine, Zitat, angemessene Position angeboten, um den Bereich Verteidigungstechnologie zu leiten. 37,5 Milliarden US-Dollar. So hoch sind die geschätzten Kosten für den Krieg der USA gegen den Iran. Das sagt der US-Verteidigungsminister Pete Hegseth im Senat. Die Summe umfasse neben den bisherigen Ausgaben auch erwartete Kosten bis Ende September. Vor der kleinen Parlamentskammer warb Hegseth zudem für zusätzliches Geld für die Verteidigung, denn ohne zusätzliche Mittel müssten militärische Ausbildungsprogramme eingeschränkt werden, sagte er. Es war das erste Mal, dass sich Hegseth einer Anhörung im Senat stellen musste, seit die USA Anfang Monats die Angriffe gegen den Iran wieder aufgenommen haben. Wer im Kanton Genf in öffentlichen Bädern schwimmen geht, darf dabei vorerst wieder ein Badkleid tragen, das den ganzen Körper bedeckt, also auch Burkinis, wie sie manche Musliminnen verwenden. Eigentlich sind Ganzkörperanzüge und lange UV-Schutzkleidung seit Mai beim Baden verboten. Gegen das Gesetz haben aber mehrere Organisationen Beschwerde eingereicht. Das zuständige Genfer Gericht hat in der Sache an sich noch nicht geurteilt. Bis zu einem definitiven Entscheid gilt das Verbot aber nicht. Das berichtet das Westschweizer Radio und Fernsehen RTS. Das Gericht begründet die aufschiebende Wirkung damit, dass ein Ausstoß vom Schwimmbad für Betroffene gerade im Sommer problematisch sein könnte. In der zweiten Qualifikationsrunde zur Fußball Champions League hat Schweizer Meister Thun im Hinspiel gegen Dinamo Zagreb aus Kroatien unentschieden gespielt. Die Partie in Thun endete 1:1. Die Wettaussichten: Der Mittwoch bringt viel Sonnenschein bei 25 bis 29 Grad. Das waren Nachrichten von Radio SRF, verantwortlich Mario Storni. SRF Verkehrsinformation von 3 nach 1 auf der A2 Basel Richtung Luzern zwischen Basel-Wettstein und der Verzweigung Gellert. Verkehrsbehinderung nach einem Unfall. Der linke Fahrstreifen ist blockiert.
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Die Nachrichten von SRF um 2 Uhr mit Mario Stuani. Kinder und Jugendliche unter 15 Jahren dürfen in Frankreich künftig keine sozialen Netzwerke mehr nutzen. Das Parlament hat ein entsprechendes Gesetz angenommen. Es soll ab dem 1. September gelten. Für bereits bestehende Social-Media-Konten gilt eine Übergangsfrist. Zudem weitet das Gesetz das Handyverbot von der Primarschule und Mittelstufe auch auf die Oberstufe aus. Strafen für Eltern oder Kinder sieht das neue Gesetz nicht vor. Stattdessen sollen die Betreiber von sozialen Netzwerken entsprechende Altersbeschränkungen in Kraft setzen. Präsident Emmanuel Macron hatte sich persönlich für das Verbot stark gemacht. Ein solches Gesetz ist eine Premiere in Europa. Bisher sind Social-Media-Verbote für Kinder etwa in Australien, Indonesien und Malaysia in Kraft. Zwei Meldungen in Kürze. Nach tagelangen Protesten hat Präsident Volodymyr Zelensky den ukrainischen Armeechef Oleksandr Sirski entlassen. Auslöser der Demonstrationen war die Entlassung des populären Verteidigungsministers Michailo Federov, der mit Sirski über die Kriegsführung gestritten hatte. Zelensky kündigte nun an, Federov eine neue Führungsaufgabe im Bereich Verteidigungstechnologie anzubieten. Und in den öffentlichen Schwimmbädern des Kantons Genf sind Burkinis und andere Ganzkörperbadeanzüge vorerst wieder erlaubt. Das entsprechende Verbot gilt seit Mai. Mehrere Organisationen haben jedoch Beschwerde dagegen eingereicht. Bis zu einem endgültigen Gerichtsentscheid ist das Verbot nun ausgesetzt. Das Genfer Gericht begründet dies unter anderem damit, dass ein Ausschluss vom Schwimmbad für Betroffene gerade im Sommer problematisch sein könnte. Eine KI-Anwendung des Anbieters OpenAI hat bei einem Test unerwartet einen eigenständigen Cyberangriff ausgelöst. Nach Angaben des Unternehmens gelang es dem Programm, aus einer abgeschotteten Testumgebung auszubrechen, selbstständig ins Internet zu gelangen und dann Systeme der KI-Plattform Hatching Face anzugreifen. Dafür habe die Anwendung zuvor unentdeckte Sicherheitslücken ausgenutzt. OpenAI spricht von einem beispiellosen Cybervorfall und kündigte an, die Sicherheitsvorkehrungen zu verstärken. Fachleute warnen seit längerem davor, dass KI künftig für hochentwickelte Cyberangriffe eingesetzt werden könnte. Zum Sport. In der zweiten Qualifikationsrunde der Fußball Champions League hat Schweizer Meister Thun im Hinspiel gegen Dinamo Zagreb aus Kroatien unentschieden gespielt. Die Partie in Thun endete 1:1. Und abschließend die Wetteraussichten. Der Mittwoch bringt viel Sonnenschein.